0: also eine Art Sucht, fördert. Die Regeln gelten für Plattformen mit mehr als 45 Millionen Nutzern pro Monat. Bei Verstößen drohen Millionen Geldstrafen. Dieter Ebeling-Bussel.
1: Nach dem Tod von König Harald legt der neue norwegische König Hakon VIII. Am Mittag im Parlament seinen Eid ab. Anschließend kann die Öffentlichkeit am geschlossenen Sarg von König Harald Abschied nehmen.
2: Nach dem Tod seines Vaters am Freitag war Håkon sofort neuer König geworden. Der Eid auf die Verfassung ist aber nun ein Teil der Zeremonien rund um den Thronwechsel. Dem gestorbenen König Harald können die Norweger bis kurz vor dessen Begräbnis persönlich die letzte Ehre erweisen. Ab dem Nachmittag wird die Schlosskapelle in Oslo geöffnet, in der der Sarg des Monarchen aufgestellt ist. Besucher dürfen dann langsam daran vorbeigehen. Julia Weschenbach, Skandinavien.
1: Dicke Panne bei Microsoft. Ein großflächiger Ausfall hat am Abend den E-Mail-Dienst Outlook lahmgelegt, weltweit und für Millionen Nutzer. Betroffen sind sowohl Unternehmenskunden als auch Privatnutzer. Wie der Konzern auf seinen offiziellen Seiten bestätigte, kommt es zu erheblichen Problemen beim Login sowie beim Empfang und Versand von E-Mails. Die Microsoft-Techniker rollen aktuell ein Update auf den betroffenen Servern aus.
3: Die Regenschauer ziehen jetzt in dieser Nacht so langsam raus, so dass wir Temperaturen zwischen 10 und 15 Grad bekommen. Meistens ist es also jetzt trocken und auch nachher am Tag stark bewölkt zwar. Hier und da vielleicht noch so ein paar Tropfen, aber dann lockert es im Tagesverlauf nachher umso mehr auf. Ein bisschen Sonne kommt raus und Temperaturen bis 23 Grad. Und ein ähnliches Wetter kriegen wir dann auch morgen.
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5: A40 Dortmund-Essen zwischen Dortmund-Hombruch und Dortmund-Barob, 1 Kilometer Stau. Wir wünschen allen unterwegs gute Fahrt.
3: Gleich bei uns die 80er mit Kenny Logans und Danger Zone. Damit kommt ihr gut durch die Nacht, falls ihr gerade in der Nachtschicht steckt. Und jetzt vorher noch Somber Homewrecker. Ich wünsche euch einen schönen Start in den September.
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0: Am Mittwoch geht's los wieder mit der Schule. Ihr seid vielleicht schon in Vorbereitung. Und viele Schülerinnen und Schüler fürchten sich mittlerweile nicht mehr nur vor schlechten Noten, sondern, und das ist viel, viel schlimmer, sie fürchten sich auch in der Schule vor Gewalt. Und jetzt mal einfach so eine Zahl, ja? Die polizeilich erfassten Gewalttaten an NRW-Schulen ist seit 2022 um 52% gestiegen. Das sind nur die polizeilich erfassten, ja? Die, die gar nicht polizeilich erfasst sind, sind da logischerweise gar nicht drin. Also hohe Dunkelziffer, davon gehen wir aus. Auch Lehrerinnen und Lehrer sind immer häufiger Ziel von gewalttätigen Attacken. Unser Reporter Thorsten Ortmann hat sich mit dem Thema mal beschäftigt.
1: Die Zündschnur auf NRWs Schulhöfen ist mittlerweile ziemlich kurz. Auch Lehrkräfte sind zunehmend betroffen. Allein 2024 gab es 837 Angriffe gegen sie. Das sind 33% mehr als im Vorjahr. Andreas Bartsch, Präsident des NRW-Lehrerverbands.
2: 193 Messerattacken im letzten Jahr. Wir haben das Problem mit dem Islamismus, dass Islamschüler entsprechenden Druck auf die anderen Schüler ausüben. Wir haben mittlerweile Zahlen über ausgeuferten Rechtsextremismus an den Schulen.
1: Die Gründe sind vielfältig. Nachwirkungen der Pandemie, Gewalterfahrungen zu Hause, Sprachbarrieren, politische und ethnische Konflikte und immer weniger Wertevermittlung.
2: Wir erklären uns, dass auch damit, dass Werteerziehung in den Familien nicht mehr so stattfindet, wie wir uns das eigentlich vorstellen, auch weniger entwickelter oder ausgeprägter Respekt vor Lehrpersonen.
1: Wissenschaftler haben noch eine andere Tatwaffe entdeckt, das Smartphone. Immer häufiger teilen Schüler Gewaltvideos in sozialen Netzwerken und sorgen so für eine Eskalation auf den Schulhöfen, sagt der Psychologe Sebastian Bartoschek.
3: Alles, was starke Emotionen auslöst, das ist geeignet, Likes zu generieren. Und dementsprechend geben eben auch Gewaltvideos Klicks.
1: Aber wo ist der Ausweg? Die Landesregierung reagiert mit einem Leitfaden für Lehrkräfte. Es gibt mehr Geld für Sozialarbeiter in den Schulen und an 20 Projektschulen in NRW schaut sogar die Polizei regelmäßig zum Gespräch vorbei. Für Innenminister Reul ein Versuch, den Tatort Schule zumindest etwas zu entschärfen.
4: Da traut sich vielleicht jemand mal zu sagen, dass er da ein Netz von irgendjemandem immer angedickert wird. Der geht nicht zur Polizeiwache, sondern vielleicht dann, wenn er den Polizisten zufällig auf der Straße, auf dem Schulhof trifft, redet er. Und dann kann er ihm helfen.

So, wir verabschieden uns langsam von den Regenwolken. Die ziehen aus NRW langsam raus. Temperaturen in dieser Nacht so zwischen 10 und 15 Grad. Nachher starten wir dann auch erst nochmal relativ bewölkt in den Tag. Es gibt allerdings auch Auflockerungen. Das bedeutet also, wir bekommen was von der Sonne zu sehen. Das ist sehr schön und es wird relativ warm.

0: also angenehm warm mit 23 Grad und der Mittwoch wird dann ähnlich.
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2: A40 Dortmund-Essen zwischen Dortmund-Hombruch und Dortmund-Barob. 1 Kilometer Stau. Wir wünschen allen unterwegs gute Fahrt.
0: Ich finde, das ist eine der ungewöhnlichsten Beziehungen, die es derzeit, glaube ich, in der Pop- und Politikwelt gibt. Katy Perry zusammen mit dem ehemaligen kanadischen Premierminister Trudeau. Ja, sie sind glücklich immer noch zusammen, also alles, was ich gehört habe, und sie informieren mich täglich darüber. Katy Perry hören wir jetzt mit Hard and Cold. Euch eine schöne Nacht.
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0: Musik von Bebe Rexha und New Religion hier bei uns. Ich wünsche euch eine schöne Nacht. Gleich übernimmt der Kollege Robert Janz. Der bringt euch gut durch die restlichen Stunden dieser Nacht hinein in den Morgen. Und ich habe noch neue Musik jetzt für euch von den Sportfreunden Stiller.
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1: Ich bin Ursula Winkler. Bei der Deutschen Bahn gilt ab heute an 4 weiteren Bahnhöfen ein Alkoholkonsumverbot. Am Berliner Hauptbahnhof, Berlin-Gesundbrunnen sowie in Kiel und Braunschweig. An mehr als 30 Stationen deutschlandweit gibt es bereits ein Alkoholverbot. Ab Mitte Oktober soll es dann an allen Bahnhöfen gelten. Der Konzern erhofft sich von der Ausweitung unter anderem mehr Sicherheit für Fahrgäste und Beschäftigte und sauberere Bahnhöfe. Das Leben in Deutschland hat sich im August weiter verteuert. Die Verbraucherpreise lagen um 2,9% über dem Niveau des Vorjahresmonats, nach 2,8% Inflation im Juli. Das hat das Statistische Bundesamt auf Basis vorläufiger Zahlen mitgeteilt.
2: Benzin, Diesel und Heizöl sind nach wie vor die Preistreiber, sagt Inflationsexpertin Silke Tober. Denn nachdem der Tankrabatt Ende Juni ausgelaufen war, waren die Preise schon spürbar gestiegen. Und im August ging es dann weiter rauf. Noch stärker als jetzt hatten die Verbraucherpreise zuletzt im Dezember 2023 angezogen. Tanken und Heizen kosteten im August über 10% mehr als vor einem Jahr. Wenigstens sind aber die Lebensmittelpreise einigermaßen stabil geblieben. Thomas Thonfeld, Nachrichtenredaktion.
1: Backofentemperaturen, brennende Wälder und ausgetrocknete Flüsse. Der diesjährige Sommer ist nach einer vorläufigen Auswertung der zweitwärmste, der in Deutschland jemals offiziell gemessen wurde. Das teilte der Deutsche Wetterdienst mit. Etwas wärmer war nur der Jahrhundertsommer 2003.
3: So viele heiße Sommertage bei uns gab es noch nie, also Tage mit 30 Grad und mehr. Selbst viele Nächte waren tropisch. Am wärmsten war es im Saarland. Es war ein Extremsommer mit tausenden Hitzetoten, Wälder brannten, Flüsse und Böden trockneten aus. Und das ist nicht nur Wetter. Solch eine Hitzewelle, sagen die Experten, wäre ohne den Klimawandel statistisch unmöglich gewesen. Claudia Wächter, Nachrichtenredaktion.
1: Fußballstar Lionel Messi beendet seine Karriere in der argentinischen Nationalmannschaft. Er erklärte, die Entscheidung falle ihm sehr schwer, aber die Zeit dafür sei gekommen. Messi bestritt insgesamt 207 Länderspiele und erzielte dabei 125 Tore. Sein größter Erfolg mit Argentinien war der Gewinn der Weltmeisterschaft 2022.
4: In der Nacht lässt das Schauerrisiko weiter nach. Tiefstwerte irgendwo zwischen 15 und 10 Grad. Schauen wir auf den Tag. Der Dienstag startet mit vielen Wolken im Tagesverlauf, lockert es dann aber immer mehr auf. Einzelne Schauer sind aber auch mit dabei und Höchsttemperaturen haben wir bis 23 Grad.
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5: A40 Dortmund-Essen zwischen Dortmund-Hombruch und Dortmund-Barob. 1 Kilometer Stau. Wir wünschen allen unterwegs gute Fahrt.
4: 3 Uhr ist durch, Robert Janz ist hier, ab jetzt übernehme ich und mit mir geht's dann hier gemeinsam durch die Nacht. Und jetzt starten wir mit 2 Namen, bei denen man eigentlich schon weiß, das wird jetzt nicht besonders ruhig. Im positiven Sinn Jennifer Lopez und David Guetta, die haben sich dieses Jahr für ihre gemeinsame Single zusammengetan. Hier ist Save Me Tonight, passt ja auch zur Uhrzeit.
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0: 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Und jetzt hören wir die Toten Hosen mit Nur nach vorn.
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0: In der Nacht lässt das Schauerrisiko weiter nach. Tiefstwerte haben wir zwischen 15 und 10 Grad. Der Dienstag startet dann oft bewölkt. Im Tagesverlauf lockert es aber auch auf. Einzelne Schauer sind aber auch mit dabei. 19 bis 23 Grad sind drin.
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2: A44 Dortmund-Kassel zwischen Kreuz Wünnenberg-Haaren und Lichtenau. 1 Kilometer Stau. Wir wünschen allen unterwegs gute Fahrt.
0: Ah, wir nähern uns 4 Uhr, also schönen guten Morgen an dieser Stelle. Guten Start wünsche ich euch in diesen ganz, ganz frühen Dienstag. Und jetzt spiele ich euch Eminem mit Lose Yourself.
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0: Ja, ein paar von euch haben vielleicht schon so eine unheimliche Begegnung zu Hause gehabt. Denn die Tage werden jetzt, ihr spürt das, werden wieder kälter. Ne? Und das bedeutet, nicht nur wir sind häufiger drin und fühlen uns da wohl, sondern Spinnen. Denen geht's da eigentlich genauso. Ne? Tauchen in dieser Zeit einfach wieder häufiger bei uns zu Hause in der Bude auf. Zeit also, dass wir, wie immer, natürlich sehr erwachsen auf dieses Thema reagieren.
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2: Wichtig ist erstmal, wir leben nicht in Australien, wo Spinnen von Geburt an eine Ausbildung zum Serienkiller machen können und Auto fahren. Welches Beinchen benutzen sie dann zum Bremsen? Egal. Hier in NRW sind die meisten Spinnen für uns Menschen jedenfalls ungefährlich. Frage, warum sind die dann alle so hässlich? Hätte man die dann nicht einfach so zusammenbasteln können, dass sie nicht aussehen wie ein Horrorfilm auf 8 Beinen? Man hätte zum Beispiel rosa Herzchen drauf machen können oder einfach in Großbuchstaben draufschreiben, hallo, ich bin der Joachim und ich hänge hier nur so rum. Stattdessen gab man ihnen 8 teils haarige Beine und 25.000 Augen. Stell mal vor, ich hätte das. Würde bei einem Tinder-Date vermutlich auch nicht so gut ankommen. Ich schaue dir in die Augen, Kleines. Scheiße, in welche? Es sind so viele. Ich bin überfordert. Zurück zum Thema Spinnen. Wenn ich nachts auf Toilette gehe und da sitzt so ein Kollege mit gefühlten 3 Metern Durchmesser neben der Toilette, ja, dann werde ich halt unleidlich. Was also tun? Ich persönlich erfahre folgendermaßen immer sehr gut: Ruhe bewahren und die Spinne mit einem Glas raustragen. Entschuldigung, das war gelogen. Ruhe bewahren, genau. Und am Ende flechten die Spinne und ich uns gegenseitig die Haare und hören Bibi und Tina. Wisst ihr, wann ich das letzte Mal Ruhe bewahrt habe? Genau, noch nie. Und wisst ihr, was noch schlimmer ist als so eine Winkelspinne mit einem Körper so groß wie ein Kleinwagen? Eine Winkelspinne, die plötzlich verschwunden ist. Du weißt, sie ist da irgendwo, du weißt aber nicht wo. Ganz ehrlich, da hilft dann nur noch eins: ausziehen und nie wiederkommen. Super nützlicher Tipp, gern geschehen.
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0: Ich bin Ursula Winkler. Die Bahn setzt ab heute das neue Alkoholverbot stufenweise an ihren Bahnhöfen um. Der Konzern erhofft sich dadurch unter anderem mehr Sicherheit für Fahrgäste und Beschäftigte. Aber es gibt auch Kritik an dem Verbot.
1: Deutlich weniger Müll und Gewalt. Diese Bilanz zieht die Bahn nach einem Modellprojekt. An 30 Bahnhöfen gilt das Verbot nämlich schon. Ab heute kommen 4 dazu, unter anderem der Berliner Hauptbahnhof. Bis Mitte Oktober soll das Verbot dann an allen 5.400 Bahnhöfen gelten. Es ist dann verboten, Alkohol im Bahnhofsgebäude und an den Gleisen zu trinken. Der Konsum in Bahnhofskneipen und in Fernzügen bleibt aber erlaubt. Kritiker sagen, dieses Verbot könne gar nicht kontrolliert werden. Dafür fehlt schlicht das Personal. Thomas Bremser, Nachrichtenredaktion.
0: Bundeskanzler Merz ist bei einem Wahlkampfbesuch in Mecklenburg-Vorpommern teils ausgepfiffen und beschimpft worden. Einige Menschen riefen in Kühlungsborn unter anderem Rücktritt und bezeichneten Merz als Kriegstreiber. Aus dem Publikum gab es aber auch Widerspruch gegen die lautstarken Proteste. Ein zuvor angekündigtes Pressestatement des Kanzlers fand nicht statt. Die Geschlechterverteilung ist in Deutschland sehr unterschiedlich. Je nach Alter und Region unterscheidet sich die Anzahl der Frauen und Männer teils deutlich. Das zeigen Daten des Statistischen Bundesamts.
2: Insgesamt gesehen leben hierzulande etwas mehr Frauen. Laut Statistik kommen bundesweit 1027 Frauen auf 1000 Männer. Die sind wiederum in den jüngeren Altersgruppen in der Überzahl, während es bei den älteren, also ab 50, mehr Frauen gibt. Laut Experten ist das auf eine höhere Lebenserwartung von Frauen zurückzuführen. Gleichzeitig gibt es bei älteren Männern eine höhere Abwanderung. Am größten ist der Unterschied in der Geschlechterverteilung übrigens in Schleswig-Holstein. Am ausgeglichensten ist das Verhältnis in Baden-Württemberg. Katrin Müller, Nachrichtenredaktion.
0: Der Sommer in diesem Jahr ist nach einer vorläufigen Auswertung der zweitwärmste, der in Deutschland jemals offiziell gemessen wurde. Das teilte der Deutsche Wetterdienst mit. Das voraussichtliche Temperaturmittel lag demnach bei 19,6 Grad. Beispiellos war 2026 die Häufigkeit der Hitze. Im Deutschlandmittel seien rund 22 heiße Tage mit mindestens 30 Grad und etwa 5 sehr heiße Tage mit mindestens 35 Grad ermittelt worden.
3: Der Dienstag startet eher grau, also viele Wolken sind unterwegs. Im Tagesverlauf lockert es dann aber auch auf, bis 23 Grad bekommen wir später. Und schauen wir schon mal auf morgen, da ist es dann wechselnd bewölkt, die meiste Zeit trocken, das ist die gute Nachricht. Am Nachmittag und am Abend sind aber vereinzelt Schauer möglich, das Ganze dann bei ähnlichen Temperaturen wie heute.
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5: Zurzeit liegen uns keine Meldungen vor, wir wünschen allen unterwegs gute Fahrt.
3: Ist durch. Robert Jantz ist hier und jetzt habe ich euch Musik mitgebracht von Benson Boone. 2024 hat er mit diesem Song den ganz großen Durchbruch geschafft. Beautiful Things ging erst bei TikTok viral und später wurde er dann international zum Nummer 1 Hit und den gönnen wir uns jetzt. Also auf geht's, rein in diesen Dienstag.
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0: Michael Jackson, so geht's hier. Ah, da singt er sich jetzt richtig ein. So geht's in Richtung frühen Dienstagmorgen. Und in der Messe Düsseldorf, da tümmelt sich gerade wirklich alles und jeder, jetzt noch nicht, jetzt wird er geschlafen. Aber wenn es später wieder hell wird, ne, dann sind da alle am Start, die gerne draußen Urlaub machen. Der Caravan-Salon ist da seit dem Wochenende geöffnet. Und unser Hannes, der hat da auch schon Erfahrungen gemacht.
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2: Also ich war jetzt auf der Caravan-Messe. Ich kann die allerdings nicht empfehlen. Ich musste mal, aber die Spülung in den ganzen Toilettenwagen, die hat gar nicht funktioniert. Es ist ja schon der Wahnsinn, weil irgendwie dachte ich zwischendurch, bin ich auf einem Boot und die haben einfach Räder an die ganzen Yachten dran gezimmert? Weil anders kann ich mir die Preise nicht erklären. Wohnwagen, das war doch mal Urlaub für den kleinen Mann. Aber der kleine Mann, der braucht heute dicke Taschen oder besser noch ein ganzes Bitcoin-Imperium, um sich das leisten zu können. Das sind mobile Luxusbungalows. Jede Wand ausziehbar, voll ausgestattete Küchen von Spülmaschinen bis Thermomix, alles drin. Porta Potti, das ist auch Geschichte. Wo du früher noch einen Eimer mit Deckel aus einer Klappe im Schrank gezogen hast, wenn es am Hinterausgang geklingelt hat. Hast du jetzt gefließte Bäder mit Verschweißtoilette? Ja, die verpacken dein Geschäft noch hübsch mit Schleifchen drumrum. Ich frage mich, ob man die Weihnachtsgeschenke da auch reinlegen kann. Das wäre praktisch. Und immer dran denken, bei Camping ja brauchst du nicht viel. Weil du ja schon immer alles mitschleppst.
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0: Der Dienstag startet mit vielen Wolken. Im Tagesverlauf lockert es aber auch auf. Bis 23 Grad sind später drin. Morgen dann wechselnd bewölkt, die meiste Zeit trocken. Am Nachmittag und Abend sind aber einzelne Schauer möglich. Das Ganze bei ähnlichen Temperaturen wie heute.
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2: Zurzeit liegen uns keine Meldungen vor. Wir wünschen allen unterwegs gute Fahrt.
0: Robert Jantz ist hier und jetzt habe ich einen 2000er für euch und der Song, der passt eigentlich perfekt zur Uhrzeit. Can't Fight the Moonlight spiele ich euch, wird in diesem Jahr 26 Jahre alt tatsächlich. Auf geht's in diesen noch ganz jungen Dienstag. Schön, dass ihr dabei seid.
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0: Bobby Humberstone war das bei uns mit To Love Somebody. Das ist der ganz, ganz frühe Dienstag und das heißt, jetzt ist es nach 6 Wochen immer krass, diesen Satz zu sagen, weil ich finde, dann merkt man immer erstmal, wie die Zeit reist. Morgen, am Mittwoch, da ist es soweit, da beginnt die Schule wieder. Und wenn Eltern so dann ihre Kinder zur Schule bringen, ne, oder das Thema zu Hause zur Sprache kommt, dann hat man vielleicht echt auch das Gefühl und checkt so, boah, Schule ist heute irgendwie anders als damals, als früher. Zumindest meinem Kollegen Kevin Zimmer geht das so. Der hat das Gefühl, ne, wenn er so an seine Schulzeit mal zurückdenkt und das dann vergleicht.
1: Ja, wir hatten ja schon ganz andere Schulturnister, da ging es ja schon mit los, ja. Die sahen alle aus wie Schulschränke und sie waren auch so schwer. Und sie waren entweder von Scout, Amigo oder McNeil. Und McNeil hatte einen Chihuahua im Logo. Da warst du schon Loser, bevor du das Klassenzimmer erreicht hast. Da muss man ja noch nicht mal Grafiker oder Werbefachmann sein. Dass sich ein Chihuahua nicht als Wappentier eignet, musst du doch merken, ja? Nimm einen Löwen, einen Bären oder einen Adler. Chihuahua. Hä? McNeil-Schulturnisterträger hatten keinen fairen Start in die Schulzeit. Heute sind die Schulturnister so leicht wie ein Chihuahua nach dem Kacken, dafür so teuer wie ein Goldbarren. Nicht nur das hat sich geändert, heute kriegen die Kinder ja auch Smartwatches mit in die Schule, damit Vati und Mutti zu Hause immer wissen, wo die sind. Ja, wo sollen die sein? Hoffentlich bei Frau Schlüter im Englischunterricht.
2: In dieser Klasse habe ich ein halbes Jahr Englischunterricht gegeben, obwohl ich gar kein Englisch kann.
1: Und da sind wir auch schon bei den Lehrkräften. Früher hatten die eine Tasche. Heute haben die alle ein Tablet oder ein Smartphone und sind in WhatsApp-Gruppen mit dem Schlimmsten der Schule vernetzt. Mit uns Eltern. Und da sind sie dann auch selbst schuld, wenn die besorgte Bettina mitten im Unterricht Frau Schlüter anruft, um zu fragen, ob Kaspar Friedrich auch seinen Apfelsaft getrunken hat, nachdem er die Banane gegessen hat. Ja, da müssen heutzutage Eltern und Lehrer an einem Strang ziehen, denn wenn Kaspar Friedrich den Apfelsaft nicht trinkt, bekommt er Verstopfung. Überhaupt wird viel mehr über Gefühle in der Schule heutzutage geredet als früher.
3: Chantal.
4: Ja?
3: Oh, leise.
4: Ja.
1: Und wo ist eigentlich von früher die Erdbeer- oder Vanillemilch oder der Kakao, der uns damals als gesundes Schulgetränk täglich in die Schule geliefert worden ist, ja? Meine Eltern mussten noch monatlich Kakaogeld abgeben. Und sie haben damit den besten Grundstein gelegt für einen tollen Start in die frühe Diabetes-Typ-2-Karriere. Naja, aber heute brauchen wir die Milchlieferung in der Schule nicht mehr. Heute wissen wir es besser. Jetzt hat jeder Apfelschorle mit. Jetzt muss sie Kaspar Friedrich nur eben trinken. Sonst landet das nämlich als Programmpunkt auf dem Elternabend. Direkt nach dem Punkt Schultoiletten. Aber das Thema, das gab's schon zu meiner Zeit.
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1: Ich bin Ursula Winkler. Bei der Deutschen Bahn gilt ab heute an 4 weiteren Bahnhöfen ein Alkoholkonsumverbot. Am Berliner Hauptbahnhof, Berlin-Gesundbrunnen sowie in Kiel und Braunschweig. An mehr als 30 Stationen deutschlandweit gibt es bereits ein Alkoholverbot und ab Mitte Oktober soll es dann an allen Bahnhöfen gelten. Der Konzern erhofft sich von der Ausweitung unter anderem mehr Sicherheit für Fahrgäste und Beschäftigte und sauberere Bahnhöfe. Abnehmspritzen wie Ozempic oder Wegovy gibt es bei uns in Deutschland schon länger. Ab heute bieten Apotheken nun das Medikament als Pille an. Für die einen schlicht revolutionär, andere dagegen warnen schon vor dubiosen Anbietern.
2: Schlucken ist für viele angenehmer als Spritzen und manche Apotheken rechnen offenbar schon mit einem wahren Ansturm auf die Abnehmpille. Die gibt's allerdings nur auf Rezept. Man muss sie täglich nehmen und aus eigener Tasche zahlen. Aber sie habe vergleichbare Effekte wie die Spritze, sagen Fachleute. Allerdings betonen sie, die Pille ist kein Lifestyle-Produkt. Und sie warnen auch vor unseriösen Online-Anbietern oder auch Online-Ärzten. Claudia Wächter, Nachrichtenredaktion.
1: Für den KI-Bot ChatGPT, das riesige Online-Forum Reddit und die Spieleplattform Roblox gelten bald deutlich strengere EU-Regeln. Wie die EU-Kommission mitteilte, werden die drei Plattformen künftig genauer beim Kinder- und Jugendschutz und der Bekämpfung rechtswidriger Inhalte überprüft.
3: Für diese Plattform gelten künftig die Vorschriften des EU Digital Services Act. Die haben schon TikTok, Facebook oder Instagram einigen Ärger bereitet. ChatGPT, Reddit und Roblox müssen also künftig darauf achten, dass dort keine Hassbotschaften oder Falschinformationen geteilt werden. Vor allem dürfen sie nichts tun, was eine Abhängigkeit junger Menschen, also eine Art Sucht, fördert. Die Regeln gelten für Plattformen mit mehr als 45 Millionen Nutzern pro Monat. Bei Verstößen drohen Millionen Geldstrafen. Dieter Ebeling-Bussel.
1: Knapp 30 Jahre nach dem Mord an US-Rapper Tupac Shakur ist der frühere Gang-Anführer Duane Davis schuldig gesprochen worden. In einem Prozess in Las Vegas sahen es die Geschworenen als erwiesen an, dass er als Drahtzieher für den Tod des Rappers verantwortlich ist. Der damals 25-jährige Tupac wurde 1996 in einem Auto in Las Vegas angeschossen und starb später im Krankenhaus. Tupac war einer der einflussreichsten Rapper seiner Zeit.
4: Geht erstmal mit vielen Wolken los heute, später lockert es aber auch auf und wird dann auch ganz freundlich, bis 23 Grad sind später drin. Am Mittwoch dann wechselnd bewölkt, die meiste Zeit trocken, am Nachmittag und Abend sind aber einzelne Schauer möglich, das Ganze dann bei ähnlichen Temperaturen wie heute.
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5: Zurzeit liegen uns keine Meldungen vor, wir wünschen allen unterwegs gute Fahrt.
4: 5 Uhr ist durch, so langsam werden wir alle wach. Robert Janz ist hier, ich wünsche euch einen schönen guten Morgen. Und es ist tatsächlich passiert. Heute ist offiziell sogar der erste Tag des meteorologischen Herbstes. Na, herzlichen Glückwunsch. Also, wenn ihr jetzt am liebsten einfach wieder unter die Decke flüchten möchtet, ich kann das doch verstehen.
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4: Aber wegrennen ist ja keine Lösung. Darum macht das jetzt einfach pink für uns. Stellvertretend spiele ich euch mit Runaway.

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0: neuer Musik von Moskenner geht's rein in diesen ganz frühen Dienstag und meine Kollegin Laura Potting, so
1: ja,
0: ist der Name.
1: Mein ja, Gott. Mensch.
0: Ja, ja, das Hallo. Passt zu dem, über das wir, glaube ich, gleich sprechen werden.
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0: Ja, schrecklicher Tag heute. Wir dürfen uns an Bahnhöfen nicht mehr die Kante geben. Gut.
1: Morgens um 5, wie wir das ja immer morgens um 5 machen, an so einem normalen Dienstag nicht.
0: Nee, im Ernst jetzt. Also die Bahn setzt tatsächlich ab heute ein ausgeweitetes Alkoholverbot an ihren Bahnhöfen stufenweise durch, ne?
1: Ja, laut Bahn gilt das Alkoholverbot ab heute neu am Berliner Hauptbahnhof, der Station Berlin-Gesundbrunnen sowie in Kiel und Braunschweig. An mehr als 30 Stationen deutschlandweit gilt es schon, auch hier bei uns in NRW, darunter Bonn, Dortmund, Düsseldorf, Köln. Bis zum 15. Oktober soll es schrittweise an allen Bahnhöfen in Deutschland umgesetzt werden. Es gilt dann im gesamten Bahnhofsbereich, inklusive hier Bahnsteige. Mhm. In den gastronomischen Betrieben im Bahnhof darf aber weiterhin Alkohol verkauft und getrunken werden.
0: Na Gott sei Dank. Nein, also Spaß beiseite. Aber es bedeutet, also wenn jetzt die Kaulitz-Zwillinge zum Beispiel heute in Düsseldorf oder Bonn oder so ne Champagner trinken wollen, das machen die ja manchmal am Bahnsteig, dürfen die nicht.
1: Und dabei haben die ja heute Geburtstag, genau wie Zendaya, die wird heute 30.
0: Kenn ich nicht.
1: Du kennst ja auch nie wen. Also ist ja nur eine der gefragtesten Schauspielerinnen aktuell. Ja, Zendaya ist gerade im Kino in die Odyssee, Spider-Man, Brand New Day. Und in diesem Jahr kommt dann auch noch der Abschluss der Dune-Reihe mit ihr, weißt du Bescheid.
0: Ja.
1: Und wichtig heute auch noch, heute ist meteorologischer Herbstanfang. Ich kann das Wort nicht aussprechen, ohne betrunken zu klingen.
0: Ach, Laura. Gut, dann würde ich sagen, trinken wir jetzt einen Kaffee.
1: Ja. Mit ohne Milch. Schuss.
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0: Der Tag startet mit vielen Wolken, im Tagesverlauf lockert es dann aber zunehmend auf, bis 23 Grad sind später drin. Am Mittwoch dann wechselnd bewölkt, meist trocken am Nachmittag und Abend, sind aber einzelne Schauer möglich, das Ganze bei ähnlichen Temperaturen wie heute.
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2: Zurzeit liegen uns keine Meldungen vor, wir wünschen allen unterwegs gute Fahrt.
0: Morgen wünsche ich euch, Robert Jantz ist hier und der nächste Song, den ich euch mitgebracht habe, der wird in diesem Jahr tatsächlich 35 Jahre alt. Ich spiele euch Wind of Change von den Scorpions.
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0: Und sogar 35 Jahre später reicht dieses Pfeifen am Anfang immer noch sofort und man weiß, was da jetzt kommt. Kommt gut rein in diesen noch ganz frühen Dienstag.

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0: Mendes war das. Einen schönen guten Morgen. Startet gut rein in diesen noch ganz frühen Dienstag. Und da komme ich jetzt direkt mit einer krassen Frage mal um die Ecke. War jemand aus deiner Familie in der NSDAP? Das kann man seit diesem Jahr online checken. Und Julia Rebecca Riedel von der Evangelischen Kirche erzählt im Augenblick mal, warum sie sich selbst noch nicht getraut hat, das mal nachzuschauen.
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2: Meine Oma war 24, als am 1. September 1939 der Zweite Weltkrieg begann. Sie war im Bund Deutscher Mädel, hat begeistert mit hunderten anderen jungen Frauen im Stadion in Wuppertal für den Führer geturnt. Sie war ein Teil des Unrechtsregimes. Als Oma habe ich sie geliebt. Nach der Schule war ich oft bei ihr, habe ihr erzählt, was in der Schule los war. Aber Geschichte, der Holocaust, die Lager, die Zahlen. Irgendwann war ich so wütend, dass ich sie hart konfrontiert habe. Sie hat mir etwas gesagt, das ich bis heute nicht vergessen habe. Ich habe nicht sehen wollen, was da Schlimmes passierte. Sie hat nicht gesagt, ich habe es nicht gewusst. Sie hat gesagt, ich habe es nicht sehen wollen. Meine Oma hatte ein schweres Leben geprägt von Verlust und Verletzung. Das erklärt vielleicht manches. Es entschuldigt aber nichts. Ich frage mich, wie so viele Menschen es so weit kommen lassen konnten, dass Millionen Menschen verschwunden sind und getötet wurden. Ich habe keine Antwort darauf, aber ich weiß, Hass grenzt aus und Hass tötet. Die Zeit, der Spiegel und die Süddeutsche Zeitung haben dieses Jahr die NSDAP-Mitgliederkartei nach Namen durchsuchbar gemacht mit KI. War jemand aus meiner Familie Parteimitglied? Das kann ich jetzt online checken. Wobei ich gestehen muss, ich habe mich noch nicht getraut. Julia Rebecca Riedel von der Evangelischen Kirche für Augenblick mal.

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1: Mit Thorsten Adolfs. Guten Morgen. Kanzler Merz hat sich persönlich in den Wahlkampf im Osten eingeschaltet. Die Art und Weise hat aber viele Menschen verwundert. Merz war gestern in Sachsen-Anhalt und Mecklenburg-Vorpommern, erhielt aber keine Rede. Stattdessen gab es vor Journalisten nur kurze Statements. Marc Weiß mit weiteren Infos.
2: Abgeschirmt hinter Mauern, Zäunen und der Polizei, das war das Programm des Kanzlers. Viele Menschen waren vor allem nach Quedlinburg in Sachsen-Anhalt gekommen und fragten sich hinterher, warum eigentlich. Merz besuchte die Stadt mit CDU-Spitzenkandidat Schulze. Für normale Bürger gab es ihn aber weder zu sehen noch zu hören. Vorher in Mecklenburg-Vorpommern war der Kontakt zum Wähler auch nur sehr kurz und für Merz vermutlich weniger schön. In Kühlungsborn an der Ostsee besuchte er einen CDU-Wahlkampfstand und wurde dort von Passanten ausgepfiffen und beschimpft. Gegenüber den Medien äußerte sich Merz dann, immerhin lieferte aber nichts Neues. Sachsen-Anhalt dürfe kein Experimentierfeld für Wutbürger werden. Sollte das Land von der AfD regiert werden, dann werde kaum noch ein Investor aus dem Ausland dorthin kommen, wiederholte der Kanzler seine Aussagen aus dem Sommerinterview. Am kommenden Sonntag wird in Sachsen-Anhalt gewählt. Bis dahin soll es keinen öffentlichen Auftritt des Kanzlers dort geben.
1: Und jetzt weitere Nachrichten im Überblick. IG Metall-Chefin Benner wirft VW-Chef Blume schwere Fehler vor. Es sei ein großer Fehler, der VW-Führung Werke in Emden, Zwickau, Hannover und Neckarsulm anzuzählen, 50.000 weitere Arbeitsplätze abbauen zu wollen und gleichzeitig zu verkünden, die Umsatzrendite müsse von zuletzt 3,8% bis 2030 auf 8-10% steigen, sagte Benner der Augsburger Allgemeinen. In Köln beginnt heute ein Protestcamp von Kriegsgegnern. Das Bündnis Rheinmetall Entwaffnen demonstriert damit gegen die deutsche Aufrüstung. Angemeldet sind 500 Teilnehmer. Die Polizei ist mit bis zu 1.000 Beamten im Einsatz. Das Camp dauert bis Sonntag. Die Versicherer rechnen in diesem Jahr mit weniger Schäden durch Naturkatastrophen als sonst, wenn es bis Ende des Jahres keine größeren Katastrophen mehr gibt. Vom Gesamtverband der Versicherungswirtschaft heißt es, die schweren Winterstürme seien diesmal ausgeblieben. Deshalb geht der Verband von Schäden in Höhe von 2 Milliarden Euro aus. Vergangenes Jahr war es 1 Milliarde mehr. Die geplante Zuckersteuer auf Getränke findet eine Mehrheit der Deutschen gut. In einer Forsa-Umfrage für den Stern sind 55% der Befragten für so eine Extra-Abgabe. Besonders stark ist der Rückhalt bei den Anhängern der Grünen, aber auch Wähler von SPD und CDU und CSU stehen mehrheitlich hinter dem Plan. Ablehnung kommt dagegen eher aus Ostdeutschland und von Seiten der AfD wieder. Es geht der Politik vor allem darum, einen Anreiz für gesündere Alternativen zu schaffen. Für die Staatskasse werden Einnahmen in Millionenhöhe erwartet, um das Sparpaket der Krankenkassen zu unterstützen. Kommen soll die Steuer nächstes Jahr. Soweit die Meldungen mit Thorsten Adolfs.
3: Hättet ihr auch gerade Bock, morgens im Bad die Heizung anzumachen? Also es ist jetzt einfach schon frischer an der Wasserburg Alsburg in Engelskirchen. Da sind es jetzt um 15 Grad, am Angelsportverein in Overath 16. Heute höchstens so 22, 23. Dazu gibt es mal Sonne, mal Wolken, aber auch ein paar Schauer. Gucken wir auf die Straßen. Um jetzt 6.02 Uhr ist es ganz entspannt. Es blitzt heute aber noch und zwar bei euch in Burscheid auf der Pastor-Löhl-Straße. Das ist zum Beispiel auch die VHS 02207 701 666. Wenn ihr was habt, her damit. Schön, dass ihr wieder da seid. Moin. Was macht euch wach? Gerade gelesen, Kaffee, na klar. Und dann aber Pfefferminztee oder irgendwas mit Matcha. Pfefferminztee, ja, bei einer Erkältung oder so, okay. Matcha, irgendwas, was nach grüner Wiese schmeckt. Also ich schlage vor, wir bleiben einfach bei Kaffee und bei guten Hits, bei Teddy Swims, Mr. Know It All.
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0: sind Bilder in meinem Kopf um 6.11 Uhr hier bei Ratteberg. Ich bin Julia Drexler. Moin. Wer stibitzt Essen, beobachtet alles und macht ständig Quatsch? Ja, eure Kollegen und die Äffchen im Affen- und Vogelpark in Reichshof-Eckenhagen. Könntet ihr denen auch stundenlang zugucken? Ja, das ist so toll, ne? Ich lieb's auch. Und es wird noch besser. Wenn alle anderen längst raus sind, bleiben ja nur noch wir mit Fackeln durch den Park. Fast ganz allein sind wir da. Ludger Schmidt, der Chef da, er freut sich schon auf unsere Nachtwanderung.
1: Zum Abend oder zum Ende eines Tages kommen immer alle Tiere ein wenig zur Ruhe. Natürlich haben wir ein paar auch nachtaktive oder dämmerungsaktive Tierarten dabei. Aber im Großen und Ganzen ist eigentlich der Friede, der abends herrscht, das ganz besondere Gefühl.
0: Habt ihr Bock auf Frieden, auf so einen Abend? Dann schickt mir einfach ein Äffchen als Emoji per WhatsApp. Mit ein bisschen Glück rufe ich euch zurück und dann schenken wir euch heute Morgen noch die Tickets für unsere Radioberg-Erlebniswochen im Affen- und Vogelpark Reichshof. Das wird was ganz Besonderes. Wenn der eigentlich schon zu hat, kommt ihr rein. 02207 701 666.

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0: Auf 6.19 Uhr. Noch trinken wir Kaffee oder Tee hier zusammen bei Radio Berg. Aber was ist mit heute Abend? Lieber Glühwein oder Aperol Spritz? Also, wir kriegen schon auch 22 Grad heute. Seid ihr schon bereit, den Sommer loszulassen? Nur weil heute der 1. September und damit Herbstanfang ist? Wobei, ehrlich gesagt, draußen kullern ja auch schon die ersten Kastanien rum. Ne? Und es ist jetzt schon ein bisschen herbstlicher da draußen. Und ehrlich gesagt, ich freue mich auch seit Wochen schon auf Kürbissuppe und auf eine Wolldecke. Und ihr Lindler, worauf freut ihr euch?
1: Dass es etwas kühler ist und nicht mehr so warm wie im Sommer. Ich finde, wenn die Blätter so fallen und sich das alles so ein bisschen verändert, das sieht schön aus.
2: Mit meinen Mädels Kürbisschnitzen machen wir eigentlich jedes Jahr und Kürbisse bemalen.
3: Zu Hause einfach einen schönen Film, Kerzen anmachen und fertig.
4: Also ich finde den Herbst ehrlich gesagt wunderschön, weil du kannst dich einfach so schön stylen endlich wieder. Kannst einen dicken Mantel anziehen, der bis zum Boden geht.
5: Dicke Wolldecke, Glühwein.
6: Kamin, draußen plätschern, drinnen Kaffee oder einen Tee, dann ist okay.
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0: Ja, ihr hört Stimmen, weil es ist schon wieder Zeit, dass wir mal gucken, was im Bergischen so los ist.
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2: Mit Sabine Karnitz. Guten Morgen. Wer einen Bauantrag stellen möchte, kann das im Oberbergischen ab sofort nur noch online tun. Wie in vielen weiteren NRW-Kommunen auch. Papieranträge werden ab heute in Oberberg nicht mehr bearbeitet. Im Rheinisch-Bergischen sieht das anders aus. Hier können bis auf Weiteres auch noch Papieranträge abgegeben werden, so eine Sprecherin. David Bosbach berichtet für Radio Berg.
3: Der Oberbergische Kreis verspricht sich von der Umstellung zum Beispiel ein einfacheres und schnelleres Genehmigungsverfahren. Unterlagen können digital nachgereicht werden. Außerdem soll der Bearbeitungsstand transparenter werden. Überhaupt vereinfache die Digitalisierung die Kommunikation rund um jedes Bauvorhaben, heißt es aus dem Oberbergischen Kreishaus. Das digitale Bauportal in Oberberg ist wegen der technischen Umstellung allerdings heute nicht erreichbar. Ab morgen können die Bauanträge dann online eingereicht werden.
2: In Köln steht eine Woche mit mehreren größeren Demos bevor. Die Polizei bereitet sich auf dem Protestcamp Rheinmetall entwaffnen und weitere Versammlungen vor. Das Camp beginnt heute und soll bis Sonntag im inneren Grüngürtel im Bereich zwischen Venloer und Suppelrather Straße stattfinden. Erwartet werden rund 500 Teilnehmende. Vor allem heute, am sogenannten Antikriegstag, ist die Polizei mit einem Großaufgebot vor Ort, in der Spitze mit bis zu 1000 Einsatzkräften. Die Polizei rechnet mit Verkehrsbehinderungen, durch Sperrungen und Demos. Unter anderem ist ein Antikriegstagsaufzug mit bis zu 900 Teilnehmern angekündigt. Und jetzt weitere Meldungen, kurz und kompakt. Auf der B237 in Höhe Wipper führt Hämmern, sagt die Fahrbahn wegen einer instabilen Böschung leicht ab und es haben sich Risse in der Fahrbahn gebildet. Straßen NRW wird deshalb im Lauf dieser Woche die Stelle halbseitig sperren. Eine Baustellenampel regelt dann den Verkehr. Ehrenamtliche in Leichlingen können sich jetzt für den Heimatpreis 2026 bewerben. Ausgezeichnet werden besondere Projekte, die sich für die Blütenstadt und den Zusammenhalt einsetzen. Bewerbungen sind noch bis zum 30. Oktober möglich. Aus dem evangelischen Krankenhaus Bergisch Gladbach wird das evangelische Klinikum Bergisch Gladbach. Das hat das EVK jetzt in einer Pressemitteilung bekannt gegeben. Mit dem neuen Namen soll gezeigt werden, dass das medizinische Angebot in den vergangenen Jahren deutlich gewachsen ist. Und es geht weiter, denn noch in diesem Herbst soll eine neue Endoskopie fertig werden. Im kommenden Jahr folgt dann auch ein neues OP-Zentrum.
0: Es fühlt sich an wie mitten in der Nacht, weil es noch so stockdunkel bei uns im Bergischen ist. Ein bisschen Sonne gibt es heute auch, genau wie Schauer, und es ist noch windig. Dazu so 22 Grad höchstens, aktuell 14 bei euch in Waldbröl, Vierbuchen, 15 Grad in Bergisch Gladbach, Lustheide.
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0: 6:33 Uhr. Wir gucken auf die 3 nach Oberhausen. Vorsicht am Kreuz Leverkusen. Da liegen Reifenteile von einem Laster auf der Autobahn rum. Nutzer 207 701 666. Wer hat den ersten Blitzer für heute? Einfach anrufen.

0: Flughafen oder einfach Richtung in einen normalen Tag mit uns startet. Dazu gibt's jetzt Katy Perry, eure Lieblingshits. Geht einfach immer. Ich bin Julia Drexler. Moin.
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0: Welchen Dienstag, 6.41 Uhr, Forever Young. Und die meisten Erwachsenen fühlen sich laut Umfragen deutlich jünger, als sie sind. Auch jetzt am frühen Morgen. Verrückt. Wir stellen uns vor, es stehen Handballer an der Ampel und sagen uns, wann wir losgehen dürfen. Genauso ist das. Ab heute Nachmittag bei uns in Gummersbach. Dann geht die erste Ampel mit Handball-Ampelmännchen an den Start. Das kann lustig werden.
1: Bergisch Next Ampelmännchen bei Kaidi Hulm. Heute entscheidet Ampel-Model-Mama Kaidi Hulm, wer künftig im Bergischen über Rot und Grün bestimmt. Als erstes läuft der Esel aus Kürtenbächen.
2: Geh bitte den Laufsteg entlang. Warum gehst du nicht? Du bist sehr stur, aber das hat Style. Dafür bist du unbeweglich.
1: Und nun kommt das Christkind aus Engelskirchen.
2: Du bist wunderschön. Dreh dich einmal. Wir haben nur ein Problem. Du kommst nur einmal im Jahr. Ampelmännchen ist ein Fulltime-Job.
1: Und zum Schluss der Handballer aus Gummersbach.
2: Und dann einmal bitte laufen, Handballer. Du bist gut. Du bist schnell. Du bist präzise. Danke euch dreien.
1: Nun hängt alles an Kaidi. Die Entscheidung ist gefallen.
2: Esel, du bleibst stehen. Das kannst du eh am besten. Kommen wir zu dir, Christkind. Du bleibst besser in deinem Postamt. Handballer, du bekommst Grün.
1: So wird der Handballer künftig in Gummersbach den Fußgängern den Weg zeigen und notfalls die Autos mit Bällen bewerfen.

Ein Tag haben wir noch. Ein Tag sind noch Sommerferien im Bergischen. 6.49 Uhr. 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
2: Mit Thorsten Adolfs. Guten Morgen. Die Polizei im Rheinland beginnt ihren nächsten Großeinsatz. Ab heute demonstrieren Friedensaktivisten mit einem Protestcamp in Köln gegen die Aufrüstung. Unter dem Motto Rheinmetall entwaffnen positionieren sich die Teilnehmer ganz konkret auch gegen den deutschen Rüstungskonzern. 500 Teilnehmer wollen dazu in Köln campen und verschiedene Aktionen starten. Frage an Marc Weiß. Die Polizei will 1000 Beamte einsetzen. Sie spricht von einem Rund-um-die-Uhr-Einsatz. Das ist bei 500 Demonstranten schon sehr viel, oder?
3: Ja, das Ding ist, dass die Polizei nicht glaubt, dass es bei 500 Demonstranten bleibt. Man stellt sich darauf ein, dass dann noch mehr kommen und dass es dann auch spontane, nicht angemeldete Aktionen geben könnte. Und ja, bei sowas kann die Stimmung immer schnell kippen oder eskalieren, so wie im vergangenen Jahr. Da hatten Aktivisten unter anderem vor einem Bundeswehrgebäude und in der Nähe des Privathauses von Rheinmetall-Chef Pappberger demonstriert. Und bei der Abschlussdemo in Köln gab es dann Zusammenstöße mit der Polizei. Dabei wurden 13 Polizisten und mindestens 9 Demonstranten verletzt. Das ist für die Polizei natürlich immer ein Spagat. Man will die Versammlungsfreiheit und die freie Meinungsäußerung schützen. Klar, das sagt der leitende Polizeidirektor Wissbaum. Man muss aber natürlich auch die Firma Rheinmetall und deren Chef schützen. Und es sollte auch in Köln nach den Demos idealerweise alles noch stehen. Deshalb denkt die Polizei bis Sonntag sicherheitshalber sehr groß.
2: Dankeschön, Marc. Und jetzt weitere Meldungen im Überblick. Die USA haben Russland die Teilnahme an einem Treffen der G20-Finanzminister ermöglicht. Das hat für Verstimmungen bei Deutschland und anderen EU-Partnern gesorgt. Finanzminister Klingbeil hat bei dem Treffen im US-Bundesstaat North Carolina gemeinsam mit anderen Europäern aus Protest ein Gruppenfoto mit dem russischen Finanzminister Siluanov boykottiert. Fast alle älteren Schüler nutzen bei den Hausaufgaben künstliche Intelligenz. Das ist das Ergebnis einer Survey-Umfrage für Vodafone. 25% gaben an, solche KI-Tools täglich zu nutzen und 44% sagten, sie nutzten sie mehrmals die Woche. Die Wahlkampfpremiere von Kanzler Merz in Ostdeutschland ist ungemütlich verlaufen. In Kühlungsborn an der Ostsee wurde er an einem CDU-Wahlkampfstand von Passanten ausgepfiffen und als Kriegstreiber und Pinocchio beschimpft. In Quedlinburg in Sachsen-Anhalt warnte Merz nochmal eindringlich vor den wirtschaftlichen Folgen eines Wahlsiegs der AfD. Viele Eltern in Deutschland stehen finanziell unter Druck und sorgen sich um den Alltag ihrer Familien. Laut einer Forsa-Umfrage im Auftrag der Organisation Save the Children sorgen sich mittlerweile 27% der Eltern, dass sie in den nächsten 12 Monaten Dinge wie Essen, Kleidung oder das Heizen ihrer Wohnung nicht mehr bezahlen können. Das ist verglichen mit dem letzten Jahr ein spürbarer Anstieg. Viele Familien müssen schon jetzt den Gürtel enger schnallen, vor allem bei Ausgaben für Hobbys, Restaurantbesuche oder den gemeinsamen Urlaub. Das waren die Nachrichten mit Thorsten Adolfs.
4: Wenn ihr draußen sporteln wollt, das geht heute. Also es ist schon länger trocken. Trotzdem, es sind auch Schauer dabei bei uns im Bergischen. Auch so ein bisschen Sonne und windig ist es auch noch. Im Moment sehr bewölkt, sehr dunkel. 22 Grad sind höchstens drin. Aktuell 15 in Rösrath-Hofferhof, 14 Grad bei euch in Nümbrecht-Bräunfeld. Der Radiobergverkehr um 7.03 Uhr auf der 4 nach Köln ab Gummersbach. 2 Kilometer Stau, hier braucht ihr ungefähr eine Viertelstunde länger bis Bielstein runter. Und auf der 59 nach Köln ab Rheindorf 2 Kilometer Stau. Nur zur 207, 701, 666. Kommt gut an. So, dann wollen wir mal den Dienstag zusammen rocken. Ich bin Julia Drexler hier bei Radio Berg und vielleicht habt ihr schon mal den Test gemacht, ob die Hüfte wackelt. Dann kommt jetzt wirklich Bellini Samba de Janeiro, der Hardcore-Test für alle.
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0: von 9. Wie fühlt sich wohl ein Tierpark an, wenn keine Familien mehr da sind? Kein Trubel, kein Gedränge. Das finden wir zusammen raus hier bei Radio Berg. Ich bin Julia. Moin zusammen. Es gibt nur die Tiere, die Geräusche und wir mittendrin. Und genau das erlebt ihr mit uns bei unseren Radio Berg Erlebniswochen. Wir machen mit euch eine Nachtwanderung durch den Affen- und Vogelpark Reichshof Eckenhagen. Und damit ihr schon mal so eine Ahnung bekommt, was euch da erwartet, hat unser Reporter Dirk Hartmann die Nachtwanderung mit Chef Ludger Schmidt ausprobiert.
1: An sich ist die Abendzeit und der Beginn der Dämmerung die schönste Tageszeit hier im Park. Abends sind die Besucher weg und dann beschäftigen sich die Tiere noch mehr miteinander. Und das ist wunderbar romantisch und schön anzugucken.
2: Und für dich persönlich, beziehungsweise auch für die ganze Mitarbeiterschaft?
1: Man ist dann noch mal näher bei den Tieren, man ist noch mal intensiver miteinander, ohne direkt eine Tuchfühlung zu geben. Man kann einfach zugucken, dass es den Tieren gut geht. Und das ist Motivation, am nächsten Tag weiterzumachen. Und wir werden das auch nutzen, um mit unseren exklusiven Gästen dann durch den Park zu gehen und am Ende im Rahmen einer Fackelwanderung den Tieren gute Nacht zu sagen.
2: Boah, erschreckt das nicht die ein oder anderen Tiere, ob Vögel oder Affen, oder wie gehen die damit um? Wie müssen wir mit den Tieren umgehen, wenn wir eine Fackel in der Hand haben?
1: Wir gehen natürlich nicht in die Anlagen, wir gehen an den Anlagen vorbei und sagen den Tieren gute Nacht. Und die Tiere gucken dann neugierig, aber Gefahr für die Tiere besteht da gar nicht. Und da können wir uns ohne weiteres auch unterhalten. Aber je ruhiger wir uns selber verhalten, was die Bewegung angeht, desto näher werden uns die Tiere kommen.
0: Und dann wird es was ganz Besonderes. Und wir grillen ja auch noch am Lagerfeuer mit euch im Affen- und Vogelpark Eckenhagen. Da müsst ihr hin. 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

0: Gleich gibt's hier Coldplay bei Radio Berg for the Weekend. Ja, ja, ist bald wieder. Bald ist wieder Wochenende. Und dann seid ihr mit euren Freunden vielleicht auf dem Weg, ach, nach Köln oder generell, vielleicht fahrt ihr mal wieder zum FC. Die Stimmung ist top, die Bahn kommt gleich und dann steht ihr am Bahnsteig in Bergisch Gladbach und es heißt plötzlich ein Bierchen vorglühen. Mm-mm, ist nicht mehr. Es wird ja ein Alkoholverbot geben und das ja ab heute schon zum Teil. Heißt Feierabendbierchen auf dem Bahnsteig fällt dann weg. Wie ist das für euch? Gehört das dazu oder sagt ihr, es wird endlich auf den Bahnhöfen entspannter?
1: Weniger Besoffene und man wird weniger angepöbelt.
2: Ich verstehe grundsätzlich, woher der Gedanke kommt. Aber ich finde, dass es auf der anderen Seite auch immer eine Sache ist, wie sehr schränkt man Leute ein.
1: Ich glaube nicht, dass man das so richtig kontrollieren oder unterbinden kann.
3: Es muss kontrolliert werden. Also es muss Personal unterwegs sein, wenn es denn dann zur Verfügung steht.
4: Finde ich super. Finde ich sehr gut.
0: Ich muss auch gestehen, ich bin da auch so ein bisschen die Spießerin, weil ich selber nicht so gerne Alkohol trinke. Und wenn der Pegel dann bei den anderen extrem ist, dann ist das zum Teil schon unangenehm. Aber gegen ein Bierchen am Bahnsteig hätte ich nichts. Aber es lässt sich halt so nicht kontrollieren. Ne? 7:18 ist es.

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1: Mit Sabine Karnitz. Guten Morgen. Dicke Ordner und Baupläne gehören ab heute im Oberbergischen der Geschichte an. Wer bauen will, muss sich bei der Antragstellung umgewöhnen. Seit heute läuft das Verfahren ausschließlich digital. Das gilt eigentlich ab sofort in ganz NRW. Im Rheinisch-Bergischen kann man Bauanträge bis auf Weiteres allerdings noch immer in Papierform einreichen. Das hat uns eine Sprecherin gesagt. Im Oberbergischen ist das anders. David Bosbach berichtet für Radio Berg.
2: Wer seinen Bauantrag noch auf Papier einreicht, bekommt ihn nicht mehr bearbeitet. Für Bauherren und Planer soll die Umstellung vor allem eins bringen: weniger Papierkram. Dokumente können online nachgereicht werden. Der aktuelle Stand eines Antrags soll leichter nachvollziehbar sein. Außerdem verspricht sich der Oberbergische Kreis eine schnellere und unkompliziertere Kommunikation mit der Bauaufsicht. Allerdings gibt es in Oberberg zum Start eine kurze Zwangspause. Das Bauportal des Kreises ist wegen einer technischen Umstellung heute nicht erreichbar. Ab morgen soll die digitale Antragstellung wieder möglich sein.
1: Es ist eine schlechte Nachricht für viele Pendler im Oberbergischen. Auf der Hauptverbindung zwischen Hückeswagen und Wipperfürth, der B237, sackt im Bereich Hämmern die Fahrbahn wegen einer instabilen Böschung leicht ab. Es haben sich Risse in der Straße gebildet. Straßen-NRW wird deshalb im Lauf dieser Woche die B237 in diesem Bereich halbseitig sperren. Eine Baustellenampel regelt dann den Verkehr. Damit macht eine weitere Baustelle in Wipperfürth den Autofahrern das Leben schwer. Die Baustelle auf der B506 an der Kreuzung Ringstraße sorgt schon täglich für zum Teil lange Staus. Und jetzt weitere Meldungen, kurz und kompakt. Für mehr als 30 junge Frauen und Männer aus dem Oberbergischen beginnt heute ein neuer Lebensabschnitt. Sie starten ihr duales Studium bei der Polizei. Wer sich ebenfalls für den Polizeiberuf interessiert, für den Einstellungsjahrgang 2027 läuft die Bewerbungsphase noch bis zum 8. Oktober. Die Polizei in Köln bereitet sich auf das Protestcamp Rheinmetall Entwaffnen vor. Das Camp mit rund 500 Teilnehmenden beginnt heute und soll bis Sonntag im inneren Grüngürtel im Bereich zwischen Venloer und Suppelrather Straße stattfinden. Neuer Name, größeres Angebot. Das evangelische Krankenhaus Bergisch Gladbach heißt ab sofort Evangelisches Klinikum Bergisch Gladbach. Das hat das Haus jetzt mitgeteilt. Hinter der Umbenennung versteckt vor allem die Entwicklung der vergangenen Jahre. Das medizinische Angebot ist deutlich gewachsen und weitere Veränderungen stehen bereits an. Noch in diesem Herbst soll eine neue Endoskopie fertig werden und im kommenden Jahr ist außerdem ein neues OP-Zentrum geplant.
3: Heute gibt's das große Buffet beim Wetter. Häppchen von allem. Also es gibt ein bisschen Sonne, Wolken, Wind, Schauer, viele dunkle Wolken auch im Moment noch. Aber es ist länger trocken als gestern. 22 Grad sind drin. Aktuell, da sind's an den Olerwiesen in Wipperfürth 14 Grad, 13 Grad in Burscheid-Thielenmühle.
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3: Wir gucken auf die Straßen um 7.33 Uhr auf der 3 nach Oberhausen, ab Leverkusen Zentrum 2 Kilometer Stop and Go. Die 4 nach Köln ab Gummersbach 2 Kilometer Stau. Und auf der 4 nach Köln ab Bergstadtbach-Bensberg 3 Kilometer Stop and Go. 02207 701 666. Gute Fahrt euch. Morgen werden wir uns um diese Zeit zurückerinnern und denken, ach, das war ja so entspannt in den letzten Tagen. Spätestens morgen kommen ja alle wieder zurück auf die Straßen. Dann startet das neue Schuljahr. Boah, ey, Kinder, wie die Zeit vergeht. Das klinge ich wie meine Oma, ne? Aber ist es doch was Wahres dran?
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Sorry, Papi, einer der Hits in diesem Jahr, hier bei Radio Berg, 7.51 Uhr, ich bin Julia, moin, es ist Showtime heute Abend in Wermelskirchen. Monatelang haben Leute das Spektakel wieder vorbereitet, das Feuerwerk, das Highlight der Kirmes, und dann stehen da Tausende, blicken in den Himmel, warten auf diesen Gänsehautmoment, wenn es kracht. Das Highlight der Kirmes, heute ab 22 Uhr. Ah, das wird wieder eine lange, eine aufregende Nacht mit ganz vielen A's und O's und Piff.

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1: Mit Thorsten Adolfs. Guten Morgen. Viele von uns können sich nicht mehr so viel leisten wie noch vor ein paar Jahren. Das liegt vor allem an den hohen Preisen. Und das bekommen immer öfter auch Kinder zu spüren. Die Alltagskosten zwingen Familien zu Abstrichen bei den Ausgaben für ihre Kinder. Das steht in einer Forsa-Umfrage für die Organisation Save the Children. Marc Weiß mit den Infos.
2: Laut Umfrage sind für rund 21% der Familien mit minderjährigen Kindern im Moment Dinge wie neue Möbel, Ausflüge, Restaurantbesuche, Urlaube oder sogar Hobbys der Kinder eher nicht oder auf keinen Fall drin. Selbst eine gesunde Ernährung der Kinder stellt ein Drittel der Eltern mit geringem Einkommen nach eigenen Angaben vor finanzielle Herausforderungen. Und das sorgt für Frust. 25% aller Familien mit kleinen Kindern blicken sorgenvoll in die Zukunft, haben Angst, dass das Geld in den nächsten 12 Monaten nicht mal mehr für die Grundbedürfnisse wie Heizung, Essen oder Kleidung reicht. Save the Children spricht von einem besorgniserregenden Trend. In 1,5 Jahren habe sich die Zahl der Eltern mit Zukunftssorgen fast verdoppelt, heißt es. Die Organisation fordert deshalb von der Politik vor allem, keine Kürzungen von Leistungen für Familien vorzunehmen und Sozialleistungen insgesamt stärker am Bedarf der Kinder auszurichten.
1: Und jetzt weitere Nachrichten im Überblick. Nach der verheerenden Sturzflut in Nepal und Tibet wird vor dem Ausbruch gefährlicher Krankheiten gewarnt. Die hygienischen Bedingungen im Unglücksgebiet sind katastrophal, sagen Experten. An den Straßen würden zahllose Leichensäcke liegen. Zusätzlich würden nicht entsorgter Abfall und stehendes Wasser das Gesundheitsrisiko für die Menschen in der Region erhöhen, heißt es. Bei der Deutschen Bahn gilt ab heute an 4 weiteren Bahnhöfen ein Alkoholverbot. 2 Bahnhöfe in Berlin und die Hauptbahnhöfe in Kiel und Braunschweig kommen dazu. Ab dem 15. Oktober soll es dann an allen Bahnhöfen in Deutschland verboten sein, Alkohol zu trinken. Die Bahn hofft, dass es für Fahrgäste und Beschäftigte dadurch sicherer wird. Microsofts E-Mail-Dienst Outlook war gestern Abend weltweit massiv gestört. Betroffen waren Unternehmenskunden von Microsoft 365 und private Nutzer. Probleme gab es beim Login und beim Empfang und Versand von E-Mails. Grund sei ein Fehler in der Cloud-Infrastruktur gewesen, heißt es vom US-Konzern. Auf den Autobahnen in NRW gab es dieses Jahr in den Sommerferien deutlich weniger Verkehr als sonst und dementsprechend auch weniger Staus. Das hat der ADAC ermittelt. Der Grund seien wohl die hohen Spritpreise, sagen die Experten. Sie hätten viele dazu motiviert, kürzere Strecken für Ausflüge zu wählen. Diese Entwicklung habe sich auch schon vor den Sommerferien rund um Ostern gezeigt, heißt es. Obwohl es insgesamt ruhiger war, gab es natürlich Ausreißer. Vor allem der letzte Schultag am 17. Juli war extrem stressig, weil da viele Familien direkt in den Urlaub gestartet sind. Das waren die Nachrichten mit Thorsten Adolfs.
3: Heute hat das Wetter 2 Seiten. Es gibt tatsächlich nachher auch eine schöne. Dann kommt die Sonne mal so ein bisschen raus. Und naja, die ungemütliche ist, dass es sehr viele Wolken gibt, dass es windig ist, dass noch Schauer dabei sein können. Das Ganze bei so 22 Grad höchstens. Aktuell sind es 15 Grad in Marienheide-Gimborn, 16 Grad in Odenthal-Glasmühle. Der Radio-Berg-Verkehr um 8.03 Uhr, der startet bei euch auf der 1 nach Köln ab Burscheid. 2 Kilometer Stop and Go. Die haben wir auch auf der 1 nach Köln nochmal ab dem Kreuz Leverkusen-West. Jetzt die 3 nach Oberhausen ab Mülheim, 4 Kilometer stockend. Auf der 4 nach Olpe ab Bielstein steht hier 2 Kilometer im Stau. In der Gegenrichtung nach Köln ab Gummersbach auch 2 Kilometer. Da braucht ihr ungefähr eine Viertelstunde länger bis Bielstein runter. Dann nochmal ab Untereschbach, 8 Kilometer Stop and Go. Gucken wir noch schnell zu euch auf die 59 nach Bonn, ab dem Dreikäumer 2 Kilometer Stau. Und die Cora aus Engelskirchen hat sich gemeldet. Danke Cora, es blitzt auf der Hoppesstraße in Engelskirchen. Das ist, wenn ihr Richtung Lindlar unterwegs seid. Habt ihr auch einen Blitzer? 02207 701 666. Mit Radio Berg und Julia Drexler. Und heute machen einige von uns wovor wir uns mehr fürchten als vom ersten Schultag. Wir öffnen die Schulranzen nach 6 Wochen Ferien. Das machen wir nach 2 Hits am Stück zusammen.
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0: Es gibt Tage, da ist es leicht. Es gibt Tage, da ist es ein bisschen schwerer, wach zu werden. Auch weil es da draußen immer noch nicht hell ist, um 8.11 Uhr zusammen hier bei Radio Berg. Kriegen wir das hin? Ich bin Julia. Moin. Und wahrscheinlich irgendwann heute erleben einige von uns noch den schrecklichen Moment. Ja, das schrecklichste Blind Date des Jahres. Über 6 Wochen ist es her. Da haben eure Kids den Ranzen in die Ecke gepfeffert. Und jetzt weiß keiner, was darin noch lebt oder klebt. Wir ahnen Schlimmes.
1: Wir hatten ihn schon fast vergessen. Doch jetzt ist er zurück. Wobei eigentlich war er niemals weg. 6 lange Wochen hat er gewartet. Still, geduldig und mit bunten Schmetterlingen bedruckt. Doch jetzt ist es soweit.
2: Er ist wieder da.
1: Ganz genau. Und wir müssen ihn öffnen.
3: Ich kann da nicht reinfassen.
4: Doch, du kannst es. Du musst reinfassen.
1: Erleben Sie jetzt ein neues Kapitel des Klassikers Ranzig kommt von Schulranzen. In den Hauptrollen der zerbrochene Bleistift.
5: Ich spüre meine Beine nicht. Ich kann meine Beine nicht spüren.
1: Die Kulis ohne Miene.
6: Für mich Leon verbraucht. Alles tut weh.
1: Das vergessene Butterbrot.
7: Was ist das?
8: Eine Larve? Was denn sonst?
1: Bläh. Ranzig kommt von Ranzen. Schulranzen-Report Reloaded. Erleben Sie jetzt in Ihrem Kinderzimmer das Ende der Sommerferien.
9: Was ist das denn?
1: Bei Risiken und Nebenwirkungen verbrennen Sie Ihren Schulranzen und bestellen Sie bei Oma einen neuen.
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0: völlig Unaufgeregtes. Der Anti-Hero von Taylor Swift bei Radio Berg um 8.19 Uhr. Wir spielen auf dem Weg zur Arbeit eure Lieblingshits. Und wir alle, wir waren auch schon mal in einem Tierpark. Aber wie ist es da, wenn einfach niemand mehr da ist? Außer die Tiere. Also der Affen- und Vogelpark in Reichshof. Ohne Besucher, ohne Geschrei, nur die Dunkelheit. Wir und unsere Fackeln und ein Lagerfeuer. Und vielleicht hören wir da sogar Tiere, die es da eigentlich gar nicht gibt.
1: Wir haben hier unsere Graupapageien. Die imitieren tagsüber gerne die Kinder, die hier vorbeilaufen, indem sie diese Schreien nachmachen, wirklich in der Lautstärke und in der Prägnanz. Und dann bin ich hier abends mal dran vorbeigelaufen und plötzlich schallt mir ein Eulenruf entgegen. Und ich so, Moment, hier sind keine Eulen. Bis mir irgendwann klar wurde, dass die Kollegen nachts natürlich sich auch anpassen und dann nachts die Eulen nachmachen.
0: 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Richtig schön.

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0: Im Rheinisch-Bergischen sieht das anders aus. Hier können bis auf Weiteres auch noch Papieranträge abgegeben werden, so eine Sprecherin. David Bosbach berichtet für Radio Berg.
1: Der Oberbergische Kreis verspricht sich von der Umstellung zum Beispiel ein einfacheres und schnelleres Genehmigungsverfahren. Unterlagen können digital nachgereicht werden. Außerdem soll der Bearbeitungsstand transparenter werden. Überhaupt vereinfache die Digitalisierung die Kommunikation rund um jedes Bauvorhaben, heißt es aus dem Oberbergischen Kreishaus. Das digitale Bauportal in Oberberg ist wegen der technischen Umstellung allerdings heute nicht erreichbar. Ab morgen können die Bauanträge dann online eingereicht werden.
0: Und noch eine Baustellenampel in Wipperfürth. Die B237 zwischen Hückeswagen und Wipperfürth wird im Bereich Hämmern in dieser Woche teilweise gesperrt. Grund ist eine instabile Böschung. Dadurch ist die Fahrbahn leicht abgesagt. Außerdem haben sich Risse im Straßenbelag gebildet. Straßen NRW will die halbseitige Sperrung noch im Lauf dieser Woche einrichten. Der Verkehr wird dann über eine Baustellenampel geregelt. Für Pendler und auch die Schulbusse bedeutet das, auf der wichtigen Verbindung zwischen Hückeswagen und Wipperfürth kann es künftig zu zusätzlichen Wartezeiten kommen. Nicht das einzige Problem aktuell in Wipperfürth. Auch an der Baustellenampel auf der B506 an der Kreuzung Ringstraße braucht man gerade dicke Nerven. Und jetzt weitere Meldungen kurz und kompakt. Aus dem evangelischen Krankenhaus Bergisch Gladbach wird das evangelische Klinikum Bergisch Gladbach. Das hat das EVK jetzt in einer Pressemitteilung bekannt gegeben. Mit dem neuen Namen soll gezeigt werden, dass das medizinische Angebot in den vergangenen Jahren deutlich gewachsen ist. Ehrenamtliche in Leichlingen können sich jetzt für den Heimatpreis 2026 bewerben. Ausgezeichnet werden besondere Projekte, die sich für die Blütenstadt und den Zusammenhalt einsetzen. Aus Orange wird jetzt Neongelb. Der Rettungsdienst des Oberbergischen Kreises startet heute mit neuer Einsatzkleidung. Nach vielen Jahrzehnten in Orange tragen die mehr als 400 Mitarbeitenden ab sofort neongelbe Kleidung. Der Farbwechsel dient vor allem der Sicherheit. Die auffällige Warnfarbe sorgt für eine bessere Sichtbarkeit der Einsatzkräfte, insbesondere bei Einsätzen im Freien sowie bei schwierigen Witterungs- und Sichtverhältnissen.
2: Die ersten Kastanien, die kullern schon draußen rum und es ist auch ein bisschen herbstlich, der Herbstanfang heute am 1. September. Es gibt ein paar Schauer, es gibt ein bisschen Wind, auch Sonne und so 22 Grad. Aktuell sind es 15 in Lindlar, Schätzmühle, 16 Grad bei euch in Leichlingen-Bezelten.
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2: 8.33 Uhr, der Radiobergverkehr, die 1 nach Dortmund ab Löwenich, 9 Kilometer stockend. Die 1 Richtung Euskirchen ab Burscheid, 7 Kilometer Stop and Go. Hier braucht ihr ungefähr eine Viertelstunde länger zum Kreuz Köln-Nord runter. Auf der 3 nach Oberhausen, 3 Kilometer stockend ab Mülheim und auf der 4 nach Köln ab Gummersbach, 2 Kilometer Stau. Jetzt die 4 nach Köln nochmal ab Overath, 9 Kilometer stockend. Bis Merheim runter braucht ihr ungefähr 20 Minuten länger. Dann blitzt es auf der Hoppestraße, das ist in Engel. Wenn ihr Richtung Lindlar unterwegs seid. Dankeschön an Cora aus Engelskirchen fürs Durchgeben hier bei Radio Berg. Die Nummer dafür 02207 701 666. Guten Morgen mit Radio Berg und Julia Drexler. Was macht euch morgens wach? Kaffee, Kaffee, Kaffee, Kaffee. Wohl aber auch Pfefferminztee oder Matcha. Pfefferminztee ist für mich was, wenn es mir nicht so gut geht, aber naja. Und Matcha, grüne Wiese zum Trinken. Wenn es euch hilft, bitteschön. Was auch hilft, sind eure Lieblingshits. Justin Timberlake macht den Anfang.
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0: Das ist so richtig was zum Mitgrooven hier bei Radio Berg. Jennifer Page und Crush und gleich Ava Max und Salt. 8.42 Uhr. Noch trinken wir Kaffee oder Tee? Heute Abend, wie sieht's aus? Lieber Glühwein oder doch noch so ein Aperolchen? Seid ihr schon bereit, den Sommer loszulassen? Wir haben euch ja gefragt in einer Umfrage bei uns im WhatsApp-Kanal von Radio Berg. Und da sagen ganz, ganz, ganz, ganz viele von euch, nee, wir wollen noch Sommer. sorry, ich bin Team Herbstanfang heute, 1. September. Und ich freue mich wirklich seit Wochen auf die erste Kürbissuppe und Wolldecke. Und ihr Lindler, worauf freut ihr euch?
1: Dass es etwas kühler ist und nicht mehr so warm wie im Sommer. Ich finde, wenn die Blätter so fallen und sich das alles so ein bisschen verändert, das sieht schön aus.
2: Mit meinen Mädels Kürbisschnitzen machen wir eigentlich jedes Jahr und Kürbisse bemalen.
3: Zu Hause einfach einen schönen Film, Kerzen anmachen und fertig.
4: Also ich finde den Herbst ehrlich gesagt wunderschön, weil du kannst dich einfach so schön stylen endlich wieder. Kannst einen dicken Mantel anziehen, der bis zum Boden geht.
5: Dicke Wolldecke, Glühwein.
6: Kamin, draußen plätschern, drinnen Kaffee oder einen Tee, dann ist okay.

0: 8:46.
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1: Mit Thorsten Adolfs. Guten Morgen. Weite Teile des Handels kommen nach wie vor nicht aus der Krise heraus. Viele Hersteller von sogenannten langlebigen Gütern, also zum Beispiel Haushaltsgeräten, Unterhaltungselektronik, Möbeln oder Spielwaren, wollen deshalb die Preise noch weiter erhöhen. Das hat die Unternehmensberatung Simon Kucher in einer Studie herausgefunden. Frage an Marc Weiß aus dem News-Team. Wie teuer wird es denn dann?
2: Die Studienmacher gehen von 5% und mehr aus. Klingt erstmal nicht so dramatisch, ist es aber, denn 75% der Hersteller haben die Preise in den letzten 12 Monaten schon erhöht und fast 70% wollen sie trotzdem jetzt nochmal erhöhen. Der Grund ist sinkender Umsatz. Die Menschen kaufen weniger, weil sie natürlich auch weniger zur Verfügung haben. Und gerade bei diesen langlebigen Gütern schlägt das dann voll durch. Da gibt's dann erstmal keinen neuen Laptop und die Couch muss noch 2 Jahre halten, obwohl sie eigentlich durch ist.
1: Aber ist das nicht gefährlich, dann noch die Preise zu erhöhen? Dann kauft doch erst recht keiner mehr.
2: Das sagt die Beraterfirma auch. Es ist hochriskant, nach einer Preisrunde in diesen Zeiten nochmal zu erhöhen. Aber die Hersteller stecken da in einem echten Dilemma. Da gibt es eine richtige Abwärtsspirale. Die Frage ist jetzt halt, ob die wenigen Verbraucher, die sich noch richtig was leisten können, bereit sind, noch mehr zu zahlen. Damit könnte man die schwache Nachfrage ausgleichen oder auch komplett untergehen, weil niemand mehr diese Preise akzeptiert. Das wird sich alles in den kommenden Monaten zeigen. Eine Lösung gäbe es ja. Deutschland kommt einfach aus der Krise raus und wir alle kaufen wieder so ein wie vor ein paar Jahren. Wie realistisch das ist, weiß ich nicht, aber helfen wird's auf jeden Fall.
1: Danke, Marc. Und jetzt weitere Themen im Überblick. Nach der Sturzflutkatastrophe im Himalaya werden immer mehr Leichen geborgen. Die Zahl der Toten ist auf über 1000 gestiegen. Auch die Zahl der Vermissten wird immer höher angegeben. Sie stieg laut Polizei auf fast 4600. Laut Bundeskanzler Merz darf es nach der Landtagswahl in Sachsen-Anhalt kein gemeinsames Regierungsprogramm mit AfD oder Linken geben. Der CDU-Chef hat mehreren Zeitungen gesagt, zu beiden Parteien gebe es derart fundamentale Unterschiede, dass eine Zusammenarbeit ausgeschlossen sei. Die EU unterbricht ab morgen die Einfuhr von Fleisch und anderen tierischen Produkten aus Brasilien. Das Land habe bis jetzt keine ausreichenden Garantien dafür vorgelegt, dass die Produkte von dort die EU-Vorgaben zum Einsatz von Antibiotika in der Tierhaltung erfüllen. So die Kommission. Betroffen vom Importstopp sind unter anderem Rindfleisch, Geflügelfleisch und Honig. Der Börsengang der Shopping-Plattform Shein ist ordentlich daneben gegangen. An der Börse in Hongkong startete die Aktie mit einem Minus von rund 8%. Das Unternehmen ist damit weit von früheren Höchstbewertungen entfernt. Grund für den schlechten Start sind unter anderem gestiegene Transportkosten und neue Zollregeln. Für Kunden bedeutet das, die Zeiten von extrem günstigen Paketen aus China sind vorbei. Es wird wahrscheinlich teurer. Soweit die Meldungen mit Thorsten Adolfs.
3: Bei dem Wind heute kommen wieder Blätter oder auch Kastanien runter. Es fühlt sich schon so ein bisschen herbstlich an heute Morgen, besonders wenn es regnet. Es ist auch oft trocken heute und ein kleines bisschen Sonne gibt's auch. 22 Grad kriegen wir noch. Bei euch in Lindlar-Rehbach, da sind es jetzt aktuell 17 Grad, in Leichlingstöcken 16. Der Radiobergverkehr um 9.03 Uhr auf der 1 nach Dortmund ab Löwenich. 7 Kilometer Stop and Go. Auf der 1 Richtung Köln nach Burscheid 6 Kilometer stockend. Dann die 3 nach Oberhausen nach Mülheim. 3 Kilometer Stop and Go gedöns. Die 4 nach Köln auf Gummersbach 2 Kilometer Stau. Ab Untereschbach aber nochmal 8 Kilometer Stop and Go. Habt ihr auch was für uns? 02207 701 666. Kommt gut an. Hier ist Radio Berg mit Julia Drexler. Und manchmal braucht es nur einen Hit, um so kurz aus dem Alltag zu entfliehen. Und genau so einer kommt jetzt. Marshmallow und Dreaming.
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0: Leute, Leute, wir kriegen einen Affen bei Radio Berg um 9.14 Uhr. Sogar ganz, ganz viele. Dankeschön für eure WhatsApps, für die ganzen Äffchen-Emojis. Toll, dass ihr bei unseren Erlebniswochen von Radio Berg dabei sein wollt. Ich verstehe es voll. Ein Tierpark spätabends mit einer Fackel zu erleben, wenn alle anderen schon zu Hause sind, das gibt's nicht so oft. Aber wer darf mit zur exklusiven Nachtwanderung im Affen- und Vogelpark Reichshof-Eckenhagen? Das finden wir jetzt raus. Ich rufe an bei Lisa in Bergneustadt.
1: Lisa Jutt.
0: Moin Lisa, hier ist Julia Drexler von Radio Berg.
1: Hallo.
0: Ich weiß, was du heute Morgen schon gemacht hast. Du hast deine Tochter zur Kita gebracht.
1: Ganz genau. Wir haben Radio Berg gehört.
0: So. Damit seid ihr tatsächlich schon direkt meine Helden. Ich freue mich total. Und vor allen Dingen, die kleine Maus hat sich gefreut, weil wir heute ja ganz viel über den Affen- und Vogelpark sprechen.
1: Ja, total. Die Geschichte kam da gerade, wo die Papageien die Kinder nachgemacht hat. Und dann hatte sie die auch direkt mitgemacht und so. Und dann hat sie gesagt, weißt du noch, Momentchen, was machst du nochmal? Ich sage, ich mache am Gewinnspiel nämlich halt. Oh Mama, wir müssen Erster werden.
0: Oh Gott, wie süß. Was wird sie sagen, wenn du sie nachher abholst und sagst, Mama ist Erste?
1: Ich glaube, da wird sie ziemlich geschockt sein und sich mega, mega freuen.
0: Ach toll, wir freuen uns auch schon auf die Radio Berg Erlebniswochen. Wenn ihr auch noch Lust habt auf die anderen Sachen, die dabei sind, dann klickst du einfach auf radioberg.de. Und wir sehen uns auf jeden Fall im Affen- und Vogelpark und ich freue mich voll.
1: Super, cool. Vielen, vielen Dank, wir uns auch.
0: Ganz liebe Grüße, danke, ne? An die Maus.
1: Danke, mach ich, danke schön.
0: Ciao.
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1: Mit Sabine Karnitz. Guten Morgen. Dicke Ordner und Pläne gehören ab heute im Oberbergischen der Geschichte an. Wer bauen will, muss sich bei der Antragstellung umgewöhnen. Seit heute läuft das Verfahren ausschließlich digital. Das gilt eigentlich ab sofort in ganz NRW. Auch im Rheinisch-Bergischen kann man aber die Bauanträge bis auf Weiteres noch immer in Papierform einreichen. Das hat uns eine Sprecherin bestätigt. Im Oberbergischen ist das anders. David Bosbach berichtet für Radio Berg.
2: Wer seinen Bauantrag noch auf Papier einreicht, bekommt ihn nicht mehr bearbeitet. Für Bauherren und Planer soll die Umstellung vor allem eins bringen: weniger Papierkram. Dokumente können online nachgereicht werden. Der aktuelle Stand eines Antrags soll leicht

0: sondern in Neongelb unterwegs. Mehr als 400 Mitarbeitende bekommen die neue Einsatzkleidung, die vor allem für mehr Sicherheit sorgen soll. Durch die auffällige Warnfarbe sind die Rettungskräfte besser zu erkennen, besonders bei Einsätzen im Freien und bei schlechtem Wetter oder eingeschränkter Sicht. Und jetzt weitere Meldungen, kurz und kompakt. Auf der B237 in Höhe Wipperfürth-Hämmern sackt die Fahrbahn wegen einer instabilen Böschung leicht ab und es haben sich Risse in der Fahrbahn gebildet. Straßen-NRW wird deshalb im Lauf dieser Woche die Stelle halbseitig sperren. Eine Baustellenampel regelt dann den Verkehr. Für mehr als 30 junge Frauen und Männer aus dem Oberbergischen beginnt heute ein neuer Lebensabschnitt. Sie starten ihr duales Studium bei der Polizei. Wer sich ebenfalls für den Polizeiberuf interessiert, für den Einstellungsjahrgang 2027 läuft die Bewerbung noch bis zum 8. Oktober. Wie fahrradfreundlich sind die Gemeinden im Oberbergischen? Das will der ADFC jetzt mit seinem Fahrrad-Klimatest herausfinden. Bis Ende November können Radfahrerinnen und Radfahrer online bewerten, wie sicher und komfortabel sie in ihrem Ort unterwegs sind. Erstmals gibt es auch eine eigene Umfrage für Kinder und Jugendliche. Der ADFC Oberberg ruft dazu auf, möglichst zahlreich mitzumachen, damit die Ergebnisse auch aussagekräftig sind. Die bundesweiten Ergebnisse und das Ranking der fahrradfreundlichsten Städte und Gemeinden sollen dann im Frühjahr vorgestellt werden.
1: Von Asselborn in Bergisch Gladbach bis Zäunchen in Lindlar gibt es heute Sonne und Wolken, mal Schauer. Windig ist es auch noch. 22 Grad schaffen wir heute irgendwann. Aktuell 16 in Bergisch Gladbach, 15 in Lindlar. Morgen ist es dann oft trocken und ein bisschen Sonne ist auch wieder dabei.
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1: 9.33 Uhr ganz genau, auf der 1 nach Dortmund ab dem Kreuz Köln-Nord, 4 Kilometer Stop and Go. Die Gegenrichtung nach Köln nach Burscheid, 6 Kilometer Stau, hier braucht ihr jetzt locker 20 Minuten länger bis Niel runter. Die 4 nach Köln ab Gummersbach, 2 Kilometer Stau, ab Bergisch Gladbach Frankenfurst nochmal 2 Kilometer Stop and Go. Und wenn ihr einen Blitzer von uns habt, 02207 701 666. Danke. Nochmal Homeoffice machen, dabei Radio Berg mit Julia Drexler hören. Nochmal einen Tag ständig unterbrochen werden, weil die Kids was brauchen und sich schon mal auf die Ruhe morgen freuen, wenn die Schule wieder startet.
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0: Dieses Verruchte von Ray, mega, gleich Roxette mit Listen to Your Heart.
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0: Super.
2: Habe auf das Codewort gewartet und habe auch schon den ganzen Morgen den Link aufgehabt und dann hat es endlich geklappt.
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2: und
0: gemacht.
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0: Ja, zu Recht. Und du bist halt auch ne, Hosen-Fan und du warst schon mal auf dem Konzert?
2: Ich war das erste Mal tatsächlich jetzt im Juli in Köln gewesen.
0: Mega.
2: Auf dem Hosenkonzert,
0: ja.
2: Was auch was ganz Besonderes war und ja, deswegen freut es mich umso mehr, dass ich das nochmal jetzt zum Schluss der Hosengeschichte sozusagen erleben darf.
0: Und das wird so, so besonders. 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

Signalen gehört. Noch auf dem Walkman. Roxette, listen to your heart. Hier ist Radio Berg mit Julia, 9:46 Uhr. Und heute Abend ist Showtime in Wermelskirchen. Monatelang haben wir Leute das Spektakel vorbereitet. Das Feuerwerk. Das Highlight der Kirmes. Wenn Tausende den Himmel starren und auf den Gänsehautmoment warten. Heute Abend um 22 Uhr geht's los und das wird wieder eine aufregende Nacht mit vielen A's und O's. Und morgen früh ab 6 starten wir dann auch, ne? Mit einem Kracher in den Tag. Wir schenken euch wieder Tickets für die Toten Hosen hier bei Radio Berg. Ich bin Julia Drexler, wünsche euch einen schönen Dienstag und dann hören wir uns morgen früh pünktlich ab 6. J-Lo und David Guetta lasse ich euch noch.

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2: Mit Thorsten Adolfs. Guten Morgen. 5 Tage vor der Landtagswahl in Sachsen-Anhalt hat Kanzler und CDU-Chef Merz nochmal den Rahmen klar abgesteckt. Die CDU werde kein Regierungsbündnis mit der AfD und auch keins mit den Linken eingehen. Es gebe fundamentale Unterschiede zur Union. Eine Zusammenarbeit sei ausgeschlossen, sagte Merz der Mitteldeutschen Zeitung. Damit könnte es in Sachsen-Anhalt auf eine Minderheitsregierung hinauslaufen. Infos von Marc Weiß.
3: Die AfD wird Sachsen-Anhalt klar gewinnen, davon gehen alle Umfragen aus. Zur absoluten Mehrheit wird es aber wahrscheinlich nicht reichen und damit wird es schwierig, wenn die Union die Linken ausschließt. Selbst wenn sich CDU, SPD und Grüne zusammenschließen, wären sie bei Abstimmungen auf die Linkspartei angewiesen. Das nimmt Merz in Kauf, man könne nur kein gemeinsames Regierungsprogramm erarbeiten, dafür seien die Unterschiede einfach zu groß, sagt der Kanzler. Dass das Wahlergebnis seinen Stuhl gefährdet, glaubt Merz nicht, obwohl die CDU ihr Ergebnis voraussichtlich fast halbiert. Bieren wird, während die AfD ihres verdoppelt. Die SPD-Spitze ist sich ihrer Stabilität nicht so sicher. Die Wahlen im Osten seien richtungsweisend, auch für sie als Vorsitzende, sagte SPD-Chefin Baas über sich und Lars Klingbeil. Die Sozialdemokraten liegen in den Umfragen bei etwa 9%. Das ist nicht schlechter als vor 5 Jahren, aber auch alles andere als gut.
2: Und jetzt weitere Nachrichten in der Zusammenfassung. Der CDU-Außenexperte Kiesewetter fordert von der Regierung, die Zurückhaltung gegenüber Russland aufzugeben. Nach dem Drohnenvorfall in Leipzig, hinter dem Russland stecken soll, sagte er, Moskau eskaliere immer weiter. Kiesewetter geht davon aus, dass eine Reihe von Spionageakten im russischen Haus in Berlin koordiniert wurden. Darauf deutet der sehr hohe Stromverbrauch hin. Die Preise in Deutschland sind hoch und eine nachhaltige Entspannung bei der Inflation ist auch nicht in Sicht. Das sagen die Experten des Münchner IFO-Instituts. Sie rechnen damit, dass die Inflation nächstes Jahr auf 3% steigt. Im August hatten steigende Preise fürs Heizen und Tanken die Inflationsrate in Deutschland auf 2,9% getrieben. Die Stadt Neuss hofft auf viele neue Jobs. Rheinmetall will dort ein Technologiezentrum mit KI-Schwerpunkt aufbauen. Im schon bestehenden Werk des Rüstungskonzerns wurden bis jetzt Teile für die Autoindustrie produziert. Mittlerweile wird es für die militärische Produktion von Weltraumsatelliten, Drohnen und Gefechtstürmen für Flugabwehrpanzer umgebaut. Nach Angaben der Stadt soll der Standort um rund 700 Mitarbeiter wachsen. E-Bikes boomen in Deutschland wie nie zuvor. Laut einer aktuellen Umfrage des Civer-Instituts für E.ON hat sich die Zahl der E-Bike-Besitzer in Deutschland seit 2020 mehr als verdoppelt. Fast jeder Dritte fährt mittlerweile mit einem. Vor allem in der Altersgruppe zwischen 18 und 29 Jahren gab es im vergangenen Jahr einen riesigen Zuwachs. Viele nutzen das E-Bike jetzt ganz bewusst für Strecken, die vorher mit dem Auto zurückgelegt wurden. Vorreiter bei den E-Bikes ist Niedersachsen. Dort fahren die meisten Menschen elektrisch durch die Gegend, aber auch in NRW, Bayern und Schleswig-Holstein sind sie weit verbreitet. Schlusslicht ist laut der Erhebung die Hauptstadt Berlin. Soweit die Meldungen mit Thorsten Adolfs.
4: So wie das Wetter heute ist, so stelle ich mir den meteorologischen Herbstanfang auch vor. Also viele Wolken und ab und zu tröpfelt auch da mal was raus. Nachher kriegen wir auch ein bisschen mehr Sonne ab und dann wechseln sich Sonne und Wolken so ab. Das alles bei Temperaturen bis 23 Grad. Morgen zum Schulstart bleibt es trocken bei Werten zwischen 20 und 23 Grad. Der Donnerstag wird dann ähnlich. Und das sind die längsten Staus, alles ab 12 Minuten Wartezeit. Die A1 Dortmund-Köln zwischen Burscheid und Köln-Niel 3 Kilometer 12 Minuten. Die A2 Dortmund-Oberhausen zwischen Dreieck-Bottrop und Oberhausen-Königshardt 4 Kilometer, auch hier 12 Minuten on top. Auf der A3 Köln-Oberhausen zwischen Leverkusen-Opladen und Kreuzhilden 7 Kilometer, plant bitte 31 Minuten mehr Zeit ein. Auf der A4 Aachen-Köln zwischen Kreuz-Köln-West und Köln-Eiffeltor 6 Kilometer, da sind es eine halbe Stunde, die hier drin steht. Die A4 Olpe-Aachen zwischen Kreuz-Köln-Ost und Köln-Eiffeltor, 6 Kilometer, 16 Minuten on top. Und die 45 Hagen-Dortmund zwischen Kreuz-Hagen und Dortmund-Süd, 6 Kilometer, 17 Minuten mehr. Allen unterwegs, eine gute Fahrt mit uns. Meteorologischer Herbstanfang. Darf ich mich kurz freuen, dass ich dieses Wort fehlerfrei irgendwie gesagt habe? Wow, ich glaube, ich rufe beim Radio an, ob die mich nehmen. Achso. Also, für die, die sich mit dem Wetter beschäftigen, ist schon Herbst, aber eigentlich ist ja noch Sommer. Das müssen wir nicht verstehen. Freuen wir uns einfach, dass wir keine Meteorologen sind und deswegen wir im Sommer bleiben. Wir haben noch Sommer, im Gegensatz zu euch. Edgy Badge. Ich bin Kevin Zimmer. Tag zusammen.
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0: Dua Lipa. Der Dienstag mit Kevin Zimmer, letzter Ferientag. Morgen hat das Lotterleben ein Ende. Dafür sorgen auch Sie, die Lehrerinnen und Lehrer hier bei uns in NRW. Habt ihr sicherlich auch Lehrer, an die ihr euch erinnert, oder? Weil die euch vielleicht geprägt haben. Ja, wollen wir mal ganz positiv an die Sache rangehen. Weil die eben, das waren so gute Lehrer halt, denkwürdige Lehrer.
1: Frau Elkenhans, die beste Lehrerin in Englisch. Die hat mir geholfen, meine Quali zu kriegen, dass man dann nach der Realschule Abitur machen kann.
2: Ich hatte einen Lehrer, von dem ich angenommen habe, dass er mein Opa wäre. Der war sehr alt, aber sehr liebenswert, weil der immer sehr viele Witze gemacht hat.
3: Und meine Biologielehrerin. Frau Thielken, ich küsse dein Herz wirklich. Ich weiß nicht, was Meiosemitose ist, aber du hast mir 3+ auf ein Zeugnis gegeben.
4: Frau Nickel, ich liebe sie immer noch. Sie sind immer noch in meinem Herzen. Eine Lehrerin, die immer an mich geglaubt hat. Ja, und Herr Brill. Ich war nicht so brav und er hat mich immer verstanden.
2: Frau Klavitter, meine Englischlehrerin, sehr streng. Und die hat immer darauf geachtet, dass bloß keiner gefudelt hat. Ja, die hat einen angespornt, sag ich mal so. Und man hatte Respekt vor ihr.
0: Ja, es gibt halt so Lehrerinnen und Lehrer, die lieben ihren Job und man merkt das auch. Die motivieren einen, ihr habt's gehört. Und jetzt erzählt mal an unserer kostenlosen Studio-Hotline, der 0800 50 80 550, welche Lehrerinnen und Lehrer euch irgendwie im Leben beeinflusst haben. Ruft jetzt an, freue mich auf eure Geschichte.
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1: Mit Sabine Karnitz. Guten Tag. Gute Nachrichten für Autofahrer in NRW. In den Sommerferien hat es auf den Autobahnen deutlich weniger Stau gegeben als im vergangenen Jahr. Nach Zahlen des ADAC ging die Staudauer um mehr als 22% zurück. Insgesamt standen Autofahrer in den 6 Ferienwochen gut 13.000 Stunden im Stau, viele davon rund ums Bergische. Merle Herrmann berichtet für Radio Berg.
2: Besonders belastet waren dabei die A1, A3 und A4. Auf der A1 zwischen Euskirchen, Köln und Münster gab es die meisten Staumeldungen und mit rund 3.850 Kilometern auch die längste Staugesamtlänge. Die A3 zwischen Oberhausen und Köln und die A4 zwischen Aachen, dem Bergischen und Olpe gehörten ebenfalls zu den staugeplagtesten Strecken in NRW. Eine mögliche Erklärung für den allgemeinen Staurückgang sieht der ADAC in den hohen Spritpreisen. Viele Menschen könnten deshalb auf Autofahrten verzichtet haben.
1: Wer einen Bauantrag stellen möchte, kann das im Oberbergischen ab sofort nur noch online tun, wie in vielen weiteren NRW-Kommunen auch. Papieranträge werden ab heute in Oberberg nicht mehr bearbeitet. Im Rheinisch-Bergischen sieht das aber noch anders aus. Hier können bis auf Weiteres auch noch Papieranträge abgegeben werden, so eine Sprecherin. Und jetzt weitere Meldungen, kurz und kompakt. Die Polizei in Köln bereitet sich auf das Protestcamp Rheinmetall Entwaffnen vor. Das Camp mit rund 500 Teilnehmenden beginnt heute und soll bis Sonntag im inneren Grüngürtel im Bereich zwischen Venloer und Subbelrather Straße stattfinden. Vor allem heute am sogenannten Antikriegstag ist die Polizei mit einem Großaufgebot vor Ort. Ehrenamtliche in Leichlingen können sich jetzt für den Heimatpreis 2026 bewerben. Ausgezeichnet werden besondere Projekte, die sich für die Blütenstadt und den Zusammenhalt dort einsetzen. Aus Orange wird Neongelb. Der Rettungsdienst des Oberbergischen Kreises startet heute mit neuer Einsatzkleidung. Nach vielen Jahrzehnten in Orange tragen die mehr als 400 Mitarbeitenden ab sofort neongelbe Kleidung. Der Farbwechsel dient vor allem der Sicherheit. Die auffällige Warnfarbe sorgt für eine bessere Sichtbarkeit der Einsatzkräfte, vor allem bei Nebel und schlechten Witterungsverhältnissen. Und das waren die Nachrichten mit Sabine Karnitz.

0: zwischen Leverkusen Zentrum und Kreuz Leverkusen 1 Kilometer 4 Minuten länger. A4 Olpe Köln zwischen Gummersbach und Bielstein 1 Kilometer 6 Minuten länger. Und A4 Olpe Aachen zwischen Kreuz Köln Ost und Kreuz Köln West 6 Kilometer Stau, mindestens 14 Minuten länger. Gute Fahrt euch!
1: Hallo, Kevin Zimmer hier. Vielleicht habt ihr es ja auch schon gemerkt, weil ihr im Büro ankamt und ihr eure E-Mails bei Outlook nicht abrufen konntet. Und ihr seid im Homeoffice und ihr könnt nicht bei Teams mit den Kollegen chatten. Ja gut, irgendwie alles wie immer, man muss mal keinen sagen, ne? Aber diesmal könnt ihr wenigstens sagen, ich kann nicht, weil Microsoft hat weltweit größere Probleme. Wenn das so läuft wie bei vielen Firmen, vielleicht auch bei euch, bis Microsoft das merkt. Ich weiß nicht, muss man denen auch ein Ticket schreiben wie eurer Technikabteilung? Das ist... Und wenn Microsoft nicht funktioniert, kann man dann überhaupt Tickets schreiben? Das ist ein Teufelskreis, oder?
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0: Moving to the Sun, also ich bewege mich Richtung Sonne. Das ist. Fragt sich nur gerade, wo die Sonne ist. Naja, gut. So. Schönen Vormittag, Kevin Zimmer hier. Wir sind auf der Suche, weil ja morgen die Schule wieder losgeht, nach euren Lehrerinnen und Lehrern, die euch so ein bisschen geprägt haben, die vielleicht was anderes gemacht haben, die sich in euer Gedächtnis eingebrannt haben. 0800 50 80 550, hier ist Kevin Zimmer, wer ist da?
1: Hier ist der Thomas, schönen guten Morgen.
0: Guten Morgen, Thomas.
1: So, also Lehrerin, es gab eine ganz bestimmte Lehrerin, die nannte sie, Frau Schröder. Dritte Klasse, Oberarmbruch gehabt und dann bin ich 3 Wochen in den Osterferien und danach, dann kam ich wieder und dachte jetzt, ah toll, jetzt brauchst du 3 Wochen lang nicht zu schreiben. Pustekuchen. Da sagt die glatt zu mir, sagt er so, und du schreibst jetzt mit links. Und wenn das aussieht, als wenn ein Storch durch den Salat gelaufen ist, mir sowas von egal, du schreibst mit links.
0: Oh Gott, ist sie hart.
1: Ja, pass auf, ich habe die damals echt dafür verflucht, die Frau.
0: Ja, das glaube ich.
1: Damals in der Lehre war ich als Auszubildender Kfz bei Kiffe damals heiß begehrt als Linkshänder, der also auch mit links schrauben konnte. Es gab manche Stellen am Auto, die konntest du nur mit links schrauben. Es gab wirklich Monteure oder Auszubildende, die nicht in der Lage waren, mit der linken Hand zu schrauben. Und heute kann ich also wirklich synchron schreiben. Das heißt also, du kannst mit der einen Hand malen und mit der linken Hand synchron, also spiegelverkehrt. Also es passt wunderbar.
0: Du kannst
1: also
0: beidseitig schreiben jetzt.
1: Ja, so ungefähr.
0: Damit kannst du ja im Zirkus auftreten, das ist ja Wahnsinn.
1: Ach, um Gottes Willen, ey, hör auf, da muss schon ein bisschen mehr was kommen. Egal, und da tue ich mir in meinem Alter auch nicht mehr an.
0: Und jetzt bist du Frau Schröder nicht mehr sauer, oder?
1: Nein, am Anfang war ich ein bisschen sauer, aber egal, ich habe es ja geschafft, ich habe es ja dann auch hingekriegt. Ne?
0: Alles klar, sehr schöne Geschichte. Hör mal, vielen Dank dafür.
1: Ja, bitteschön.
0: Alles klar, bis dann. Danke dir, ciao.
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1: Mit Thorsten Adolfs. Guten Tag. In Köln beginnt heute das Protestcamp Rheinmetall entwaffnen. Rund 500 Aktivisten wollen bis Sonntag dort campen und immer wieder gegen die Aufrüstung demonstrieren. Die Polizei befürchtet, dass weitere Aktivisten dazustoßen könnten und stellt sich auf einen Großeinsatz ein. Infos von Marc Weiß.
2: Man sei rund um die Uhr im Einsatz und damit auch in der Lage, auf nicht angemeldete spontane Aktionen zu reagieren, sagte Einsatzleiter Wissbaum. Für die Beamten ein Spagat, Versammlungsfreiheit und freie Meinungsäußerung müssten geschützt werden. Das gleiche gelte aber auch für die Firma Rheinmetall, heißt es. Im vergangenen Jahr gab es bei ähnlichen Aktionen gegen den Rüstungskonzern Ausschreitungen und am Ende 13 verletzte Polizisten und mindestens 9 verletzte Demonstranten. Rüstung ist ein umstrittenes Geschäft, das dürfte klar sein. Fakt ist aber auch, dass es boomt und dass es der Wirtschaft helfen kann. In Neuss freut sich zum Beispiel aktuell der Bürgermeister sehr über Rheinmetall. Der Konzern will sein dortiges Werk weiter ausbauen. Es war mal ein Autoteilezulieferer, inzwischen werden dort aber Waffen gefertigt und es soll ein Technologiezentrum mit KI-Schwerpunkt gebaut werden. Bei Rheinmetall in Neuss sollen so mehrere hundert neue Jobs entstehen.
1: Und jetzt weitere Themen im Überblick. Die Bundesregierung geht davon aus, dass der Drohnenvorfall vom Flughafen Leipzig-Halle ein Anschlagsversuch im Auftrag Russlands war. Das hat die Bild aus Sicherheitskreisen erfahren. Ein mutmaßlich russischer Geheimdienst soll demnach dahinter stecken. Innenminister Dobrindt und Außenminister Wadephul wollen die Öffentlichkeit im Laufe des Tages über den Fall informieren, schreibt die Zeitung. Es gibt eine gute Nachricht vom Mittelstand. Die Stimmung der Firmen dort ist deutlich besser geworden und das schon den vierten Monat in Folge. Nach Angaben der Kreditanstalt für Wiederaufbau beurteilen auch die Großunternehmen ihre Situation besser. Die Experten sagen, diese schlagartige und sehr positive Entwicklung sei überraschend. Rund ein Viertel der Bundesbürger hat einen schlechten oder gar keinen Zugang zum öffentlichen Nahverkehr. Das steht in einer Erhebung der Denkfabrik Agora Verkehrswende. Die am schlechtesten versorgten Menschen würden vor allem in Gemeinden in Niedersachsen, Schleswig-Holstein, Mecklenburg-Vorpommern, Brandenburg, Sachsen-Anhalt und Bayern leben, heißt es. Von den Großstädten habe Frankfurt das beste Angebot. Viele Eltern in Deutschland stehen finanziell unter Druck und sorgen sich um den Alltag ihrer Familien. Laut einer Forsa-Umfrage im Auftrag der Organisation Save the Children befürchten mittlerweile 27% der Eltern, dass sie in den nächsten 12 Monaten Dinge wie Essen, Kleidung oder das Heizen ihrer Wohnung nicht mehr bezahlen können. Das ist verglichen mit dem letzten Jahr ein spürbarer Anstieg. Viele Familien müssen schon jetzt den Gürtel enger schnallen, vor allem bei Ausgaben für Hobbys, Restaurantbesuche oder den gemeinsamen Urlaub. Und über 40% der befragten Eltern schauen pessimistisch in die Zukunft. Sie befürchten, dass der Stress im Alltag massiv zunehmen wird. Von der Politik wünschen sich laut der Umfrage 4 von 5 Eltern, dass sie aktiver als bisher gegen Kinderarmut vorgeht. Soweit die Meldungen mit Thorsten Adolfs.
3: Ja, so wie das Wetter heute drauf ist, so stelle ich mir auch einen meteorologischen Herbstanfang vor. Viele Wolken und zwischendurch kommt auch mal ein bisschen Nieselregen runter. Später zeigt sich dann auch noch kurz die Sonne, dann wechseln sich Sonne und Wolken ab. Dazu gibt es Temperaturen von bis zu 23 Grad. Morgen zum Schulstart bleibt es trocken bei 20 bis 23 Grad. Am Donnerstag sieht es ganz ähnlich aus. Und wir schauen für euch natürlich auch immer wieder auf die Straßen. Jetzt alle Staus ab 11 Minuten Zeitverlust. Die A1 Dortmund-Münster zwischen Kamener Kreuz und Hamberg-Kamen 2 Kilometer. Da steht ihr allerdings 12 Minuten drin. Die A1 Köln-Euskirchen zwischen Hürth und Erftstadt 3 Kilometer, kostet euch 17 Minuten. Auf der A3 Köln-Oberhausen zwischen Leverkusen-Opladen und Kreuz-Hilden 4 Kilometer, 27 Minuten on top. Die A4 Aachen-Köln zwischen Kreuz-Köln-West und Köln-Eiffeltor 5 Kilometer, 17 Minuten. Die A4 Olpe-Aachen zwischen Kreuz-Köln-Ost und Kreuz Köln-West, 8 Kilometer, 14 Minuten on top. Die A45 Hagen-Dortmund zwischen Kreuzhagen und Dortmund-Süd, 7 Kilometer, macht 11 Minuten mehr. Und die A61 Mönchengladbach-Koblenz zwischen Gimlich und Dreieck-Erftal, 2 Kilometer, bedeutet auch 11 Minuten mehr. Allen unterwegs, gute Fahrt mit uns. In 3,5 Wochen spielt die deutsche Fußballnationalmannschaft das erste Mal wieder nach der verkorksten WM. Wir haben viel nachzuholen und viel wieder gut zu machen, würde ich mal sagen. Es ist gegen die Niederlande das Spiel in der Nations League und Jürgen Klopp hat dann sozusagen Premiere an der Seitenlinie. Ein strahlender erster Auftritt, vermute ich mal. Dafür muss Jürgen Klopp nur einmal lächeln. Dann strahlt es wie holländische Mayo auf einer Portion Pommes. Und wenn ein Tor für uns fällt, strahlt Kloppe umso mehr. Und natürlich läuft dann auch in den Niederlanden Major Tom von Peter Schilling. Ich gehe fest davon aus. Oder?
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3: echte 80er bei uns, aber dank Fußballnationalmannschaft wieder ein Hit von heute, würde ich mal sagen, in die Jetztzeit transferiert. Peter Schilling jetzt bei uns. Ich bin Kevin Zimmer.
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0: To Love Somebody von Holly Humberstone. Ich bin erst zufrieden, sobald es eine Trickfilmserie gibt mit der Hauptfigur, die bitte Holly Humberstone heißt. Erst dann bin ich happy. So, wir haben gerade eben in unserer Morningshow ja das nächste Codewort für die Toten Hosen euch preisgegeben.
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0: Und damit konntet ihr die nächsten Freitickets für das Lichtblicke-Konzert mit den Toten Hosen freischalten. Ich hoffe, ihr hattet Glück, ja? Die Karten gibt es nämlich nur hier bei uns kostenlos. Nur für unsere Hörerinnen und Hörer. Wenn ihr gut zuhört, allerdings nur. Und natürlich freuen wir uns, wenn ihr auch eine Spende für die Aktion Lichtblicke da lasst, ja? Deswegen machen wir das Konzert ja mit den Toten Hosen. Benjamin hatte Glück. Hallo Benjamin.
2: Ja, ich war ein bisschen verwundert.
0: Du bist dabei. Du hast dir die Tickets für das Radiokonzert mit den Toten Hosen zugunsten von Lichtblicke gesichert. Du hast Radio gehört, kann ich mir vorstellen. Vielleicht Computer immer hochgefahren mit Internetseite schon drauf und so, um direkt reinzugehen?
2: Richtig, genau. Um halt schnellstmöglich vorbereitet zu sein.
0: Ja, ihr geht ja schon seit Jahren zu den Hosen, hast du uns geschrieben. Du und deine Freundin hatten auch eigentlich wieder geplant, zu einem Hosenkonzert zu gehen. Das hat nicht geklappt und dabei hattet ihr schon Tickets. Was war los?
2: Ja, am Tag vor dem Konzert hat meine Freundin sich leider das Knie ein wenig verknackst und hat leider dann nicht funktioniert und ja, Karten abgegeben.
0: Ja, zum schlechtmöglichsten Zeitpunkt hat sie sich das Knie verknackst, ne? Also das ist wirklich, wirklich doof, Mensch.
2: Und so hat man zumindest hier noch einen anderen glücklich machen können, dass er zum Konzert konnte.
0: Ja, also, daher. Ja, du bist Hardcore-Fan, merke ich.
2: Ja, kann man so sein.
0: Hängt bei dir auch irgendwas von den Hosen zu Hause? Also hast du irgendwie ein Poster oder irgendwas von den Hosen?
2: Nein, tatsächlich gar nicht. Also da sind wir sehr neutral, auch selbst bei Fußball etc. hängt da nichts. Also das nicht, aber man hat halt dann doch diverse Bücher, CDs, was man halt so in dem Bereich sammelt.
0: Ja. Hör mal, und Benjamin, wir bedanken uns ganz herzlich, das muss ich noch erwähnen, für deine Spende an die Aktion Lichtblicke. Du hättest ja auch die Tickets ohne Spende bekommen, aber du hast gedacht, ja komm, ich nehme noch mal die Möglichkeit wahr und spende.
2: Ja, seit Jahren, weil man weiß, die Hilfe kommt an und es ist in der Nähe. Man kriegt es halt dann auch in Anführungszeichen mal besser mit als für irgendwelche Organisationen, die dann anderweitig agieren, im Ausland agieren etc. Und man sieht ja dann im Endeffekt einfach den Hilfebedarf auch hier in der Region. Und da macht es einfach Sinn, auch da mal die Spende auch mit abzugeben.
0: Also vielen Dank, auch im Namen von Campino und Co., denn die unterstützen die Aktion Lichtblicke ja schon seit Jahren und deswegen machen die dieses Konzert auch. Also vielen Dank für deine Spende. Dann viel Spaß in Dortmund mit den Hosen. Auf was freust du dich am meisten?
2: Die Atmosphäre, die Lieder. Also im Endeffekt ist es halt dieses komplette Drumherum und macht schon Spaß.
0: Alles klar. Benjamin, dann sagt der Freundin Bescheid, es hat wirklich geklappt mit den Karten. Viel Spaß bei den Toten Hosen in Dortmund. Danke für deine Spende. Wir sehen uns Anfang Dezember dort.
2: Super, dann vielen Dank und bis Dezember.
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1: Mit Sabine Karnitz. Guten Tag. Weniger Stillstand auf den Autobahnen in NRW. Die Sommerferien sind in diesem Jahr mit deutlich weniger Stau zu Ende gegangen. Der ADAC hat gut 13.000 Staustunden gezählt, mehr als 22% weniger als noch im vergangenen Jahr. Besonders viele Staus gab es dabei rund ums Bergische. Merle Herrmann berichtet für Radio Berg.
2: Stauschwerpunkte waren vor allem die A1, A3 und A4. Auf der A1 zwischen Euskirchen, Köln und Münster gab es die meisten Staumeldungen. Insgesamt kamen dort rund 3.850 Kilometer Stau zusammen. Auch die A3 zwischen Oberhausen und Köln sowie die A4 zwischen Aachen, dem Bergischen und Olpe waren besonders häufig dicht. Warum insgesamt weniger los war? Der ADAC vermutet, dass die hohen Spritpreise eine Rolle gespielt haben. Demnach könnten viele Menschen auf die ein oder andere Autofahrt verzichtet haben.
1: Der DGB Rheinberg fordert zum heutigen Antikriegstag mehr Investitionen in die Kommunen und einen stärkeren Fokus auf Diplomatie und Friedenspolitik. Als Beispiel nennt der Gewerkschaftsbund Bergisch Gladbach, die Stadt müsse dringend in Schulen, Kitas und Infrastruktur investieren, habe dafür aber finanziell kaum Spielraum. Der DGB fordert deshalb von Bund und Land mehr Geld für die Kommunen und lädt heute Nachmittag um 17 Uhr zu einer öffentlichen Friedensaktion in die Bergisch Gladbacher Fußgängerzone ein. Und jetzt weitere Meldungen kurz und kompakt. Für mehr als 30 junge Frauen und Männer aus dem Oberbergischen beginnt heute ein neuer Lebensabschnitt. Sie starten ihr duales Studium bei der Polizei. Wer sich ebenfalls für den Polizeiberuf interessiert, für den Einstellungsjahrgang im nächsten Jahr läuft die Bewerbung noch bis zum 8. Oktober. Engagierte Mädchen aus dem rheinisch-bergischen Kreis können sich ab sofort für einen Ehrenamtswettbewerb der Remboldt-Stiftung und der Gleichstellungsbeauftragten bewerben. Ausgezeichnet wird Engagement in Bereichen wie Schule, Verein, Familie, Nachbarschaft oder Umwelt.

0: Morgen zum Schulstart wird es etwas freundlicher bei Temperaturen um die 22 Grad. Der Radiobergverkehr, A4 Olpe Köln zwischen Gummersbach und Bielstein, dichter Verkehr eine Minute länger und A4 Olpe Aachen zwischen Kreuz Köln Ost und Köln Eiffeltor 7 Kilometer stockend, hier braucht ihr 14 Minuten länger. Und Günni aus Marienheide hat angerufen, er meldet einen Blitzer in Marienheide-Stühlinghausen und Alfred aus Paffrath meldet einen Blitzer in Bergisch Gladbach auf der Dellbrücker Straße. Gute Fahrt euch!
1: Gestern war ja der letzte Sommertag, also meteorologisch gesehen sind wir ab jetzt im Herbst. Und gleich macht es Ding-Dong. Die Klimaanlage, die ihr, als es so heiß war, bestellt habt, die ist jetzt endlich da.
2: Dankeschön.
1: Naja, vielleicht wird es hier nochmal heiß.
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1: Ich bin Kevin Zimmer, schönen Dienstag.
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0: Hier, seid ihr gerade schon auf der Arbeit? Ja, das ist super, oder? Ihr könnt das total ausnutzen, ja? Microsoft, ja, hat eine perfekte Ausrede gerade geliefert für uns alle, um nicht arbeiten zu müssen. Am Abend gab es einen großflächigen Ausfall beim Softwareanbieter. Betroffen war der E-Mail-Verkehr von wirklich Millionen Nutzerinnen und Nutzern weltweit. Der Logging ging teilweise nicht. Postein- und Ausgang leer. Keine Synchronisation. Also, die einen lehnen sich heute Vormittag noch entspannt im Bürostuhl zurück. Bei den anderen hörst du, wie an jedem gewöhnlichen Arbeitstag auch, aus dem Büro:
1: Fuck Microsoft!

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1: Mit Thorsten Adolfs. Guten Tag. Die Bundesregierung macht angeblich offiziell Russland für den Drohnenangriff auf den Flughafen Leipzig verantwortlich. Das will die Bild-Zeitung aus Sicherheitskreisen erfahren haben. Möglicherweise soll es noch heute eine Pressekonferenz dazu geben. Frage an Marc Weiß aus dem News-Team. Wie ist der aktuelle Stand der Dinge? Was weiß man mittlerweile?
2: Also offiziell bestätigt ist die Meldung noch nicht. Ich meine, eine Riesenüberraschung wäre es jetzt auch nicht mehr. Russland wurde von Anfang an hinter dieser Attacke vermutet. Da wurde ein Flugzeug angegriffen, das Waffen in die Ukraine fliegt. Also man muss ja kein Geheimdienstchef sein, um hier auf Russland zu kommen. Aber die Bundesregierung hat es eben immer noch nicht bestätigt, sondern eine baldige Information angekündigt. Was aber auffällt, das sind die aktuellen Äußerungen von Außenminister Wadefuhl und CDU-Außenpolitiker Kiesewetter. Wadefuhl hat eine überlegte Reaktion angekündigt und er hat gesagt, Russland müsse wissen, dass sich Deutschland nicht einschüchtern lasse. Kiesewetter fordert heute Taurus-Lieferungen an die Ukraine als Signal an Russland und er schlägt vor, Artikel 4 des NATO-Vertrages anzuwenden. Das würde bedeuten, dass sich die NATO-Staaten beraten, weil es eine äußere Gefährdung eines oder mehrerer Mitgliedstaaten gibt. Also das sieht schon sehr danach aus, dass man Russland für die Drohnen von Leipzig verantwortlich macht. Nur ganz offiziell bestätigt ist es eben zur Stunde noch nicht.
1: Danke Marc und jetzt weitere Themen im Überblick. Nach der Sturzflutkatastrophe im Himalaya werden immer mehr Leichen geborgen. Die Zahl der Toten ist auf über 1000 gestiegen. Auch die Zahl der Vermissten wird immer höher angegeben. Sie stieg laut Polizei auf fast 4600. Die Such- und Rettungsarbeiten werden immer wieder von weiteren drohenden Sturzfluten und schlechtem Wetter beeinträchtigt. Die Deutsche Umwelthilfe hat sich mal wieder den Verbrauch der Dienstwagen von Politikern angeschaut. Nur 90 der 249 untersuchten Fahrzeuge sind demnach rein elektrisch unterwegs. Das sei ein desaströses Signal für die deutsche Klimapolitik, so die Umwelthilfe. Die Politikerinnen und Politiker der Bundes- und Landesregierungen würden ihre Vorbildfunktion massiv verfehlen. Bei der Deutschen Bahn gilt ab heute an 4 weiteren Bahnhöfen ein Alkoholverbot. 2 Bahnhöfe in Berlin und die Hauptbahnhöfe in Kiel und Braunschweig kommen dazu. Ab dem 15. Oktober soll es dann an allen Bahnhöfen in Deutschland verboten sein, Alkohol zu trinken. Die Bahn hofft, dass es für Fahrgäste und Beschäftigte dadurch sicherer wird und die Bahnhöfe sauberer bleiben. Das Wohnen in Deutschland wird immer teurer und belastet den Alltag vieler Menschen spürbar. Laut einer neuen Umfrage des Deutschen Mieterbundes sind die Wohnkosten im vergangenen Jahr bei fast 60% der Befragten gestiegen. Und das hat Folgen. Fast jeder Zweite streicht demnach bei Freizeit und Urlaub oder verzichtet auf neue Möbel und Kleidung. Es gehe sogar so weit, dass ein Viertel der Menschen beim Essen spare, um die Miete zahlen zu können, heißt es. Und manche würden sogar ihre eigene Gesundheit vernachlässigen und auf wichtige Medikamente verzichten. Der Mieterbund sagt, dass die Wohnungskrise langsam zur Krise für den Sozialstaat wird, weil der Staat immer mehr ausgleichen muss, was am Wohnungsmarkt schiefläuft. In der Umfrage gaben fast 30% der Mieter an, dass sie ihre Miete bald möglicherweise nicht mehr stemmen können. Das waren die Nachrichten mit Thorsten Adolfs.
3: Ich finde, der Tag heute passt sehr gut dafür, dass wir den 1. September haben und wir gefühlt schon im Herbst sind. Die Meteorologen sind es ja schon. Viel Bewölkung, hier und da fällt auch mal ein bisschen Regen. Später lässt dann auch mal die Sonne ganz kurz einen Gruß da und lässt sich blicken, bevor sich Sonne und Wolken dann weiter abwechseln. Temperaturen liegen bei maximal 23 Grad. Morgen geht's trocken in den Schulstart bei 20 bis 23 Grad und am Donnerstag bleibt es dann so wie heute. Und das sind die längsten Staus. Jetzt alles ab 9 Minuten Zeitverlust. Auf der A1 Köln-Eulskirchen zwischen Dreieck-Erftal und Kreuz-Bliesheim 4 Kilometer plus 9. Die A4 Aachen-Köln zwischen Kreuz-Köln-West und Köln-Eifeltor 6 Kilometer plant 27 Minuten Zeitverlust ein. Auf der A4 Köln-Aachen zwischen Dreieck-Köln-Holmau und Köln-Eifeltor 6 Kilometer 11 Minuten. Die A40 Duisburg-Essen zwischen Essen-Frohnhausen und Dreieck-Essen-Ost 3 Kilometer 42 Minuten mehr. Und die A46 Heinsberg-Düsseldorf zwischen Jüchen und Kapellen 2 Kilometer 9 Minuten. Ich wünsche euch eine gute Fahrt mit uns. Hallo, schönen Mittag, hier ist Kevin Zimmer. Na, wie groß ist die Freude bei euren lieben Kleinen, dass es ab morgen wieder in die Schule geht?
4: Das ist mein kleiner Stimmungstest. Wie ist die Stimmung hier? Zicke, zacke, zicke, zacke. Schlecht.
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0: Sober. Love Sober heißt der Song, das ist neu bei uns. Kamrat übrigens hat ein Abi von 0,9 absolviert. Streber. Er ist trotzdem sympathisch dabei, muss ich dazu sagen. Er war ja schon des Öfteren bei uns hier im Studio. Trotzdem netter Kerl, aber trotzdem Streber, oder? Und jetzt bauen wir so einen doofen Druck auf. Ne? Guck mal, wenn Kamrat 0,9 schafft, dann musst du aber 0,8 schaffen hier mit deinem Abi. Ja, morgen geht's wieder los mit der Schule und dann geht's auch für viele auf die weiterführende Schule. Und das ist ja auch ein ganz großer Schritt. Ich weiß noch, da ist man so aufgeregt, das ist alles so groß, ja? Wenn man von der Grundschule, von dieser kleinen, kuscheligen Grundschule auf einmal auf so ein großes Gymnasium oder auf so eine große Realschule kommt auf einmal. Aber wir haben euch mal gefragt und haben festgestellt, hey, ihr freut euch auf die 5. Klasse.
1: Weil ich kenne schon welche aus meiner neuen Schule.
2: Aus der Grundschule sind auch aus der Nachbarklasse welche in meiner Klasse auf der neuen Schule.
3: Ja, weil ich habe schon eine Freundin.
4: Ja, weil ich neue Leute kennenlerne.
5: Und ich freue mich drauf.
6: Ich werde meine Grundschule sehr, sehr vermissen und ich habe aber auch schon ein paar neue Freunde auf der weiterführenden Schule.
0: Na, immerhin. Hoffentlich findet ihr ganz viele neue Freunde. Morgen geht's los mit der weiterführenden Schule. Viel Glück.
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1: Mit David Bosbach. Guten Tag. Es sind gute Nachrichten für Autofahrer in Nordrhein-Westfalen. In den Sommerferien hat es auf den Autobahnen deutlich weniger Stau gegeben als im vergangenen Jahr. Nach Zahlen des ADAC ging die Staudauer um mehr als 22% zurück. Insgesamt standen Autofahrer in den 6 Ferienwochen gut 13.200 Stunden im Stau. Viel rund ums Bergische. Merle Herrmann berichtet für Radio Berg.
2: Besonders belastet waren dabei die A1, A3 und A4. Auf der A1 zwischen Euskirchen, Köln und Münster gab es die meisten Staumeldungen und mit rund 3.850 Kilometern auch die längste Staugesamtlänge. Die A3 zwischen Oberhausen und Köln und die A4 zwischen Aachen, dem Bergischen und Olpe gehörten ebenfalls zu den staugeplagtesten Strecken in NRW. Eine mögliche Erklärung für den allgemeinen Staurückgang sieht der ADAC in den hohen Spritpreisen. Viele Menschen könnten deshalb auf Autofahrten verzichtet haben.
1: Für das Oberbergische werden wieder kreative Ideen gesucht. Wer einen guten Plan für sein Dorf oder die Region hat, kann sich jetzt wieder um LIDA-Fördermittel bewerben. Insgesamt stehen dabei 460.000 Euro zur Verfügung, zum Beispiel für neue Freizeitangebote, Begegnungsorte, Beratungsangebote oder innovative Konzepte, heißt es jetzt vom Kulturlandschaftsverband Oberberg. Bewerben können sich Vereine, Initiativen, Unternehmen, Kommunen und andere Akteure. Bis zu 70% der Kosten können übernommen werden, maximal aber 150.000 Euro pro Projekt. Wichtig ist allerdings, dass das beworbene Projekt noch nicht gestartet sein darf. Bewerbungen sind bis zum 2. Oktober möglich. Am 2. September gibt es außerdem noch einen Infoabend in Nümbrecht. Und jetzt weitere Meldungen kurz und kompakt. Wer sein Fahrrad

0: 50-jähriger Autofahrer gegen 12.50 Uhr von einer Grundstückseinfahrt auf die Morsbacher Straße abbiegen und stieß dabei mit dem Jungen zusammen. Der DGB Rheinberg fordert zum heutigen Antikriegstag mehr Investitionen in die Kommunen und einen stärkeren Fokus auf Diplomatie und Friedenspolitik. Als Beispiel nennt der Gewerkschaftsbund Bergisch Gladbach. Die Stadt muss dringend in Schulen, Kitas und Infrastruktur investieren, hat dafür aber finanziell kaum Spielraum. Der DGB fordert deshalb von Bund und Land mehr Geld für die Kommunen und lädt heute Nachmittag um 17 Uhr zu einer öffentlichen Friedensaktion in der Bergisch Gladbacher Innenstadt ein. Und das waren die Nachrichten mit David Bosbach. Das Radioberg-Wetter. Heute können im Bergischen über den Tag verteilt immer wieder leichte Schauer runterkommen. Dazu gibt es einen Sonne-Wolken-Mix. In Wiel und Rösrath kommen wir auf maximal 20 Grad. Morgen soll es dann weitestgehend trocken bleiben bei Temperaturen um die 21 Grad. Der Radioberg-Verkehr auf der A4 Köln Richtung Herrenaachen zwischen Dreiköln-Heumer und Köln-Eifeltor. 3 Kilometer stockender Verkehr. Hier braucht ihr 5 Minuten länger.
1: Es gibt ja diese Songs, die vergisst du nicht mehr, weil es die, was weiß ich, allererste Maxi-CD war, die du dir vom Taschengeld gekauft hast. So ist es beispielsweise bei mir. Ja, wir haben damals noch 9,99 Mark im günstigsten Fall für einen einzigen Song bezahlt. Heute streamst du den, aber jetzt mal ehrlich, erinnert ihr euch noch an den ersten Song, den ihr gestreamt habt? Nee, ne? So, siehste. Fauxneau Blancs aus den 90ern, erinnere ich mich dran, weil ich habe mein Taschengeld dafür ausgegeben, ja. Hören wir gleich. Vorher noch iLiver und Apache 207 mit Wunder.
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1: Ich bin Kevin Zimmer, schön, dass ihr da seid.

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0: möchte meinen Körper bewegen, wenn ich den Song höre. Wer hat da ekelig gesagt? Das ist, oh mein Gott. Oh ja, Tuesday. Hier bei uns im besten Mix. Ich sag mal so, ein Körper gestellt von zuckerhaltigen Getränken. Es ist wirklich so. Was ist eigentlich mit der Zuckersteuer, die da kommen soll? Soll die jetzt eigentlich auch auf Zero-Getränke, also auf zuckerfreie Getränke gelten?
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3: Ja, nee, ist klar.
4: Macht ihr noch Zucker in Kaffee? Nee, ne? Sieht man auch nur noch selten. Und demnächst gar nicht mehr. Weil, wenn's nach Lars Klingbeil geht, kostet die Tasse Kaffee dann 17 Euro. Denkt dran, draußen gibt's nur Kindchen. Zuckersteuer! Der Aufreger in den letzten Tagen. Selbst die Benzinpreise regen uns nicht so auf. Kann ich aber auch verstehen. Ich meine, wer schüttet sich schon Benzin in den Kaffee? Überhaupt, so ein Tankstellenbesuch wird unbezahlbar. Ey, in der Tankstelle, da gibt's ja wirklich nichts ohne Zucker. Okay, eine Bockwurst. Der gute alte Tankstellenfasan für 8,30 Euro. Ja, das Ding ist aber zuckerfrei. Solange du keinen Ketchup drauf machst. Dann kommt die Klingbeilsteuer. Was ein Dilemma. Hier bis zu 38 Cent pro Liter sollen auf zuckerhaltige Getränke kommen. Wie schnell kann man sich beim Volk unbeliebt machen, wa? Lars Klingbeil, ja, sein Hobby ist ja wirklich Kickboxen. Das wird er wohl bald brauchen, wenn die Cola unbezahlbar wird. Und ja, Fanta ist auch betroffen. Aber so ist die SPD. Das Hanf geben sie frei, aber Zucker ist die neue harte Droge. Die Steuer ist da nur der erste Schritt. Ihr wartet mal ab, in 2 Jahren fällt Zucker und das Betäubungsmittelgesetz. Dann wird Koppenrath und Wies über Nacht zum Drogenkartell. Und Ferrero verlegt seinen Firmensitz wieder zurück nach Sizilien. Mehr sage ich jetzt nicht mehr dazu. Ich weiß schon zu viel.
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2: Mit Christian Böder, guten Tag. Weniger Urlaub, keine neue Kleidung und kaum Freizeit, nur um die Miete zu bezahlen. Immer mehr von uns müssen genau diesen Kampf jeden Tag führen. Das sagt der Deutsche Mieterbund und stützt sich auf eine Forsa-Umfrage. Demnach macht sich fast jeder dritte Mieter entsprechende Sorgen. Mehr zum aktuellen Mietenreport 2026 war es Yannick Böke aus dem News-Team.
3: Die Krise auf dem Wohnungsmarkt ist nicht neu, spitzt sich aber weiter zu. Jeder zweite Mieter in Deutschland macht sich Sorgen, im Fall der Fälle keine bezahlbare Ersatzwohnung zu finden. Mehr als die Hälfte gibt an, dass ihre Wohnkosten im letzten Jahr gestiegen sind. Regeln, um Mieter vor überzogenen Mieten zu schützen, gibt es zwar, sie funktionieren aber oft nicht, meint der Deutsche Mieterbund. Viele Mieter würden sich zum Beispiel nicht trauen, die Mietpreisbremse gegenüber dem Vermieter durchzusetzen, weil sie Angst haben, ihre Wohnung zu verlieren. Hintergrund der hohen Mietpreise ist in vielen Fällen, dass einfach zu wenig Wohnraum vorhanden ist, vor allem in Großstädten. Insgesamt kommt der Mieterbund auf 1,4 Millionen Wohnungen, die in Deutschland fehlen.
2: Und hier haben wir weitere Nachrichten in der Zusammenfassung. Als Reaktion auf den Drohnenvorfall am Leipziger Flughafen im August hat der CDU-Außenpolitiker Kiesewetter gefordert, die Ukraine mit Taurus-Marschflugkörpern zu beliefern. Deutschland müsse seine Zurückhaltung gegenüber Russland aufgeben, sagte er im rbb24-Inforadio. Außenminister Wadephul hat dagegen eine ausgewogene und überlegte Reaktion der Bundesregierung auf den Drohnenvorfall angekündigt. Zum Schutz ihrer Außengrenzen hatte die EU im vergangenen Oktober ein neues digitales Verfahren zur Ein- und Ausreise von Bürgern eingeführt, die nicht aus dem Schengen-Raum kommen. Die Luftverkehrsbranche fordert nun, diese Regelung dringend zu verlängern, denn sie läuft in einer Woche aus. Passiert das nicht, drohen sehr lange Wartezeiten an den Airports für Fluggäste aus dem Nicht-EU-Ausland. In Frankreich müssen Menschen ab heute bis zu 12 Euro zahlen, wenn sie Billigkleidung wegwerfen wollen. Betroffen ist sogenannte Ultra-Fast Fashion von Online-Händlern wie etwa Shein, Temu oder AliExpress. Die französische Regierung wirft den chinesischen Online-Riesen vor, den Markt mit Wegwerfmode zu überschwemmen. Wegen des Supercups zwischen Dortmund und Bayern am DFB-Pokalwochenende gibt es heute und morgen noch zwei Pokal-Nachholspiele. Die Bayern spielen morgen in Osnabrück. Heute Abend ist Borussia Dortmund beim Fünftligisten HEBC aus Hamburg gefordert. Udo Kreuer aus der Sportredaktion hat die Infos dazu.
4: Für die Kicker vom HBEC, also vom Hamburg-Eimsbüttler Ballspielclub aus der Oberliga, ist es das Spiel des Lebens und dann auch noch vor einer Rekordkulisse. Über 41.600 Fans werden mit dabei sein, wenn es im Volksparkstadion gegen den großen Favoriten aus Dortmund geht. Für die Dortmunder ist es eine Pflichtaufgabe, auf die man sich aber trotz der aktuellen Kaderprobleme fokussieren muss. An der Aufstellung für die Partie beim Hamburger Oberligisten hat BVB-Coach Kovac auch schon gewerkelt. Eine Position ist schon klar. Ersatztorwart Alexander Mayer wird statt Gregor Kobel zwischen den Pfosten stehen.
2: Das waren die Nachrichten mit Christian Böder.
5: Genauso ungefähr stelle ich mir den meteorologischen Herbstanfang auch vor. Heute gibt es viele Wolken, ab und zu kommt auch mal Regen runter. Im Laufe des Tages ist dann auch ein wenig Sonne mit dabei. Danach ist es dann auch so ein Mix aus Sonne und Wolken. Maximal werden 23 Grad erreicht. Morgen bleibt es zum Schulbeginn trocken bei 20 bis 23 Grad. Der Donnerstag läuft wettertechnisch in eine ähnliche Richtung. Und das sind die längsten Staus, alles ab 15 Minuten Zeitverlust. Und da starten wir auf der A1 Münster-Dortmund zwischen Ascheberg und Hamburg-Umberne. 4 Kilometer, Viertelstündchen obendrauf. A3 Oberhausen-Köln zwischen Mettmann und Solingen. 6 Kilometer, auch hier 15 Minuten on top. Die A4 Aachen-Köln zwischen Kreuzköln-West und Köln-Eiffeltor. 5 Kilometer, plant 18 Minuten ein. Ein bisschen länger einplanen müsst ihr auf der A40 Duisburg-Essen zwischen Mülheim-Heimaterde und Essen-Huttrop. 4 Kilometer, da sind es 31 Minuten. Und die 44 Kassel-Dortmund zwischen Bräunen und Geseke. 15 Kilometer bedeutet 22 Minuten Zeitverlust. Ich wünsche euch eine gute Fahrt mit uns. Hallo, hier ist Kevin Zimmer. Robbie Williams hat jetzt ein Haarproblem gestanden. Er hat gesagt, es geht langsam zu Ende mit den Haaren. Er hat wohl schon eine Haartransplantation, die hat aber nicht den erhofften Erfolg gebracht. Jetzt probiert er es mit so Haarpulver, damit es nicht ganz so schlimm aussieht. Ja, streut man immer so drauf und dann, naja. Aber er denkt schon über eine Perücke nach. hat er jetzt selbst gesagt. Gut, er ist ja mit Elton John befreundet, der kann ihn da vielleicht beraten.
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5: Robbie Williams jetzt bei uns. Jetzt sitzen die Haare auch noch. 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

0: Ich weiß gar nicht, wie ich sagen soll. Ich entschuldige mich schon mal jetzt vorab für das, was jetzt kommen wird. Es könnte etwas schlüpfrig werden bei uns. Ich sag's nur vorher zur Sicherheit. Und dann sage ich mal vorsichtshalber den Namen der Kollegin, die das alles zu verantworten hat.
1: Das stimmt überhaupt nicht.
0: Beschwerden bitte an Laura Potting.
1: Nein.
0: Ja? Alle Beschwerde-E-Mails bitte an Laura Potting. Du bist in Umzugsstress. So.
1: Das ist richtig.
0: Und hast gestern Möbel aufgebaut.
1: So sieht's aus. Mit meinem Freund zusammen. Ein Schrank. Soweit so unspektakulär.
0: Wo ist das Schlüpfrige? Wo kommt das Schlüpfrige her, frage ich mich jetzt wirklich.
1: Ja, also man muss sagen, mein Freund und ich, wir haben beide einen sehr stumpfen Humor. So im Teenager-Alter stehen geblieben. Und uns ist beim Aufbauen des Schrankes aufgefallen, dass du dabei sehr oft Dinge sagst, die man genauso gut beim Sex sagen könnte. Aber vielleicht sind wir auch einfach wirklich nur stumm.
0: Vielleicht. Ich bin mir da sehr sicher übrigens. Schieß los. Dinge, die man beim Möbel aufbauen und auch im Bett sagen kann. Ich bin gespannt.
1: Entschuldigung. Das passt da nicht rein. Das muss ins andere Loch.
0: Das musst du erst umdrehen.
1: Die dreht total durch.
0: Moment, ich hätte nie gedacht, dass das so lange dauert. Wäre auch so ein Satz.
1: Pass auf deine Finger auf.
0: Je billiger, desto länger dauert's.
1: Nie wieder bei Ikea.
0: Drück mal fester von der anderen Seite.
1: Ist das anstrengend.
0: So langsam werde ich aggro.
1: Das geht zu zweit einfach schneller.
0: Kannst du das nicht leiser reinhauen?
1: Und jetzt musst du das ganz vorsichtig reinstecken.
0: Wo ist denn deine Mutter jetzt? So. Das ist übrigens mein Liebling, ja. So, Schluss jetzt. Ich fühle mich irgendwie schmutzig
1: ich
0: jetzt.
1: Ich auch.
0: Aber du hast dieses Thema angeschleppt.
1: Gar nicht, du wolltest es doch auch.
0: Hör auf mit Möbel aufbauen. Wir brauchen was zum Beruhigen. Jetzt Father and Son, Ronan Keating. Laura Potting, bitte, nimmt die Beschwerden entgegen.
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1: Mit David Bosbach. Guten Tag. 6 Wochen lang war in vielen Schulen im Bergischen nicht nur Ferienruhe angesagt. Handwerker haben die Zeit genutzt, um Gebäude fit für das neue Schuljahr zu machen, zum Beispiel in Wiehl. Dort startet morgen die neue Gesamtschule, die aus der Sekundarschule Bielstein hervorgeht. Sabine Karnitz mit den weiteren Infos für Radio Berg.
2: Das Dachgeschoss der künftigen Gesamtschule ist für rund 600.000 Euro saniert worden. Dort startet morgen die neue Oberstufe der Gesamtschule. In Waldbröl bekommt die GGS Isengarten einen neuen Anbau. In Lindlar ist die neue Bushaltebucht am Schul- und Kulturzentrum fertig. Und in Bergisch Gladbach wurde bis zuletzt an den Gymnasien gearbeitet, unter anderem am OHG, DBG, am Gymnasium Herkenrath und am AMG, damit mehr Schülerinnen und Schüler durch G9 Platz finden. Außerdem hat die GGS Hand eine neue Mensa bekommen.
1: Weniger Stillstand auf den Autobahnen in NRW. Die Sommerferien sind in diesem Jahr mit deutlich weniger Stau zu Ende gegangen. Der ADAC hat gut 13.200 Staustunden gezählt. Das sind rund 22% weniger als im Vorjahr. Besonders viele Staus gab es dabei rund ums Bergische. Stauschwerpunkt waren vor allem die A1, A3 und A4. Auf der A1 zwischen Euskirchen, Köln und Münster gab es die meisten Staumeldungen. Insgesamt kamen dort rund 3.850 Kilometer Stau zusammen. Auch die A3 zwischen Oberhausen und Köln sowie die A4 zwischen Aachen, dem Bergischen und Olpe waren besonders häufig dicht. Warum insgesamt weniger los war? Der ADAC vermutet, dass die hohen Spritpreise eine Rolle gespielt haben. Demnach könnten viele Menschen auf die eine oder andere Autofahrt verzichtet haben. Und jetzt weitere Meldungen kurz und kompakt. Wer sein Fahrrad oder seinen Roller derzeit in der Schließanlage am Wipperfürther Busbahnhof stehen hat, sollte dies schnell abholen. Die Stadt will die Schlösser der 4 Fahrradboxen austauschen, weil sämtliche Schlüssel fehlen. 2 der 4 Fächer sind momentan belegt. Die Stadt bittet die Nutzer, ihre Fahrzeuge vor dem Austausch abzuholen und eventuell noch vorhandene Schlüssel zurückzugeben. In Waldbrühl ist gestern Mittag ein 12-jähriger Radfahrer von einem Auto angefahren und leicht verletzt worden. Nach Angaben der Polizei wollte ein 56-jähriger Autofahrer gegen 12.50 Uhr von einer Grundstückseinfahrt auf die Morsbacher Straße abbiegen und stieß dabei mit dem Jungen zusammen. Wer im Oberbergischen ein Eigenheim oder eine Eigentum

0: Das Radiberg-Wetter. Heute werden es bis zu 21 Grad im Odental und 19 Grad in Laichlingen. Dabei bleibt es überwiegend bewölkt. Zwischendurch guckt aber auch mal die Sonne durch. Über den Mittag und Nachmittag sind dann vereinzelte Schauer möglich. Morgen zum Schulstart wird es dann etwas freundlicher bei Temperaturen um die 21 Grad. Der Radiobergverkehr. Achtung auf der A59 Düsseldorf Richtung Köln. Zwischen Leverkusen-Rheindorf und Kreuz Leverkusen-West in beide Richtungen Gefahr durch Personen auf dem Standstreifen. Und die A4 Olpe Richtung Köln zwischen Gummersbach und Bielstein. Dichter Verkehr. Hier dauert es 3 Minuten länger.
1: Wir haben ja heute mit euch schon über die Lehrerinnen und Lehrer gesprochen, die euch gut getan haben, die euch geholfen haben, vielleicht in euch was entdeckt haben. Morgen geht es mit der Schule ja wieder los und wir gönnen unseren Kindern ja auch solche motivierten Lehrer. Armin ist an der 0800 50 80 550 der kostenlosen Studio-Hotline. Du hast mir schon erzählt, hattest Lehrerinnen und Lehrer, die dich früh an den Computer gesetzt haben, ne?
2: Ja, ich hatte mehrere Klassenlehrer, die haben mich geprägt, dass ich heute beruflich das tun kann, was ich tue, nämlich ich bin in der IT tätig.
1: Da wurdest du also gefördert, Grundstein sozusagen für die Zukunft gelegt. Toll, oder? Willst du mal grüßen?
2: Ich grüße, also es waren mehrere Lehrer. Ich grüße Jasmina Ambach und Maike Stinner. Ihr habt mir die Computer sehr nahe gebracht. Vielen Dank an euch.
1: So, liebe Lehrerinnen und Lehrer, bitte weitermachen. Genau so. Man erinnert sich an euch.
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1: Ich bin Kevin Zimmer. Und das ist Neo und Closer.

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0: Final Countdown für die Sommerferien. Europe, hier bei uns aus den 80ern. Wir kommen ein bisschen mehr in Sommerstimmung nochmal am meteorologischen Herbstanfang. Warum nicht? Ja, wenn wir Gentleman schon mal zu Gast hatten, ja. Ich sag mal so, der hat ja Reggae, made in NRW, wieder mal so auf die Karte gesetzt. Ja, dieses Jamaika-Feeling. Aktuell hat er eine Single draußen featuring Michael Patrick Kelly. Wildfire heißt die. Die spielen wir aktuell rauf und runter, weil sie gut ist. Dazu wollten wir natürlich mehr von ihm wissen. Die haben sich ja 2017 schon bei Sing Mein Song kennengelernt.
1: Wir haben uns in Südafrika, ich glaube 2017 war es, das erste Mal getroffen und haben direkt bis morgens um 4 über Gott und die Welt philosophiert. Und es ist einfach ein unglaublicher Mensch, der sehr in sich ruht so. Also wir können auch gut zusammen lachen so. Aber er hat so eine, ja, der ist so rein innerlich. So immer wenn ich neben dem stehe, will ich mich von innen waschen.
0: Und ach komm, Gentleman, der ist da auch so innerlich so rein, finde ich zumindest. Also hier war super freundlich. Und in dem Song geht es ja auch um, hey, Harmonie finden, Frieden finden, Liebe, also klassische Botschaften, die einfach auch nicht alt werden, oder?
1: Weil das jeder auch kann, glaube ich. Ne? Das ist ja einfach nur irgendwie in einem Aufzug stehen irgendwie und einfach jemanden zu fragen, wie es dir geht. So, ne? Oder diese Sachen, da war jemand, so eine alte Dame an der Kasse, die nicht bezahlen konnte und dann ist der Typ hinter ihr, der gibt ihr dann halt die Karte und so. Ne? Es sind so ganz kleine Gesten, die einen riesengroßen Unterschied machen.
0: Dann würde ich mal vorschlagen, hören wir uns den Song jetzt an.
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0: Christian Böder, guten Tag. In Köln beginnt heute das Protestcamp Rheinmetall entwaffnen. Rund 500 Aktivisten wollen bis Sonntag in Köln campen und immer wieder gegen die Aufrüstung demonstrieren. Die Polizei rechnet damit, dass weitere Aktivisten dazukommen und hat sich auf einen Großeinsatz eingestellt. Die weiteren Infos dazu von Marc Weiß.
1: Man sei rund um die Uhr im Einsatz und damit auch in der Lage, auf nicht angemeldete spontane Aktionen zu reagieren, sagte Einsatzleiter Wissbaum. Für die Beamten ein Spagat, Versammlungsfreiheit und freie Meinungsäußerung müssten geschützt werden. Das gleiche gelte aber auch für die Firma Rheinmetall, heißt es. Im vergangenen Jahr gab es bei ähnlichen Aktionen gegen den Rüstungskonzern Ausschreitungen und am Ende 13 verletzte Polizisten und mindestens 9 verletzte Demonstranten. Rüstung ist ein umstrittenes Geschäft, das dürfte klar sein. Fakt ist aber auch, dass es boomt und dass es der Wirtschaft helfen kann. In Neuss freut sich zum Beispiel aktuell der Bürgermeister sehr über Rheinmetall. Der Konzern will sein dortiges Werk weiter ausbauen. Es war mal ein Autoteilezulieferer, inzwischen werden dort aber Waffen gefertigt und es soll ein Technologiezentrum mit KI-Schwerpunkt gebaut werden. Bei Rheinmetall in Neuss sollen so mehrere hundert neue Jobs entstehen.
0: Und hier haben wir weitere Nachrichten in der Zusammenfassung. An einem Umspannwerk in Brandenburg, unweit des Kraftwerks Jenschwalde, sind laut deutscher Presseagentur Sprengvorrichtungen gefunden worden. Die Polizei teilte mit, es sei mögliche Sachbeschädigung an einer Leitung festgestellt worden. Entschärfer seien vor Ort und es bestehe derzeit keine Gefahr. Fast jeder fünfte Mensch im Ruhestand ist im vergangenen Jahr armutsgefährdet gewesen. Das zeigen Zahlen des Statistischen Bundesamtes. Einen großen Unterschied zwischen Ost- und Westdeutschland gibt es demnach nicht. Als armutsgefährdet gilt in Deutschland, wer über weniger als 60% des mittleren Nettoeinkommens der Gesamtbevölkerung verfügt. Für Alleinstehende liegt die Schwelle aktuell bei etwa 1.400 Euro im Monat. Die Bundesanwaltschaft hat in Hamburg Anklage gegen zwei mutmaßliche Unterstützer der rechtsextremen Terrorgruppe Letzte Verteidigungswelle erhoben. Die Behörde wirft den Jugendlichen unter anderem die Unterstützung einer terroristischen Vereinigung und Beihilfe zum versuchten Mord vor. Die beiden Männer sollen Anfang vergangenen Jahres versucht haben, eine Asylbewerberunterkunft im thüringischen Schmölln anzuzünden. Das Mittagessen in Schulen und Kitas ist abwechslungsreich, gesund und lecker. Zumindest in der Theorie. In der Praxis sieht das oft ganz anders aus. Jetzt haben sich zu dem Thema die verantwortlichen Catering-Firmen geäußert. Sie sprechen von einem Missverhältnis zwischen den Anforderungen an das Essen und dem dafür gezahlten Geld. Laut einer aktuellen, nicht repräsentativen Umfrage erhalten die Caterer im Schnitt 4,21 Euro pro Mittagessen. Fast 3/4 der Unternehmen sagen allerdings, das reicht nicht, um vielfältig und in Bio-Qualität zu kochen. Gleichzeitig geben genauso viele Betriebe an, dass der Preis das Hauptkriterium bei der Auftragsvergabe sei. Gutes Schulessen lasse sich aber nicht über einen ruinösen Unterbietungswettbewerb sichern, der zulasten von Qualität und Speisevielfalt gehe, so ein Sprecher der Interessenvertretung. Das waren die Nachrichten mit Christian Böder.
2: Heute sind viele Wolken am Himmel, einzelne Schauer sind nicht ausgeschlossen. Auch Gewitter können lokal ein Thema sein. Dazu sind bis 23 Grad drin. Und so eher durchwachsen geht in dieser Woche auch weiter. Morgen zwar wieder viele Wolken, aber immerhin ist es dann die meiste Zeit trocken.
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2: 14 Uhr ist durch, ab 15 Minuten die A1 Münster-Osnabrück zwischen Lengerich und dem Kreuz Lotte-Osnabrück. 3 Kilometer, eine halbe Stunde plus. Dann die A4 Aachen-Köln zwischen dem Kreuz Köln-West und Köln-Eiffeltor. 6 Kilometer, 17 Minuten plus. Und 20 Minuten länger dauert es auf der A44 Kassel-Dortmund zwischen Marsberg und Geseke. Dort aktuell 14 Kilometer Stau. Allen unterwegs eine gute Fahrt und kommt gut an. Robert Jantz ist hier. Wir starten gemeinsam rein in diesen Dienstagnachmittag. Und zum Start habe ich jetzt den deutschen DJ Topic für euch. Zusammen mit US-Sängerin Becky G spiele ich euch mit Sorry Puppy.
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0: Morgen ist es soweit, dann geht die Schule wieder los, die Sommerferien sind vorbei, es tut mir irgendwie auch leid. Naja, es ist so, müssen alles Beste draus machen, ne? Also heute vielleicht nochmal so die letzten Panikkäufe, neue Hefte, Stifte und vielleicht ja auch eine neue Brotdose, ne? So je nach Abnutzungsgrad. Meine Kollegin Elisa Schuh, die hat sich das mal genau angeschaut. Elisa, was ist denn nun drin in der perfekten Pausenbox?
1: Also ich kann direkt sagen, dass es nicht die eine perfekte Pausenbox gibt. Erstmal kommt es natürlich darauf an, was das Kind gerne isst und was gewohnheitsmäßig zu Hause auf den Teller kommt. Das kann also Vollkornbrot, genauso gut aber auch Falafel, Reisbällchen oder ein Wrap sein. Als Struktur kann man die Box aber so befüllen. Einen Sattmacher aus Getreide, eine Portion Eiweiß, das kann zum Beispiel Käse sein, und dann Obst und Gemüse. Über ein kleines Extra freuen sich Kinder auch immer.
0: Ja, apropos kleines Extra, Süßigkeiten ja oder nein? Das ist ja immer so die Frage, ne? Und ich sehe oft Bilder von so perfekten Brotboxen, in denen alles so in Herzchen und Sternenform hergerichtet ist. Das braucht man nicht, oder?
1: Wenn es von der Schule keine klaren Vorgaben zu Süßigkeiten gibt, hängt das von den eigenen Regeln ab. Generell kann aber auch Obst als gesunde, süße Alternative funktionieren. Und natürlich finden Kinder es toll, wenn es in der Pausenbox möglichst bunt und appetitlich aussieht. Aber die Mühe, jetzt alles in eine bestimmte Form auszustechen, das muss ich mir nicht unbedingt antun. Wichtiger ist, dass das Essen mundgerecht geschnitten ist. Kleine Apfelstücke landen zum Beispiel eher im Kindermund als ein ganzer Apfel.
0: Aber ganz ehrlich, morgens ist jetzt ja oft nicht so die Zeit, ne? Man kennt das. Hast du vielleicht Ideen für Rezepte, die sich gut vorbereiten lassen und dann eben trotzdem frisch schmecken?
1: Ein gesundes Bilcher Müsli kann man gut am Vorabend einweichen lassen. Morgens kommt dann nur noch Quark und etwa ein frischer Apfel dazu. Im Internet gibt es auch viele Rezepte zu gesunden Müsli-Riegeln, die vorgebacken und dann auch eingefroren werden können. Auch Quarkpfannkuchen oder Wraps kann ich super am Vorabend vorbereiten. Wenn das Kind schon etwas älter ist, kann es natürlich auch morgens mithelfen. Dann kann es auch gleich selbst entscheiden, was in die Pausenbox kommt.
0: In diesem Sinne, guten Appetit, danke dir.

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1: Lisa aus Bergneustadt hat heute Morgen alles richtig gemacht.
2: Wir haben Radio Berg gehört.
1: Ich freue mich total. Und vor allen Dingen, die kleine Maus hat sich gefreut, weil wir heute ja ganz viel über den Affen- und Vogelpark sprechen.
2: Ja, total. Die Geschichte kam dann gerade, wo die Papageien die Kinder nachgemacht hat. Und dann hatte sie die auch direkt mitgemacht und so. Und dann hat sie gesagt, weißt du noch, Moment, was machst du noch mal? Ich sage, ich mache am Gewinnspiel nämlich halt. Aber wir müssen Erster werden.
1: Hat geklappt. Lisa aus Bergneustadt und ihre kleine Maus sind mit dabei.

0: 5 oder ab 6 machen wir euch wieder ganz neugierig auf unsere Radio Berg Erlebniswochen. Ich bin Julia Drexler. Bis morgen.
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1: Mit David Bosbach. Guten Tag. Zum Schulstart gibt es im Bergischen an vielen Stellen neue Räume und Verbesserungen. Bei manchen weniger, bei anderen mehr. Große Veränderungen gibt es in Wiehl. Dort wird morgen aus der Sekundarschule Bielstein die Gesamtschule. Sabine Karnitz berichtet für Radio Berg.
2: Für die neue Gesamtschule ist unter anderem das Dachgeschoss des Gebäudes C für rund 600.000 Euro saniert worden. Dort soll dann morgen die Oberstufe einziehen. Auch in Waldbröl ist die GGS Isengarten gewachsen. Ein neuer Anbau wird heute eingeweiht. In Lindlar geht die neue Bushaltebucht am Schul- und Kulturzentrum an den Start. Und in Bergisch Gladbach wurde während der Ferien an gleich mehreren Gymnasien gearbeitet, um die zusätzlichen Plätze durch G9 zu schaffen. Auch die GGS Hand startet mit einer Neuerung ins Schuljahr. Dort gibt es jetzt eine neue Mensa.
1: Für das Oberbergische werden wieder kreative Ideen gesucht. Wer einen guten Plan für sein Dorf oder die Region hat, kann sich jetzt wieder um LIDA-Fördermittel bewerben. Insgesamt stehen dabei 460.000 Euro zur Verfügung, zum Beispiel für neue Freizeitangebote, Begegnungsorte, Beratungsangebote oder innovative Konzepte, heißt es jetzt vom Kulturlandschaftsverband Oberberg. Bewerben können sich Vereine, Initiativen, Unternehmen, Kommunen und andere Akteure. Bis zu 70% der Kosten können übernommen werden, maximal aber 150.000 Euro pro Projekt. Wichtig ist allerdings, dass das beworbene Projekt noch nicht gestartet sein darf. Bewerbungen sind bis zum 2. Oktober möglich. Am 2. September gibt es außerdem noch einen Infoabend in Nümbrecht. Und jetzt weitere Meldungen kurz und kompakt. Das Römisch-Germanische Museum in Köln bleibt länger geschlossen als geplant. Die Generalsanierung soll voraussichtlich erst im dritten Quartal 2030 abgeschlossen sein. An den Kosten soll sich laut Stadt allerdings nichts ändern. Sie liegen weiterhin bei rund 177 Millionen Euro. Engagierte Mädchen aus dem rheinisch-bergischen Kreis können sich ab sofort für einen Ehrenamtswettbewerb der Rembold-Stiftung und der Gleichstellungsbeauftragten bewerben. Ausgezeichnet wird Engagement in Bereichen wie Schule, Verein, Familie, Nachbarschaft oder Umwelt. Bewerbungen sind bis zum 1. Februar 2027 möglich. Wer im Oberbergischen ein Eigenheim oder eine Eigentumswohnung besitzt und wissen möchte, wie er Energie und Kosten sparen kann, hat ab sofort und bis November die Möglichkeit, sich kostenlos beraten zu lassen. Der Oberbergische Kreis bietet gemeinsam mit dem Bergischen Energie- und Ressourcenzentrum eine herstellerunabhängige Energieberatung in den Rathäusern von 9 Kommunen an, darunter Wiehl, Hückeswagen, Waldbröl und Dintlar. Plätze sind begrenzt. Weitere Infos und den Link zur Anmeldung gibt's auf radioberg.de. Und das waren die Nachrichten mit David Bosbach. Das Radioberg Wetter. Heute können im Bergischen über den Tag verteilt immer wieder leichte Schauer runterkommen. Dazu gibt es einen Sonne-Wolken-Mix. In Oberrad und Engelskirchen kommen wir auf maximal 20 Grad. Morgen soll es dann weitestgehend trocken bleiben bei Temperaturen um die 21 Grad.

0: Kilometer Stau, ihr braucht ihr 9 Minuten länger. Allen eine gute Fahrt.
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1: Jetzt starten wir aber erst einmal rein mit Musik von Shabuzi. Spiele ich euch mit A Bar Song. Ich wünsche euch einen schönen Nachmittag und macht euch eine gute Zeit.

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0: Turn the Lights Off habe ich euch gespielt am Dienstagnachmittag. 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
2: Das ist der Moment, ist der Versuch, uns alle daran zu erinnern, dass wir im Hier und Jetzt bleiben sollten und einen guten Abend würdigen und feiern sollten, sobald er sich uns bietet. Nicht an gestern denken zu viel, nicht an die Zukunft, sondern immer verstehen, dass der einzige lebenswirkliche Moment der ist, in dem du dich jetzt gerade befindest.
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1: Mit Christian Böder. Guten Tag. Steckt Russland hinter der gescheiterten Drohnenattacke am Leipziger Flughafen? Und wenn ja, wie reagiert die Bundesregierung darauf? Knapp einen Monat nach den Vorfällen ist die Faktenlage zu diesem Thema weiter dünn. Am Nachmittag wollen sich Bundesaußenminister Wadefuhl und Innenminister Dobrindt treffen, um über den Fall zu sprechen. Jannik Böker aus dem News-Team: schon im Vorfeld gab und gibt es allerdings Diskussionen, wie die Politik mit dem Vorfall umgehen sollte.
2: Und da ist wieder das ganze Spektrum an Meinungen dabei. Auf der einen Seite die Hardliner rund um CDU-Außenpolitiker Kiesewetter. Der hat als Reaktion unter anderem erneut die Lieferung von Taurus-Marschflugkörpern an die Ukraine gefordert. Auf der anderen Seite steht unter anderem der Außenminister. Wadefuhl meinte noch vor dem Treffen: von unserer Seite gibt es keine Überreaktionen. Auf den Vorfall in Leipzig wird es aber eine konsequente Antwort der Bundesregierung geben.
1: Tja, und wie könnte so eine Antwort denn aussehen?
2: Also der Minister selber will sich da nicht in die Karten blicken lassen. Experten gehen davon aus, dass eine Reaktion zum Beispiel die Einbestellung des russischen Botschafters und die Ausweisung von Diplomaten sein könnte. Aber auch schärfere Maßnahmen sind denkbar, darunter neue Sanktionen sowie die Schließung des russischen Hauses in Berlin. Für welche Maßnahmen sich die Bundesregierung entscheidet, das soll sich im Laufe des Nachmittags zeigen.
1: Vielen Dank, Jannik. Und hier haben wir weitere Nachrichten in der Zusammenfassung. In Deutschland wird Wohnen immer teurer und das belastet immer mehr Mieter. In einer Umfrage des Deutschen Mieterbundes sagten knapp 6 von 10 Befragten, dass allein in den vergangenen 12 Monaten ihre Wohnkosten gestiegen seien. Fast jeder Zweite habe bei Freizeit und Urlaub, aber auch bei Kleidung oder Haushaltsgeräten deshalb gespart. An einem Umspannwerk im brandenburgischen Tonopreilack sind wohl Sprengvorrichtungen gefunden worden. Das berichtet die Deutsche Presseagentur. Das Landeskriminalamt Brandenburg hat die Ermittlungen übernommen. Über das Umspannwerk unweit der Landesgrenze zu Sachsen wird Strom regional und überregional verteilt, der im nahen Kraftwerk Jenschwalde erzeugt wird. Norwegens neuer König, Håkon VIII., hat im Parlament in Oslo seinen Eid auf die Verfassung abgelegt. Håkon war am vergangenen Freitag König geworden, unmittelbar nachdem sein Vater und Vorgänger König Harald V. gestorben war. Nach einer aktuellen Umfrage des Instituts Norstat unterstützten fast 3/4 der Norweger die Monarchie im Land. Bei den anstehenden Landtagswahlen in Sachsen-Anhalt wollen viele Wähler ihre Stimme per Brief abgeben. Bis Mitte letzter Woche seien schon Wahlunterlagen an über 1/3 Million Menschen ausgegeben worden. Umgerechnet sind das fast 20% aller Wahlberechtigten, heißt es vom Statistischen Landesamt in Halle. Das sind demnach schon jetzt deutlich mehr als bei der letzten Landtagswahl vor 5 Jahren. Und noch ist bis Freitag Zeit, die Briefwahlunterlagen abzugeben. Erst vergangene Woche hatte der AfD-Vorsitzende Kropala gemutmaßt, bei der Briefwahl könnte nicht alles mit rechten Dingen zugehen. Landeswahlleiterin Diekmann hatte aber klargemacht, dass die Briefwahl keineswegs unsicher und leicht zu manipulieren sei. Sie verwies auch, dass die Auszählung öffentlich ist. Das waren die Nachrichten mit Christian Böder.
3: Der Dienstagnachmittag bleibt bei uns ziemlich wechselhaft. Viele Wolken, einzelne Schauer und örtlich auch mal ein Gewitter. Dazu sind heute bis zu 23 Grad drin. In den nächsten Stunden kann es also immer wieder auch mal kurz nass werden. Morgen wird es insgesamt ein bisschen besser. Zwar viele Wolken, aber nur noch ganz vereinzelt Regen.
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3: 15 Uhr ist durch, auf 25 Minuten die A1 Münster-Osnabrück zwischen Lengerich und dem Kreuz Lotte-Osnabrück, 5 Kilometer 35 Minuten. A1 Münster-Dortmund zwischen Ascheberg und Hamberg-Kam, 6 Kilometer 25 Minuten. A42 Dortmund-Kamp-Lindfort zwischen Duisburg-Beek und dem Kreuz Kamp-Lindfort, 5 Kilometer knapp 50 Minuten. Dann die A44 Kassel-Dortmund zwischen Lichtenau-Westfalen und Geseke, 16 Kilometer 40 Minuten. Und nochmal eine halbe Stunde auf der A52 Düsseldorf-Essen zwischen dem Kreuz Breitscheid und Essen-Kettwig, 3 Kilometer Stau. Allen unterwegs eine gute Fahrt und kommt gut an. Einen schönen Nachmittag zusammen, Robert Janssens hier. Und meteorologisch ist tatsächlich seit heute Herbst, da ist es passiert. Und wenn wir mal so rausschauen, ne, na, das Wetter spielt auch ganz gut mit, leider. Wobei, ganz ehrlich, irgendwie hatten wir ja auch genug Sommer, oder? Aber falls ihr jetzt trotzdem schon dem Sommer hinterher trauert, weil ihr vergessen habt, wie schön es ist, sich bei 38 Grad im Schatten aufzuhalten. Meine Kollegin Laura Potting, die hat gleich ein paar ziemlich gute Argumente dafür, warum der Herbst eigentlich gar nicht so kacke ist.
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0: Ja, wenigstens songtechnisch, textmäßig kann ich mir das Ende des Songs merken. Ist nicht mehr so schwierig da. Und wenn ich jetzt so aus dem Fenster schaue, können wir, glaube ich, vermelden, der Herbst steht vor der Tür. Gut, er hat keine Beine und er kann auch nicht klingeln. Aber ihr wisst ja, was ich meine. Ich habe so ein Bild gezeichnet. Es ist Herbstwetter. Und falls ihr jetzt traurig seid, dass der Sommer fast rum ist, habe ich hier jemanden ins Studio eingeladen. Diese Person ist für positive Energie bei uns im Sender bekannt. Laura Potting, hallo.
1: Hör ich da Ironie raus?
0: Nein, niemals. Ja. Gut, aber du kommst wirklich in friedlicher Absicht. Du freust dich auf den Herbst. Warum?
1: Ja, also erstmal, wir schlafen besser, denn im Sommer hatten wir ja auch so einige Tropennächte, ja, ne, wo die Temperatur nicht unter 20 Grad fällt. Und das ist für unsere Körper einfach belastend. Ich verstehe das gar nicht. Ich liebe es, bei 1000 Grad zu schlafen, nicht. Im Herbst ist das mit dem Pennen einfach angenehmer. Kürzere Tage, eine tiefer stehende Sonne, niedrigere Temperaturen. Das ist herrlich. Außerdem auch gut fürs Schlafen, wenn nicht immer diese Kackmücken durchs Schlafzimmer fließen.
0: Wenn man so eine Mücke da hat, ne? Oh.
1: Die sind zwar im Herbst noch nicht weg, diese Mücken, aber mit sinkenden Temperaturen werden sie träger, fliegen weniger. Und außerdem kannst du jetzt auch endlich wieder vernünftig draußen Sport machen. Bei so leckeren 40 Grad macht Joggen halt eben auch einfach nicht so viel Bock, ne?
0: Und das ist richtig. Und Bewegung im Freien ist für unsere Körper ja auch gut, ne? Ja. Kann die Stimmung heben und laut Weltgesundheitsorganisation ja auch Stress abbauen.
1: Stress? Ich hab keinen Stress.
0: Du nie, nein.
1: Nee, aber wo du draußen sagst, ne? Bald wird es in der Natur ja auch wieder richtig schön aussehen. So bunte Blätter überall, dieses ganz besondere Licht. Ja. Und dann, wenn du morgens so unterwegs bist, diese Nebelschleier über den Wiesen. Ich finde es mega geil.
0: Ich höre in der Ferne schon die Laubbläser singen.
1: Nein, keine negative Energie, bitte.
0: Ja gut, endlich wieder Eintopf essen.
1: Ja, aber sowas von Linseneintopf mit Würstchen im Sommer bei 80 Grad im Schatten kannst du ja auch nicht machen. Und du kannst auch wieder moppelig werden, weil weite Pullover, Jacken, Schals, die verdecken mehr als so ein trägerloses Top im Sommer.
0: Und ich sage eine Übergangsjacke.
1: Die Sauce Hollandaise des Kleiderschranks, die Übergangsjacke, passt zu allem. Und wir freuen uns auch wieder über Sonnenschein. Also wir freuen uns, ja. Experten des Deutschen Wetterdienstes geben nämlich an, dass sich die Zahl der Sonnenstunden von Juli zu Oktober halbiert. Weniger Sonnenstunden im Herbst bedeutet also auch, wenn die Sonne da mal scheint, freuen wir uns mehr.
0: Und jetzt können wir auch endlich wieder dekorieren für Weihnachten. Mein Gott, das ist alles jetzt, ne?
1: Ja, können wir jetzt eigentlich auch mit dem Glühwein anfangen, oder?
0: Meine Rede. Leute, Herbst ist geil. Ist angekommen.
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1: Mit David Bosbach. Guten Tag. 6 Wochen lang war in vielen Schulen im Bergischen nicht nur Ferienruhe angesagt. Handwerker haben die Zeit genutzt, um Gebäude fit für das neue Schuljahr zu machen, zum Beispiel in Wiehl. Dort startet morgen die neue Gesamtschule, die aus der Sekundarschule Bielstein hervorgeht. Sabine Karnitz mit den weiteren Infos für Radio Berg.
2: Das Dachgeschoss der künftigen Gesamtschule ist für rund 600.000 Euro saniert worden. Dort startet morgen die neue Oberstufe der Gesamtschule. In Waldbröl bekommt die GGS Isengarten einen neuen Anbau. In Lindlar ist die neue Bushaltebucht am Schul- und Kulturzentrum fertig. Und in Bergisch Gladbach wurde bis zuletzt an den Gymnasien gearbeitet, unter anderem am OHG, DBG, am Gymnasium Herkenrath und am AMG, damit mehr Schülerinnen und Schüler durch G9 Platz finden. Außerdem hat die GGS Hand eine neue Mensa bekommen.
1: Für das Oberbergische werden wieder kreative Ideen gesucht. Wer einen guten Plan für sein Dorf oder die Region hat, kann sich jetzt wieder um LIDA-Fördermittel bewerben. Insgesamt stehen dabei 460.000 Euro zur Verfügung, zum Beispiel für neue Freizeitangebote, Begegnungsorte, Beratungsangebote oder innovative Konzepte, heißt es jetzt vom Kulturlandschaftsverband Oberberg. Bewerben können sich Vereine, Initiativen, Unternehmen, Kommunen und andere Akteure. Bis zu 70% der Kosten können übernommen werden, maximal aber 150.000 Euro pro Projekt. Wichtig ist allerdings, dass das beworbene Projekt noch nicht gestartet sein darf. Bewerbungen sind bis zum 2. Oktober möglich. Am 2. September gibt es außerdem noch einen Infoabend in Nümbrecht. Und jetzt weitere Meldungen kurz und kompakt. Das Römisch-Germanische Museum in Köln bleibt länger geschlossen als geplant. Die Generalsanierung soll voraussichtlich erst im 3. Quartal 2030 abgeschlossen sein. An den Kosten soll sich laut Stadt allerdings nichts ändern. Sie liegen weiterhin bei rund 177 Millionen Euro. Engagierte Mädchen aus dem rheinisch-bergischen Kreis können sich ab sofort für einen Ehrenamtswettbewerb der Rembold-Stiftung und der Gleichstellungsbeauftragten bewerben. Ausgezeichnet wird Engagement in Bereichen wie Schule, Verein, Familie, Nachbarschaft oder Umwelt. Bewerbungen sind bis zum 1. Februar 2027 möglich. Für viele Familien bedeutet der Schulstart nach den Ferien eine Umstellung. Besonders für Schulanfänger und Kinder, die auf eine weiterführende Schule wechseln. Der Bundesverband Nachhilfe- und Nachmittagsschulen mit Sitz in Solingen empfiehlt Eltern unter anderem wieder feste Schlafenszeiten und Tagesstrukturen einzuführen, mit den Kindern über ihre Sorgen zu sprechen und sie Schritt für Schritt selbstständiger werden zu lassen. Wichtig sind außerdem ein ruhiger Lernplatz, ausreichend Schlaf, Bewegung und regelmäßige Gespräche über den Schulalltag. So kann der Start ins neue Schuljahr entspannter gelingen. Und das waren die Nachrichten mit David Bosbach. Das Radioberg-Wetter. Es bleibt auch weiterhin bei uns im Bergischen weitestgehend bewölkt mit ein bisschen Sonne. Regen ist über den Abend eher die Seltenheit. In Reichshof kommen wir noch auf 18 Grad und im Bergisch Gladbach 21 Grad. Zum Schulstart morgen soll es dann auch trocken bleiben bei Temperaturen.

Temperaturen um die 20 Grad. Der Radiobergverkehr. Achtung auf der A1 Köln Richtung Dortmund. Zwischen Köln-Niehl und Leverkusener Brücke Gefahr durch eine ungesicherte Unfallstelle auf dem rechten Fahrstreifen. Dann die A1 Euskirchen Richtung Dortmund zwischen Kreuz Köln-Nord und Kreuz Leverkusen. 3 Kilometer Stau, ihr braucht ihr 9 Minuten länger. Dann die A4 Olpe Richtung Köln zwischen Gummersbach und Bierstein. 1 Kilometer Stau, dauert 6 Minuten länger. Und wir haben noch die A4 Köln Richtung Herrenach zwischen 3 Köln-Heumer und Köln-Eiffeltor. 4 Kilometer Stau, ihr braucht ihr 12 Minuten länger.

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0: So geht's aber entspannt durch diesen Dienstagnachmittag, oder? Sie sind die berühmtesten Zwillinge Deutschlands. Ich glaube, das kann man auf jeden Fall so sagen. Also direkt nach den Ratiofarm-Zwillingen, ne? Bill und Tom Kaulitz, die werden heute 37 Jahre jung. Happy Birthday auf jeden Fall. Hättet ihr auch gerne einen Zwilling? Hannes, auf jeden Fall schon.
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2: Ey, Zwillinge sind schon was Besonderes, ne? Ich hätte auch gern einen. Ich meine, so ein Zwilling, der löst doch alle großen Probleme, die man so hat. Zum Beispiel Hosen anprobieren. Das nervt so sehr. Erstmal anstehen an der Umkleide, dann umziehen in der engen Kabine, um dann festzustellen, dass einem immer noch keine 32 passt, obwohl man doch im Kopf voll der 32er Typ ist. Mit einem Zwilling könnte man das wenigstens abwechselnd machen. Dann hätte man in seinem Leben nur noch halb so viele Hosen anzuprobieren. Wie geil! Ansonsten könnte man sich jeden Morgen gegenseitig fragen, hey, wie sehe ich heute aus? Und man könnte antworten, voll super. Und damit würde man jemandem ein Kompliment machen und sich gleichzeitig auch. Toll. Und wenn der eigene Perso abgelaufen ist und man mal wieder keine Passbilder hat, könnte man einfach eins des Zwillings nehmen. Ey, das Leben wäre so einfach. Also immer dran denken, geteilte DNA ist halbes Leid.
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2: Mit Christian Böder, guten Tag. Nach einer Explosion an einem Umspannwerk in Brandenburg hat das Landeskriminalamt die Ermittlungen übernommen. Das Umspannwerk verteilt überregional Strom vom nahegelegten Kraftwerk Jenschwalde. Jannik Böke aus dem News-Team. Jetzt hat die Polizei weitere Infos zu dem Vorfall veröffentlicht.
3: Ja, der aktuelle Stand ist, dass es mindestens eine Detonation gegeben hat. Die Polizei hat mehrere sogenannte unkonventionelle Brand- und Sprengvorrichtungen entdeckt, die aber nicht alle explodiert seien, so eine Sprecherin des Brandenburger Polizeipräsidiums. Die Kollegen der Märkischen Zeitung berichten darüber hinaus, dass es sich um Vorrichtungen für mit Sprengstoff bestückte Raketen gehandelt haben soll.
2: Jetzt steht natürlich die Frage im Raum, war das ein Anschlag und wenn ja, wer steckt dahinter?
3: Von den Behörden hören wir da tatsächlich noch nichts. Der Kraftwerksbetreiber, der geht allerdings von einem Anschlag aus mit Folgen für seine Anlage. Ein Kraftwerksblock ist ausgefallen, man arbeitet daran, diesen wieder in Betrieb zu nehmen, heißt es. Wer dahinter steckt, ist zum jetzigen Zeitpunkt völlig offen. Fakt ist, dass es im Großraum Berlin zuletzt mehrere Anschläge gegeben hatte, für die mutmaßlich linksextreme Täter verantwortlich gemacht werden. Ob es hier aber einen Zusammenhang gibt, ist zum jetzigen Zeitpunkt völlig offen.
2: Vielen Dank, Jannik, zum aktuellen Stand der Dinge in Brandenburg. Und hier haben wir weitere Nachrichten in der Zusammenfassung. Die Ukraine und Russland haben sich wieder gegenseitig aus der Luft angegriffen. Rund um die ukrainische Hauptstadt Kiew schlugen russische Raketen ein. Die ukrainischen Behörden melden mindestens 12 Tote. Ziele waren demnach vor allem ein Eisenbahndepot und Bahnanlagen. Die Ukraine wiederum griff den weit entfernten russischen Ostseehafen Ust-Luga mit Drohnen an. Laut lokalen Behörden brachen Feuer aus. Der Bundesverband Schienennahverkehr, eine Reihe von Bahnunternehmen und das Bundesland Bayern haben am Verwaltungsgericht Köln Klage gegen die Trassenpreise im ÖPNV eingereicht. Die müssen Verkehrsunternehmen zahlen, wenn sie die Infrastruktur der Deutschen Bahn nutzen und laut Kläger sind sie zu hoch. Für den Regionalverkehr waren die Kosten eigentlich gedeckelt, bis der Europäische Gerichtshof die Regelung im Frühjahr aufgehoben hat. Nach der verheerenden Sturzflut im Himalaya warnt die Weltgesundheitsorganisation vor Seuchengefahr. Eine Kombination aus vielen Menschen auf engem Raum, stehendem Wasser und zerstörten Gesundheitseinrichtungen erhöhten das Risiko von ansteckenden Krankheiten, sagte ein WHO-Sprecher. Nach Angaben des UN-Nothilfebüros sind durch die Sturzflut mittlerweile rund 1000 Menschen getötet worden, über 4600 werden noch vermisst. E-Bikes boomen in Deutschland wie nie zuvor. Laut einer aktuellen Umfrage des Seaway-Instituts für E.ON hat sich die Zahl der E-Bike-Besitzer in Deutschland seit 2020 mehr als verdoppelt. Fast jeder Dritte fährt mittlerweile mit einem. Vor allem in der Altersgruppe zwischen 18 und 29 Jahren gab es im vergangenen Jahr einen riesigen Zuwachs. Viele nutzen das E-Bike jetzt ganz bewusst für Strecken, die vorher mit dem Auto zurückgelegt wurden. Vorreiter bei den E-Bikes ist Niedersachsen. Dort fahren die meisten Menschen elektrisch durch die Gegend. Das waren die Nachrichten mit Christian Böder.
4: Auch am späten Nachmittag bleibt das Wetter bei uns unbeständig. Viele Wolken sind unterwegs, dazu einzelne Schauer und lokal auch Gewitter. Heute werden es bis zu 23 Grad. In Richtung Abend wird es ein bisschen freundlicher. Morgen bleibt es überwiegend trocken, aber weiter viele Wolken am Himmel.
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4: 16 Uhr ist durch, ab 25 Minuten die A4 Aachen-Köln zwischen dem Kreuz Köln-West und Köln-Eifeltor 6 Kilometer 33 Minuten plus. A42 Dortmund-Kamp-Lindfort zwischen Duisburg-Beek und dem Kreuz Kamp-Lindfort 8 Kilometer 47 Minuten plus. 35 Minuten on top auf der A44 Kassel-Dortmund zwischen Lichtenau-Westfalen und Geseke 18 Kilometer Stau dort. Und genauso viel Geduld braucht ihr nochmal auf der A45 Gießen-Hagen zwischen Meinerzhagen und Lüdenscheid-Süd. Dort aktuell 6 Kilometer Stau. Allen unterwegs eine gute Fahrt und kommt gut an. 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Ich habe die Jungs vom Campino mal in so einem kleinen Club in Stockholm erlebt. Ich habe das mit einem Kumpel mit so einem Städtetrip verbunden, das war einfach so, so geil. Und so ein Hosenkonzert im kleinen, intimen Rahmen, das könnt ihr auch erleben, bei unserem Toten Hosen Lichtblicke-Konzert. Am 3. Dezember spielen sie für unsere Aktion Lichtblicke und nur rund 1300 Fans können dabei sein, vielleicht ja auch ihr. Und eine, die ihr Ticket dafür heute schon klar gemacht hat, die ist gleich bei mir am Telefon.
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4: Jetzt aber erstmal Jennifer Lopez und David Guetta. Hier sind sie mit Save Me Tonight. Ich bin Robert Jantz.

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0: Einen schönen Nachmittag wünsche ich euch und wir sind voller Vorfreude auf unser Lichtblicke-Konzert mit den Toten Hosen im Dezember.
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0: Und jetzt sage ich erstmal Glückwunsch an Alina. Dich habe ich jetzt am Telefon. Du hast tatsächlich Tickets für unser Toten Hosen Lichtblicke-Konzert gewonnen. Ja, Glückwunsch!
2: Dankeschön, ich kann es gar nicht fassen, wirklich nicht. Ich habe mich so riesig gefreut.
0: Und du bist mit den Toten Hosen aufgewachsen, hast du erzählt, ne? Wie sehr gehören die denn bei dir so zum Leben dazu?
2: Genau, also ich war jetzt schon auf 5 Konzerten, diese Konzertreihe. Mein Vater hat uns schon von klein auf mit den Toten Hosen in Verbindung gebracht. Mein erstes Konzert war mit 6 Jahren. Und ja, so gehe ich seitdem auf viele Toten Hosen-Konzerte. Und verbringen da sehr viel Zeit.
0: Ja, und vor allem, ich meine, jetzt läuft ja gerade die letzte Tour der Jungs. Und dann ist das jetzt auch mal so ein kleiner Full-Circle-Moment, weil ich sag mal, die in einer riesen Arena zu sehen, vor Tausenden, vor Leuten, das ist so das eine. Aber unser Lichtblicke-Konzert, das ist ja dann wirklich ein intimer Rahmen, ne? So rund 1.300 Leute. Das ist dann mit Sicherheit auch für dich was Besonderes, oder?
2: Ja, total. Also die Chance zu haben, in so einem kleinen Rahmen auf ein Konzert zu gehen, bevor die ja in Rente gehen, so zu sehen, das ist halt eine Riesenmöglichkeit. Die großen Konzerte sind auch toll, aber das ist ja nochmal was ganz anderes, ne?
0: Alina, dann nochmal ganz, ganz herzlichen Glückwunsch. Ich hoffe, du hast da einen richtig geilen Abend und ja, wünsche euch da eine richtig, richtig schöne Konzertexperience mit den Hosen.
2: Ja, vielen Dank, dass ich dabei sein darf und allen anderen noch viel Glück.
0: Viel Spaß und dir noch einen schönen Tag, ja?
2: Ja, vielen Dank, schönen Tag.
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1: Mit David Bosbach. Guten Tag. Die Stadt Gummersbach hat heute neue Ampelmännchen bekommen. An der Brückenstraße wurden vor rund einer halben Stunde die neuen Handball-Ampelfiguren offiziell montiert und eingeweiht. Aktuell läuft hier noch eine kleine Einweihungsfeier, unter anderem mit Nachwuchsspielern des VfL Gummersbachs und Bürgermeister Raoul Halding-Hoppenheit. Für die Initiatoren der Aktion Inga Bormann ist es ein bedeutender Moment.
2: Ich bin natürlich sehr stolz, dass die Handballmännchen dann heute hängen. Aber ich denke auch, das ist insgesamt ein toller Tag für Gummersbach. Die Gummersbacher sind begeistert davon, dass jetzt die alte Tradition hier in Gummersbach, die Handballtradition, sichtbar ist. Von Anfang an war das Interesse ja riesig. Die Petition haben ganz viele unterschrieben. Das ist eine coole Sache. Ich freue mich.
1: Unterstützt wurde das Projekt von der Bevölkerung. Mehr als 2000 Menschen haben eine Petition unterschrieben, um aus der Idee nun endgültig ein Stück Gummersbacher Stadtbild zu machen. Finanziert wurden die Ampelmännchen komplett durch Spenden. Zum Schulstart gibt es im Bergischen an vielen Stellen neue Räume und Verbesserungen. Große Veränderungen gibt es zum Beispiel in Wiehl. Dort wird morgen aus der Sekundarschule Bielstein die Gesamtschule. Für die neue Gesamtschule ist unter anderem das Dachgeschoss des Gebäudes C für rund 600.000 Euro saniert worden. Dort soll dann die Oberstufe einziehen. Auch in Waldbröl ist die GGS Isengarten gewachsen. Ein neuer Anbau wurde heute eingeweiht. In Lindlar geht die neue Bushaltebucht am Schul- und Kulturzentrum an den Start. Und in Bergisch Gladbach wurde während der Ferien an gleich mehreren Gymnasien gearbeitet, um die zusätzlichen Plätze durch G9 zu schaffen. Und auch die GGS Hand startet mit einer Neuerung ins Schuljahr. Dort gibt es jetzt eine neue Mensa. Und jetzt weitere Meldungen kurz und kompakt. Wer im Burscheid besonders engagiert ist oder das Kulturleben der Stadt bereichert, kann jetzt für eine Auszeichnung vorgeschlagen werden. Gesucht werden Kandidatinnen und Kandidaten für den Burscheid des Jahres und den Kulturpreis. Vorschläge können noch bis zum 31. Oktober online bei der Stadt eingereicht werden. Bergisch Gladbach soll im kommenden Frühjahr wieder bunter werden. Die Stadt will rund 5000 Blumenzwiebeln in Schildchen, Hand, der Stadtmitte, Herkenrad und Refrath pflanzen. Dafür werden allerdings Spenden gebraucht. Der Lions Club Bergische Löwinnen hat schon 1000 Euro beigesteuert. Jetzt sind weitere Spender gefragt. Für viele Familien bedeutet der Schulstart nach den Ferien eine Umstellung. Besonders für Schulanfänger und Kinder, die auf eine weiterführende Schule wechseln. Der Bundesverband Nachhilfe- und Nachmittagsschulen mit Sitz in Solingen empfiehlt Eltern unter anderem wieder feste Schlafenszeiten und Tagesstrukturen einzuführen, mit den Kindern über ihre Sorgen zu sprechen und sie Schritt für Schritt selbstständiger werden zu lassen. Wichtig sind außerdem ein ruhiger Lernplatz, ausreichend Schlaf, Bewegung und regelmäßige Gespräche über den Schulalltag. So kann der Start ins neue Schuljahr entspannter gelingen. Und das waren die Nachrichten mit David Bosbach. Das Radioberg-Wetter. Gummersbach kommt aktuell noch auf 18 Grad, Burscheid auf 20. Den Abend über soll es trocken bleiben, trotz der vielen Wolken am bergischen Himmel. Immer wieder guckt auch mal die Sonne durch. Morgen sind dann Temperaturen um die 20 Grad drin. Noch ein Blick auf den Radioberg-Verkehr. Auf der A1 Euskirchen Richtung Dortmund zwischen Köln-Löwenich und Kreuz-Leverkusen 7 Kilometer stockender Verkehr. Ihr braucht hier 12 Minuten länger. Die A3 Frankfurt Richtung Oberhausen zwischen Dreiköln-Heumer und Kreuz-Leverkusen 10 Kilometer Stau. Ihr braucht hier 24 Minuten länger. Die A4 Köln Richtung Olpe zwischen Bielstein und Gummersbach 1 Kilometer Stau. Ihr dauert 6 Minuten länger. Und noch die A4 Olpe Richtung Köln zwischen Gummersbach und Bielstein 1 Kilometer Stau. Ihr dauert 7 Minuten länger. Und die Svenja und der Rainer aus Marienheide melden den gleichen Blitzer auf der Gummersbacher Straße in Marienheide-Stüdinghausen. Vielen Dank fürs Melden und allen eine gute Fahrt.
3: Ab heute gibt es die Abnehmtablette in Apotheken, allerdings nur auf Rezept. Und die wichtigsten Fragen zur neuen Abnehmtablette, die beantworten wir gleich. Mein Name ist Robert Janz, schön, dass ihr mit dabei seid.
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3: Jetzt Musik für euch von Tempo City. Der Song Self-Aware war ihr Debüt und ging ja im Social Media absolut viral, absolut durch die Decke und das völlig zu Recht. Hören wir jetzt.

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0: Aus Abnehm-Spritze wird Abnehm-Pille. Ihr kennt da ja Ozempic, Mounjaro und so weiter. Haben wir auch schon viel drüber berichtet. Seit heute gibt es die Abnehm-Spritze jetzt aber auch in Pillenform. Kollege Jonas Mikulajczak ist da. Hallo.
1: Hallöchen.
0: Das ist quasi das Gleiche in Grün, nur jetzt eben als Tablette.
1: Absolut. Also jetzt die Spritze in fester Form eben. Auch bei den Pillen wird im Hirn ein Sättigungsgefühl simuliert und das Essen bleibt allgemein länger im Magen. Also man isst weniger und nimmt dadurch ab. Gleiche Wirkung wie die Spritzen, aber auch die gleichen Nebenwirkungen. Diabetologe Professor Stefan Martin von der Uni Düsseldorf sagt dazu:
2: Hauptsächliche Nebenwirkungen sind natürlich Übelkeit und Erbrechen. Wenn man dann durch diese extreme Gewichtsabnahme sehr viel Muskelmasse verliert und man hört auf, dann geht das Gewicht wieder hoch. Aber dann geht nicht das Gewicht hoch mit Muskelmasse und Fettmasse, sondern dann steigt nur die Fettmasse an.
0: Also einige Nebenwirkungen wie bei der Spritze. Ansonsten ist die Pille zum Beispiel sinnvoll ja für Leute, die vielleicht das auch nicht so mit Spritzen haben, ne?
1: Genau, also ein Unterschied ist allerdings, wie oft man das Zeug zu sich nimmt.
0: Okay.
1: Die Spritze braucht man nur einmal die Woche, die Pille hingegen muss man jeden Morgen nehmen und sie ist auch viel, viel höher dosiert. Aber wie viel man abnimmt, das ist laut Studien bei beiden Varianten mehr oder weniger gleich. Wie lange ihr die nehmt, das ist euch überlassen. Aber ihr müsst wissen, wenn ihr sie absetzt, kann es sein, dass ihr wieder zunehmt. Bei einer britischen Studie zur Abnehmspritze war es zum Beispiel so, dass die Patienten nach dem Absetzen durchschnittlich 60% des verlorenen Gewichts wieder drauf hatten nach einem Jahr.
0: Muss man sich also gut überlegen. Ab heute habt ihr auf jeden Fall die Wahl, ne? Pille oder Spritze.
1: Ja, es gibt jetzt halt einfach mehr Möglichkeiten, um die hohe Nachfrage nach diesen Abnehmmitteln zu stillen. Die Apotheken, die sind auf jeden Fall nach eigenen Infos auch gut eingedeckt mit den Pillen, um einen, ich sag mal, Ansturm zu überstehen. Aber Abnehmmittel, egal in welcher Form, bleiben weiterhin verschreibungspflichtig.
0: Das heißt also, man kann jetzt nicht einfach in die Apotheke rennen und da so eine Pille mitnehmen.
1: Nee. Also ihr müsst schon zu eurem Hausarzt und der diagnostiziert dann, ob ihr übergewichtig oder so seid und damit berechtigt auch für die Abnehmpille. Und die Kosten müsst ihr auch selbst tragen, außer ihr habt Typ 2 Diabetes. Bei den Pillen sind das dann so um die 170 Euro im Monat.
0: Seit heute bekommt ihr in den Apotheken die sogenannte Abnehmpille. Danke der Jonas für die Infos.
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1: Mit Christian Böder, guten Tag. Für immer mehr Mieter in Deutschland wird es schwer, die Miete zu bezahlen. Viele verzichten deshalb etwa auf Urlaub, Freizeitaktivitäten oder Anschaffungen für den Haushalt. Das sagt der Deutsche Mieterbund und stützt sich dabei auf eine Forsa-Umfrage. Demnach macht sich fast jeder dritte Mieter entsprechende Sorgen. Mehr Infos zum Mietenreport 2026 hat Yannick Böke aus dem News-Team.
2: Die Krise auf dem Wohnungsmarkt ist nicht neu, spitzt sich aber weiter zu. Jeder zweite Mieter in Deutschland macht sich Sorgen, im Fall der Fälle keine bezahlbare Ersatzwohnung zu finden. Mehr als die Hälfte gibt an, dass ihre Wohnkosten im letzten Jahr gestiegen sind. Regeln, um Mieter vor überzogenen Mieten zu schützen, gibt es zwar, sie funktionieren aber oft nicht, meint der Deutsche Mieterbund. Viele Mieter würden sich zum Beispiel nicht trauen, die Mietpreisbremse gegenüber dem Vermieter durchzusetzen, weil sie Angst haben, ihre Wohnung zu verlieren. Hintergrund der hohen Mietpreise ist in vielen Fällen, dass einfach zu wenig Wohnraum vorhanden ist, vor allem in Großstädten. Insgesamt kommt der Mieterbund auf 1,4 Millionen Wohnungen, die in Deutschland fehlen.
1: Und jetzt weitere Nachrichten in der Zusammenfassung. Nach dem Fund mehrerer Sprengvorrichtungen an einem Umspannwerk nahe des Kraftwerks Jenschwalde in Brandenburg hat sich der Übertragungsnetzbetreiber 50 Hertz zu Wort gemeldet. Das Unternehmen spricht von einer Art Silvesterraketen, die zum Teil nicht gestartet sind. Brandenburgs Ministerpräsident Woidke sprach unterdessen von einem Anschlagsversuch und verurteilte die Tat scharf. Nach dem Andrang von über 70.000 Migranten will die spanische Regierung ihre Exklave Ceuta an der nordafrikanischen Küste mit über 300 Millionen Euro unterstützen und das noch in diesem Jahr. Mit dem Hilfspaket sollen unter anderem öffentliche Dienstleistungen, Sicherheitskräfte sowie Unternehmen vor Ort gefördert werden. Viele der rund 80.000 Einwohner von Ceuta werfen der Regierung von Ministerpräsident Sanchez vor, sie mit den Problemen nach dem Massenandrang im Stich gelassen zu haben. Eine klare Mehrheit der Menschen in Deutschland lehnt eine Zusammenarbeit zwischen CDU, CSU und der AfD ab. Im aktuellen Trendbarometer von RTL und NTV sprachen sich 6 von 10 Befragten dafür aus, die sogenannte Brandmauer beizubehalten. Fast 4 von 10 würden dagegen eine Kooperation der Parteien befürworten. Wegen des Supercups zwischen Dortmund und Bayern am DFB-Pokalwochenende gibt es heute und morgen noch 2 Pokal-Nachholspiele. Die Bayern müssen morgen in Osnabrück ran. Heute Abend ist Borussia Dortmund beim Fünftligisten HEBC aus Hamburg gefordert. Mehr Infos dazu von Udo Kreuer aus der Sportredaktion.
3: Für die Kicker vom HBEC, also vom Hamburg-Eimsbüttler Ballspielclub aus der Oberliga, ist es das Spiel des Lebens und dann auch noch vor einer Rekordkulisse. Über 41.600 Fans werden mit dabei sein, wenn es im Volksparkstadion gegen den großen Favoriten aus Dortmund geht. Für die Dortmunder ist es eine Pflichtaufgabe, auf die man sich aber trotz der aktuellen Kaderprobleme fokussieren muss. An der Aufstellung für die Partie beim Hamburger Oberligisten hat BVB-Coach Kovac auch schon gewerkelt. Eine Position ist schon klar, Ersatztorwart Alexander Meyer wird statt Gregor Kobel zwischen den Pfosten stehen.
1: Das waren die Nachrichten mit Christian Böder.
4: Zum Feierabend ist das Wetter bei uns noch wechselhaft. Viele Wolken, hier und da ein Schauer und örtlich kann auch noch mal ein Gewitter mit dabei sein. Heute waren bis zu 23 Grad drin. In den nächsten Stunden kühlt es sich langsam auch ein bisschen ab. Morgen meist trocken, auch wenn viele Wolken am Himmel sind.
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4: 17 Uhr ist durch und da habe ich ab 20 Minuten die A3 Arnheim-Köln zwischen Dienstlaken Süd und dem Kreuz Oberhausen-West. 6 Kilometer Stau, knapp 40 Minuten plus. Die A4 Aachen-Köln zwischen dem Kreuz Köln-West und Köln-Eifeltor. 6 Kilometer Stau, knapp eine halbe Stunde. Dann die A42 Dortmund-Kamp-Lindfort zwischen Duisburg-Bahl und dem Kreuz Kamp-Lindfort. 3 Kilometer, 20 Minuten. Und genauso lang dauert es auf der A44 Kassel-Dortmund zwischen dem Kreuz Wünberg-Haaren und Büren. Dort aktuell 5 Kilometer Stau. Allen unterwegs eine gute Fahrt und kommt gut an. Robert Jans ist hier, der Feierabend kommt so langsam näher, also auf geht's.
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4: Und da starten wir mal ganz entspannt rein, jetzt mit Musik von Coldplay. Hier sind sie mit Feels Like I'm Falling in Love.

0: Gespielt am Dienstagnachmittag. Und es ist sozusagen der letzte Ferientag. Morgen geht die Schule wieder los. Und das Gute nach der Urlaubszeit ist ja, wenn man es mal so sehen, wenn man mal was Positives sehen möchte, dass man nicht mehr so viel über den Strandbody nachdenken muss. 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
3: Oder als ich ein Kilo abgenommen hatte, das war auch so krass. Das war so krass. Jeder, der ein Kilo abgenommen hat, weiß, was das für eine Challenge ja war. Ne? Das war viel Arbeit. Wasserhaushalt die ganze Woche drauf abgestimmt. Nicht zu viel trinken, lagerst du ein. Nicht zu wenig trinken, ja, lagerst du auch ein. Bilden sich kleine Wasserreservoire. Das ist keine Zellulite. Nein, nein, das sind kleine Wasserreservoire. Ja, falls was ist, Notsituation. So, ein Kilo, das war Arbeit. Ein Kilo. Das heißt ganz klar, vor dem Wiegen rasieren, aber erst nach dem Wiegen eincremen. Geil. Klaus, ich kann es in deinem Gesicht sehen. Du denkst gerade, hä? Ein Kilo, einmal kacken, fertig!
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1: Mit David Bosbach, guten Tag. Es ist jetzt offiziell ein Stück Gummersbacher Stadtbild, das Handball-Ampelmännchen. An der Brückenstraße wurden heute Nachmittag die neuen Handball-Ampelfiguren offiziell montiert und eingeweiht. Mit dabei waren neben Nachwuchsspielern des VfL Gummersbachs auch Bürgermeister Raoul Halding-Hoppenheit. Der findet die Ampelmännchen eine gute Möglichkeit, Gummersbachs Handball-Affinität öffentlich zu zeigen.
2: Es sieht einfach richtig cool aus. Also ich freue mich, ich strahle, man hört es vielleicht. Es ist einfach schön, es ist etwas Schönes in schwierigen Zeiten. Und ansonsten hoffe ich und bin mir aber auch sicher, dass das Handball-Ampelmännchen allen Verkehrsteilnehmenden ein Lächeln aufs Gesicht zaubert. Da fällt das Warten bei Rot auch viel leichter.
1: Mehr als 2000 Menschen hatten eine Petition unterschrieben, um die Idee umzusetzen. Finanziert wurde das Projekt komplett durch Spenden. Sie sind das Gesicht des Staates auf unseren Straßen. Seien Sie Vorbilder. Mit diesen Worten hat Landrat Arne von Bötticher heute 30 neue Polizistinnen und Polizisten im Rheinisch-Bergischen Kreis begrüßt. Sie gehören ab sofort zur Kreispolizeibehörde. 22 von ihnen kommen direkt nach ihrem Studium zur Polizei NRW. 10 werden auf der Wache im Bergisch Gladbach eingesetzt, 11 in Burscheid und 6 in Overath. 3 weitere verstärken die Kriminalpolizei. Die neuen Kräfte sollen dabei helfen, die vielen Aufgaben und Herausforderungen im Kreis zu bewältigen. Und auch beim Kölner Zoll gibt es Verstärkung. 107 Nachwuchskräfte starten dort in Ausbildung oder duales Studium. So viele wie an keinem anderen Hauptzollamt in Deutschland. Und jetzt weitere Meldungen kurz und kompakt. Wer im Burscheid besonders engagiert ist oder das Kulturleben der Stadt bereichert, kann jetzt für eine Auszeichnung vorgeschlagen werden. Gesucht werden Kandidatinnen und Kandidaten für den Burscheid des Jahres und den Kulturpreis. Vorschläge können noch bis zum 31. Oktober online bei der Stadt eingereicht werden. Bergisch Gladbach soll im kommenden Frühjahr wieder bunter werden. Die Stadt will rund 5000 Blumenzwiebeln in Schildchen, Hand, der Stadtmitte, Herkenrad und Refrath pflanzen. Dafür werden allerdings Spenden gebraucht. Der Lions Club Bergische Löwinnen hat schon 1000 Euro beigesteuert, jetzt sind weitere Spender gefragt. Wie schon vergangene Nacht geht auch heute Nacht nur wenig im Kreuz Leverkusen. Von 20 bis 5 Uhr sind 2 Verbindungen gesperrt. Betroffen ist wieder die A1 aus Köln zur A3 Richtung Oberhausen sowie die A3 aus Oberhausen auf die A1 Richtung Dortmund. Grund sind Arbeiten an der Fahrbahndecke. Umleitungen führen über Burscheid bzw. Leverkusen Zentrum. Und das waren die Nachrichten mit David Bosbach. Das Radio Berg Wetter. Jetzt am Abend kommt in Teilen des Bergischen noch einmal die Sonne durch den sonst bewölkten Himmel. Es bleibt weitestgehend trocken. In Wermelskirchen kommen wir aktuell noch auf 18 Grad und Marienheide auf 17 Grad. Morgen soll es dann auch trocken bleiben. Um die 20 Grad sind dann drin. Der Radiobergverkehr. Achtung auf der A3 Frankfurt Richtung Oberhausen zwischen Kreuz Köln-Ost und Köln-Delbrück. Gefahr durch eine ungesicherte Unfallstelle. Dann die A1 Euskirchen Richtung Dortmund zwischen Köln-Bocklemünd und Kreuz Leverkusen-West. 8 Kilometer Stau, dauert 18 Minuten länger. Die A4 Köln Richtung Olpe zwischen Engelskirchen und Gummersbach. 2 Kilometer Stau, hier braucht ihr 13 Minuten länger. Und wir haben noch die A4 Olpe Richtung Köln zwischen Gummersbach und Bielstein. 2 Kilometer Stau, hier müsst ihr 10 Minuten mehr einplanen. Allen eine gute Fahrt.
3: Robert Jantz ist hier und Leute, morgen geht die Schule wieder los und damit taucht heute in vielen Kinderzimmern etwas auf, das, naja, wie sage ich das jetzt, ich sag mal, das 6 Wochen lang erfolgreich ignoriert wurde, der Schulrucksack. Was da jetzt noch so alles drin schlummert und warum man vielleicht besser doch mal kurz reinschauen sollte vorher, das hört ihr gleich.
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1: Komm, Kalma hieß dieser Song. Die Sommerferien sind rum und das bedeutet, Schülerinnen und Schüler, ja, Leute, ihr müsst wieder ran, ne? Ihr müsst euch vorbereiten so langsam auf die Schule. Und das bedeutet ja auch, so eine ganz bestimmte Sache wird da wieder aus den Tiefen des Kinderzimmers gekramt oder irgendwo hervorgezogen, unterm Bett, keine Ahnung. Eine Sache, die da so vor 6 Wochen hineingepfeffert oder runtergeschoben wurde. Und 6 Wochen lang hat da auch niemand reingeschaut. Uns graute schon so ein bisschen davor, was wir da drin finden. Im Schulranzen.
2: Ja, Mann, Presta.
3: Wir hatten ihn schon fast vergessen. Doch jetzt ist er zurück. Wobei eigentlich war er niemals weg. 6 lange Wochen hat er gewartet, still, geduldig und mit bunten Schmetterlingen bedruckt. Doch jetzt ist es soweit.
4: Er ist wieder da.
3: Ganz genau. Und wir müssen ihn öffnen.
5: Ich kann da nicht reinpassen.
6: Doch, du kannst es, du musst reinpassen.
3: Erleben Sie jetzt ein neues Kapitel des Klassikers Ranzig kommt von Schulranzen. In den Hauptrollen der zerbrochene Bleistift.
7: Ich spüre meine Beine nicht. Ich kann meine Beine nicht spüren.
3: Die Kulis ohne Miene.
8: Für mich Lernen verbraucht. Alles tut weh.
3: Das vergessene Butterbrot.
9: Was ist das?
10: Eine Larve? Was denn sonst?
9: Bläh.
10: Das schmeckt wie Hühnchen.
3: Und last but not least, etwas, das einst ein Gummibärchen war.
11: Schleimig, jedoch vitaminreich.
3: Ranzig kommt von Ranzen. Schulranzen-Report Reloaded. Erleben Sie jetzt in Ihrem Kinderzimmer das Ende der Sommerferien. Und Nebenwirkungen verbrennen Sie Ihren Schulranzen und bestellen Sie bei Oma einen neuen.
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1: Mit Christian Böder, guten Tag. Nach dem mutmaßlichen Angriff auf ein Umspannwerk in Brandenburg laufen die Ermittlungen weiter auf Hochtouren. Jetzt gibt es aus der Politik erste Stellungnahmen. Brandenburgs Ministerpräsident Woidke sprach von einem Anschlagsversuch und verurteilte die Tat. Die Einsatzkräfte vor Ort sowie die Beschäftigten des Umspannwerkes und des nahegelegenen Kraftwerks Jenschwalde hätten durch rasches und besonnenes Handeln Schlimmeres verhindert, so Woidke. Zum aktuellen Stand der Dinge, Yannick Böke.
2: Gegen 8 Uhr morgens schlugen die Unbekannten zu. Mit selbstgebauten Flugkörpern schossen der oder die Täter auf das Umspannwerk. Mindestens einmal gab es eine Detonation. Die nicht explodierten Flugkörper haben Sprengstoffexperten im Laufe des Vormittags entschärft. Jetzt ermittelt das LKA, wer hinter der Attacke steckt. Die allgemeine Stromversorgung war nach Angaben des Netzbetreibers zu keiner Zeit beeinträchtigt. In einem Block des nahegelegenen Kohlekraftwerks Jenschwalde hat es allerdings einen technischen Ausfall gegeben. Ein Zusammenhang werde geprüft, heißt es. In den vergangenen Monaten hat es in der Region bereits mehrere Vorfälle gegeben. Zum Beispiel haben im Januar mutmaßlich linksextreme Täter Starkstromleitungen im Südwesten Berlins angezündet. Rund 45.000 Haushalte hatten deshalb tagelang keinen Strom.
1: Und hier haben wir weitere Nachrichten in der Zusammenfassung und da bleiben wir beim Thema Anschläge. In Berlin haben Bundesinnenminister Dobrindt und Bundesaußenminister Wadefuhl über den Fall der Sprengstoffdrohne am Leipziger Flughafen informiert. Die Ermittlungen dauern an, aber beide Minister gehen davon aus, dass letztendlich Russland dafür verantwortlich ist. Nach aktuellen Erkenntnissen wurden bei dem versuchten Anschlag Tatmittel, Bauteile, Sprengstoffe und Zündtechnik verwendet, die aus anderen hybriden Aktionen Russlands unter anderem im Kampf gegen die Ukraine bekannt sein, hieß es. In Köln hat das Antikriegsbündnis Rheinmetall Entwaffnen ein 6-tägiges Protestcamp eröffnet, um gegen die Aufrüstung in Deutschland zu protestieren. Zur Eröffnung waren mehrere hundert Teilnehmer angereist, das Bündnis rechnet aber mit deutlich mehr. Laut einer Sprecherin waren es im vergangenen Jahr über 1.300 gewesen. Dieses Mal sollen noch mehr kommen. Die Polizei hat sich auf einen Großeinsatz eingestellt. Aus Deutschland sind wieder Menschen nach Afghanistan abgeschoben worden, die strafrechtlich in Erscheinung getreten waren. Das hat das Bundesinnenministerium mitgeteilt. Die Rückführung der 22 Männer per Charterflug in die afghanische Hauptstadt Kabul sei erfolgreich beendet worden, hieß es. Seit Beginn der Legislaturperiode sind damit 250 Afghanen aus Deutschland in ihre Heimat abgeschoben worden. 2 Monate nach dem frühen Aus bei der Fußball-WM in Nordamerika hat Antonio Rüdiger seinen Rücktritt aus der deutschen Fußballnationalmannschaft erklärt. Der 33 Jahre alte Innenverteidiger von Real Madrid war seit 2014 Teil der DFB-Auswahl und nahm mit ihr an insgesamt 86 Länderspielen teil. Antonio Rüdiger ist nach Torwart Manuel Neuer der zweite Nationalspieler, der nach dem WM-Debakel seine aktive DFB-Karriere beendet. Erst gestern hatte auch Fußball-Superstar Lionel Messi angekündigt, nicht mehr bei Länderspielen anzutreten. Das waren die Nachrichten mit Christian Böder.
3: Das graue Wetter vom Tag zieht sich jetzt teilweise auch noch weiter in den Abend rein. Zwischendurch hat die Sonne aber auch mal ein bisschen Platz. Regen ist nur noch vereinzelt dabei, aktuell bei Höchstwerten bis 22 Grad. Morgen ist es dann was wechselhafter. Wir starten mit vielen Wolken rein. Über den Tag sind dann auch immer wieder ein paar Schauer möglich. Ab und zu schafft es ein bisschen die Sonne durch, das Ganze bei maximal 23 Grad. Es ist eine Menge los auf den Straßen. Das sind die längsten Staus für euch ab 13 Minuten Zeitverlust. Wir starten auf der A2 Hannover Richtung Dortmund zwischen Herford, Bad Salzuflen und Bielefeld Ost. Da sind 4 Kilometer Stau, 34 Minuten dauert es länger. Dann die A2 Dortmund Richtung Oberhausen zwischen Bottrop und dem Kreuz Oberhausen, 4 Kilometer, 17 Minuten plus. Die A3 Frankfurt Richtung Oberhausen zwischen dem Kreuz Köln Ost und dem Dreieck Langenfeld, 9 Kilometer, 16 Minuten länger. Die A3 Arnheim Richtung Köln zwischen Dienstlaken Süd und dem Kreuz Oberhausen West, 4 Kilometer, 34 Minuten mehr. Dann gehen wir auf die A4, Aachen Richtung Köln zwischen dem Kreuz Köln West und Köln Eiffeltor, 6 Kilometer, 32 Minuten. Die A4, Olpe Richtung Aachen zwischen dem Kreuz Köln Ost und dem Kreuz Köln Süd, 5 Kilometer, 16 Minuten mehr. Die A57, Köln Richtung Nimwegen zwischen Bowart und Krefeld-Gartenstadt, 3 Kilometer, 13 Minuten plus. Und einen habe ich noch, dann haben wir es geschafft, die A516, Oberhausen Richtung Oberhausen-Eisenheim, zwischen dem Kreuz Oberhausen und Oberhausen-Eisenheim, da sind 3 Kilometer Stau, 13 Minuten kommen obendrauf. Allen unterwegs ganz viel Geduld und eine gute und sichere Fahrt. Einen schönen Guten Abend wünsche ich euch. Sarah Heinz ist hier am Dienstag und ich kann es ja fast gar nicht glauben, dass ich hier gerade stehe. Es war ja mal so viel los auf den Straßen heute. Boah, ich hoffe auf jeden Fall, ihr kommt alle gut durch und schreit nicht ins Lenkrad, so wie ich vorhin.
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3: Wir springen hier ganz entspannt rein, jetzt mit Musik von Hertz und Purple Disco Machine. Schön, dass ihr am Start seid.

0: noch schön vorm Konzert oder so vom Fußballspiel so ein Bierchen am Bahnsteig zischen. Ne? Das geht bald tatsächlich nicht mehr. Ab heute gilt an vielen Bahnhöfen in Deutschland nämlich ein neues Alkoholverbot. Die Bahn will das jetzt schrittweise umsetzen in ganz Deutschland. An über 30 Stationen gilt die Regel schon. Bei uns in NRW zum Beispiel in Bonn, Dortmund, Düsseldorf und Köln. Ja, und wir haben euch mal gefragt, wie ihr das so findet.
1: Weniger Besoffene und man wird weniger angepöbelt.
2: Ich verstehe grundsätzlich, woher der Gedanke kommt. Aber ich finde, dass es auf der anderen Seite auch immer eine Sache ist, wie sehr schränkt man Leute ein.
1: Ich glaube nicht, dass man das so richtig kontrollieren oder unterbinden kann.
3: Es muss kontrolliert werden. Also es muss Personal unterwegs sein, wenn es denn dann zur Verfügung steht.
4: Finde ich super. Finde ich sehr gut.
0: Ja, bis Mitte Oktober soll das Verbot schrittweise an allen Bahnhöfen in ganz Deutschland umgesetzt werden. Im gesamten Bahnhofsbereich und auf den Bahnsteigen soll das Alkoholverbot dann gelten, mit Ausnahme natürlich der Bars und Restaurants im Bahnhof selbst.

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1: Mit David Bosbach. Guten Tag. Die Stadt Gummersbach hat heute neue Ampelmännchen bekommen. An der Brückenstraße wurden gegen 16 Uhr die neuen Handball-Ampelfiguren offiziell montiert und eingeweiht. Im Anschluss gab es noch eine kleine Einweihungsfeier, unter anderem mit Nachwuchsspielern des VfL Gummersbachs und Bürgermeister Raoul Halding-Hoppenheit. Für die Initiatoren der Aktion Inga Bormann war es ein bedeutender Moment.
2: Ich bin natürlich sehr stolz, dass die Handballmännchen dann heute hängen. Aber ich denke auch, das ist insgesamt ein toller Tag für Gummersbach. Die Gummersbacher sind begeistert davon, dass jetzt die alte Tradition hier in Gummersbach, die Handballtradition, sichtbar ist. Von Anfang an war das Interesse ja riesig. Die Petition haben ganz viele unterschrieben. Das ist eine coole Sache. Ich freue mich.
1: Unterstützt wurde das Projekt von der Bevölkerung, denn mehr als 2000 Menschen haben eine Petition unterschrieben, um aus der Idee nun endgültig ein Stück Gummersbacher Stadtbild zu machen. Finanziert wurden die Ampelmännchen komplett durch Spenden. Sie sind das Gesicht des Staates auf unseren Straßen. Seien Sie Vorbilder. Mit diesen Worten hat Landrat Arne von Bötticher heute 30 neue Polizistinnen und Polizisten im Rheinisch-Bergischen Kreis begrüßt. Sie gehören ab sofort zur Kreispolizeibehörde. 22 von ihnen kommen direkt nach ihrem Studium zur Polizei NRW. 10 werden auf der Wache im Bergisch Gladbach eingesetzt, 11 in Burscheid und 6 in Overath. 3 weitere verstärken die Kriminalpolizei. Die neuen Kräfte sollen dabei helfen, die vielen Aufgaben und Herausforderungen im Kreis zu bewältigen. Und auch beim Kölner Zoll gibt es Verstärkung. 107 Nachwuchskräfte starten dort in Ausbildung oder duales Studium. So viele wie an keinem anderen Hauptzollamt in Deutschland. Und jetzt weitere Meldungen kurz und kompakt. Wer im Burscheid besonders engagiert ist oder das Kulturleben der Stadt bereichert, kann jetzt für eine Auszeichnung vorgeschlagen werden. Gesucht werden Kandidatinnen und Kandidaten für den Burscheid des Jahres und den Kulturpreis. Vorschläge können noch bis zum 31. Oktober online bei der Stadt eingereicht werden. Bergisch Gladbach soll im kommenden Frühjahr wieder bunter werden. Die Stadt will rund 5000 Blumenzwiebeln in Schildchen, Hand, der Stadtmitte, Herkenrad und Refrath pflanzen. Dafür werden allerdings Spenden gebraucht. Der Lions Club Bergische Löwinnen hat schon 1000 Euro beigesteuert, jetzt sind weitere Spender gefragt. Wie schon vergangene Nacht geht auch heute Nacht nur wenig im Kreuz Leverkusen. Von 20 bis 5 Uhr sind 2 Verbindungen gesperrt. Betroffen ist wieder die A1 aus Köln zur A3 Richtung Oberhausen sowie die A3 aus Oberhausen auf die A1 Richtung Dortmund. Grund sind Arbeiten an der Fahrbahndecke. Umleitungen führen über Burscheid bzw. Leverkusen Zentrum. Und das waren die Nachrichten mit David Bosbach.
3: Ja, der September ist heute direkt ziemlich durchmischt losgegangen und so sieht es gerade auch noch aus. Vereinzelt regnet es ein bisschen, sonst ist es aber trocken und örtlich schafft es auch mal die Sonne durch bei bis 22 Grad. Morgen geht es dann ein bisschen grauer weiter, es ist ziemlich bewölkt, dazu kann es immer wieder regnen bei Werten bis 23 Grad. So langsam beruhigt sich die Lage auf den Straßen ein bisschen. Es ist aber immer noch viel los. Das sind die längsten Staus ab 6 Minuten Zeitverlust. Es geht los auf der A1 Euskirchen Richtung Dortmund zwischen Köln-Bocklemünd und dem Kreuz Leverkusen West. 5 Kilometer, 9 Minuten plus. Die A2 Hannover Richtung Dortmund. Hier staut es sich zwischen Herford, Bad Salzuflen und Bielefeld Ost. Für 5 Kilometer, 22 Minuten dauert es länger. Dann die A3 Köln Richtung Oberhausen zwischen Duisburg-Wedau und Oberhausen-Lierich. 3 Kilometer, eine Viertelstunde plus. Die A3 Arnheim Richtung Köln zwischen dem Kreuz Oberhausen und dem Kreuz Oberhausen West. 4 Kilometer, 6 Minuten mehr. Die A4 Aachen Richtung Köln zwischen dem Kreuz Köln West und Köln Eiffeltor. 5 Kilometer Stau, 27 Minuten länger. Dann gehen wir in die Gegenrichtung. Auf der A4 Köln Richtung Aachen zwischen dem Dreieck Köln Heumer und Köln Eiffeltor. 4 Kilometer, 12 Minuten plus. Die A559 Köln Ports Richtung Köln Gremberg zwischen Köln Gremberghofen und dem Kreuz Köln Gremberg. 2 Kilometer, 9 Minuten länger. Und die A552 Bonn-Rheinaue Richtung Bonn-Ost zwischen Bonn-Bad Godesberg und Bonn-Ramersdorf. 1 Kilometer, 8 Minuten braucht ihr da länger. Allen unterwegs eine gute Fahrt und ganz viel Geduld. Hi zusammen, ihr hört den besten Mix bei uns. Sarah Heinz ist hier und ich muss mich, glaube ich, noch so ein bisschen mehr darauf einlassen, dass jetzt wirklich schon Herbst ist. Also wie schnell ist dieser Sommer bitte an uns vorbeigezogen? Ich habe das Gefühl, dass vorgestern noch 30 Grad waren.
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3: Und jetzt gibt es einfach schon Spekulatius im Supermarkt zu kaufen. Ein Freund von mir hat sich sogar schon so eine ganze Packung einmal reingezogen. Finde ich wirklich krass. Musik von John Farnham hört ihr jetzt auf jeden Fall. You're the Voice ist das für euch.

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0: Die politische Sommerpause ist ja jetzt auch mal vorbei und ich stelle mal die Frage in den Raum, die uns alle beschäftigt. Was ist jetzt mit dieser Zuckersteuer auf Getränke und so weiter? Das will ich echt wissen. Ja, und da habe ich auch prominente Unterstützung.
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3: Ja, nee, ist klar.
4: Macht ihr noch Zucker in Kaffee? Nee, ne? Sieht man auch nur noch selten. Und demnächst gar nicht mehr. Weil, wenn's nach Lars Klingbeil geht, kostet die Tasse Kaffee dann 17 Euro. Denkt dran, draußen gibt's nur Kindchen. Zuckersteuer! Der Aufreger in den letzten Tagen. Selbst die Benzinpreise regen uns nicht so auf. Kann ich aber auch verstehen. Ich meine, wer schüttet sich schon Benzin in den Kaffee? Überhaupt, so ein Tankstellenbesuch wird unbezahlbar. Ey, in der Tankstelle, da gibt's ja wirklich nichts ohne Zucker. Okay, eine Bockwurst. Der gute alte Tankstellenfasan für 8,30 Euro. Ja, das Ding ist aber zuckerfrei. Solange du keinen Ketchup drauf machst. Dann kommt die Klingbeilsteuer. Was ein Dilemma. Hier bis zu 38 Cent pro Liter sollen auf zuckerhaltige Getränke kommen. Wie schnell kann man sich beim Volk unbeliebt machen, wa? Lars Klingbeil, ja, sein Hobby ist ja wirklich Kickboxen. Das wird er wohl bald brauchen, wenn die Cola unbezahlbar wird. Und ja, Fanta ist auch betroffen. Aber so ist die SPD. Das Hanf geben sie frei, aber Zucker ist die neue harte Droge. Die Steuer ist da nur der erste Schritt. Ihr wartet mal ab, in 2 Jahren fällt Zucker und das Betäubungsmittelgesetz. Dann wird Koppenrad und Wies über Nacht zum Drogenkartell. Und Ferrero verlegt seinen Firmensitz wieder zurück nach Sizilien. Mehr sage ich jetzt nicht mehr dazu. Ich weiß schon zu viel.
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1: Mit Christian Böder. Guten Abend.
2: Die Gesamtbetrachtung des versuchten Anschlags vom 4. August am Flughafen Leipzig fügt sich in das bekannte Muster russischer hybrider Operationen in Europa ein.
1: Das war Bundesinnenminister Dobrindt in Berlin. Aus seiner Sicht und auch aus der Sicht der Bundesregierung ist der Fall eindeutig. Hinter der fehlgeschlagenen Drohnenattacke am Leipziger Flughafen steckt Russland. Anfang August war dort eine mit Sprengstoff beladene Drohne entdeckt worden in der Nähe einer ukrainischen Frachtmaschine. Jetzt zieht die Bundesregierung Konsequenzen. Mehr dazu von Yannick Böke aus dem News-Team.
3: Die Reaktion der Bundesregierung fällt in Teilen stärker aus als zunächst erwartet. Nicht nur wird der Botschafter Russlands einbestellt, die Bundesregierung hat zudem die Schließung des russischen Generalkonsulats in Bonn angekündigt, der Vertrag mit dem russischen Haus wird gekündigt und die Einreisekontrollen für russische Staatsbürger werden verschärft. Außerdem wird der Druck auf die sogenannte russische Schattenflotte erhöht und die Bundesregierung wird sich bei der EU für die Sanktionierung weiterer russischer Verantwortlicher einsetzen. Die Maßnahmen hat Bundesaußenminister Wadefuhl heute Nachmittag im Rahmen einer Pressekonferenz angekündigt.
1: Und jetzt weitere Nachrichten, kompakt zusammengefasst. In einem Umspannwerk nahe des Kraftwerks Jenschwalde in Südbrandenburg haben Unbekannte zwei Sabotageakte verübt. Menschen seien aber nicht zu Schaden gekommen. Auch die Stromversorgung sei weiter gewährleistet gewesen, sagte Brandenburgs Innenminister Rethmann. Die Täter seien systematisch vorgegangen, um einen Kurzschluss herbeizuführen. Norwegens neuer König Håkon der VIII. Hat im Parlament in Oslo seinen Eid auf die Verfassung des Landes abgegeben. Håkon war am vergangenen Freitag König geworden, unmittelbar nachdem sein Vater König Harald V. gestorben war. Nach einer aktuellen Umfrage des Instituts Norstat unterstützten fast 3/4 der Norweger die Monarchie im Land. Nach der verheerenden Sturzflut im Himalaya warnt die Weltgesundheitsorganisation WHO vor einer Seuchengefahr. Durch eine Kombination aus vielen Vertriebenen auf engem Raum, stehendem Wasser und zerstörten Gesundheitseinrichtungen sei das Risiko von ansteckenden Krankheiten groß, sagte ein WHO-Sprecher. 6 Tage nach der Katastrophe im Grenzgebiet zwischen Nepal und Tibet ist die Zahl der Todesopfer mittlerweile auf über 1000 gestiegen. Eigentlich sollte eine neue EU-Richtlinie nur Greenwashing verhindern. Beim Schokoladenhersteller Rittersport sorgt sie allerdings dafür, dass seit Monaten bereits produzierte Schokoladetafeln mit Stickern ausgestattet werden müssen. Auf den Aufklebern verschwindet ein Werbespruch, mit dem Rittersport jahrelang geworben hatte. Die Aussage 100% zertifiziert nachhaltiger Kakaobezug wird Ende des Monats illegal, wenn sie nicht auf der Verpackung detailliert belegt wird. Um nicht die Verpackungsfolien jetzt wegwerfen zu müssen, hat sich Rittersport fürs Überkleben entschieden. In Kürze soll es dann auch eine neue Verpackung und einen neuen Werbespruch geben. Bis dahin bleiben die Verpackungen besonders knibbelfreundlich. Das waren die Nachrichten mit Christian Böder.
4: So langsam ziehen die Wolken weiter. An einigen Stellen ist auch mal was Sonne dabei und es ist größtenteils trocken. Dazu sind Werte bis 21 Grad drin. Morgen ist es dann wechselnd bewölkt, da hat es die Sonne noch mal ein bisschen schwerer. Dazu kommen immer wieder mal ein paar Tropfen runter bei maximal 23 Grad. Es ist noch ein bisschen was los auf den Straßen. Wir starten auf der A1 Euskirchen Richtung Dortmund zwischen dem Kreuz Köln Nord und dem Kreuz Leverkusen West. 2 Kilometer Stau, 5 Minuten plus. Die A1 Dortmund Richtung Euskirchen zwischen Köln Niel und dem Kreuz Köln Nord. 2 Kilometer, 5 Minuten plus. Die A2 Hannover Richtung Dortmund zwischen Ostwestfalen-Lippe und Bielefeld Ost. Da ist 1 Kilometer Stau, 5 Minuten kommen oben drauf. Die A3 Köln Richtung Oberhausen zwischen Duisburg-Weder und dem Kreuz Kaiserberg. 2 Kilometer, 25 Minuten mehr. Die A4 Aachen Richtung Köln zwischen dem Kreuz Köln-West und Köln-Eiffeltor, 5 Kilometer, 17 Minuten plus. Dann gehen wir einmal in die Gegenrichtung auf der A4 Köln Richtung Aachen zwischen dem Dreieck Köln-Heumer und Köln-Eiffeltor. Da sind 3 Kilometer Stau, 12 Minuten dauert es länger. Die A555 Bonn Richtung Köln zwischen Köln-Godorf und dem Kreuz Köln-Süd, 2 Kilometer, 7 Minuten länger. Und die A562 Bonn-Rheinaue Richtung Bonn-Ost zwischen Bonn-Bad Godesberg und Bonn-Ramersdorf. Da ist 1 Kilometer Stau, 10 Minuten Wartezeit. Allen unterwegs eine gute Fahrt. Hallo zusammen, Sarah Heinz ist hier am Dienstagabend. Und ja, ich weiß, morgen soll es wieder regnen, aber für alle vergesslichen Leute ist das schon ziemlich super. Da ist es nämlich gar nicht so schlimm, wenn man das Scheibenwaschwasser immer wieder vergisst aufzufüllen. Musik von Clock Clock ist das jetzt für euch.
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0: Es ist noch kein Monat her, da wurde am Flughafen Leipzig-Halle ja eine Drohne gefunden mit Sprengstoff. Die Bundesregierung macht für den versuchten Anschlag jetzt Russland verantwortlich. Die Bundesanwaltschaft hat auf einer Pressekonferenz heute Nachmittag von einem schwerwiegenden Angriff auf die Transport- und Logistikinfrastruktur in Deutschland gesprochen. Kollege Thorsten Ortmann, du hast ja noch mal ein paar Infos mehr, auch zu den Drahtziehern in Russland.
1: Ja, sehr wahrscheinlich ist der Anschlagsversuch dem russischen Geheimdienst zuzuordnen. Ausgeführt haben ihn sogenannte Low-Level-Agenten, so Bundesinnenminister Dobrindt. Die am Tatort gefundenen Spuren würden eindeutig in Richtung Russland weisen.
2: Es wurden Tatmittel wie die Drohnenkonfiguration, diverse Bauteile, Sprengstoff und Zündtechnik verwendet, die aus anderen hybriden Operationen Russlands und dessen Krieg gegen die Ukraine uns bekannt ist. Erkenntnisse aus nachrichtlichen dienstlichem Aufkommen belegen dieses Ergebnis.
1: Der Vorfall in Leipzig sei kein Einzelfall, so Dobrindt. Deutschland sei verstärkt Ziel hybrider Angriffe aus Russland und die Bereitschaft dabei, größeren Schaden anzurichten, die sei deutlich gestiegen.
0: Welche Konsequenzen zieht die Bundesregierung denn aus dem Vorfall?
1: Ja, Bundeskanzler Merz hatte ja angekündigt, dass die Urheber des Anschlagsversuchs, Zitat, einen Preis bezahlen würden. Und dieser Preis ist in erster Linie ein diplomatischer, Außenminister Wadefuhl.
3: Das russische Generalkonsulat in Bonn wird zum 18. September geschlossen. Der Vertrag über das russische Haus in Berlin wird gekündigt. Wir verschärfen die Einreisekontrollen für russische Staatsangehörige. Wir erhöhen den Druck auf die russische Schattenflotte.
1: Auch der russische Botschafter ist zum Rapport einbestellt worden. Die Bundesregierung hat aber auf eine noch schärfere Reaktion verzichtet. Das wäre das Auslösen des Artikel 4 des NATO-Vertrags gewesen. Dann hätten sich nämlich auch die verbündeten NATO-Staaten offiziell mit dem Vorfall beschäftigen müssen.
0: Die Bundesregierung macht nach einer Untersuchung Russland für den versuchten Anschlag mit einer Sprengstoffdrohne Anfang August auf dem Flughafen Leipzig-Halle verantwortlich. Thorsten Ortmann war das mit den Infos. Danke dir.

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0: Ein bisschen Sonne kriegen wir jetzt am Abend noch ab. Die Wolken verziehen sich immer mehr und es bleibt trocken, aktuell bei bis 21 Grad. Morgen ist es dann wieder was durchwachsen. Viele Wolken sind dabei, die lassen auch immer wieder mal was Regen runter. Vereinzelt schafft es aber auch mal die Sonne durch, zumindest so ein bisschen. Höchstwerte bis 23 Grad bekommen wir. Und wir werfen einen Blick raus auf die Straßen. Das sind die längsten Staus ab 3 Minuten Zeitverlust. Es geht los auf der A2 Dortmund Richtung Oberhausen zwischen Gelsenkirchen-Buer und dem Dreieck Bottrop. 1 Kilometer, 13 Minuten plus. Die A3 Köln Richtung Oberhausen zwischen Duisburg-Weder und dem Kreuz Kaiserberg. 2 Kilometer, 12 Minuten länger. Die A4 Aachen Richtung Köln zwischen dem Kreuz Köln-West und Köln-Eiffeltor. 4 Kilometer, 6 Minuten plus. Dann gehen wir in die Gegenrichtung. A4 Köln Richtung Aachen zwischen dem Kreuz Köln-Greenberg und dem Kreuz Köln-Süd. 3 Kilometer, 5 Minuten plus. Die A52 Düsseldorf Richtung Essen. Hier staut es sich zwischen Essen-Bergerhausen und dem Dreieck Essen-Ost. Für 1 Kilometer, 4 Minuten kommen obendrauf. Die A59 Duisburg Richtung Dienstlaken zwischen Duisburg-Zentrum und Duisburg-Meiderich. 1 Kilometer, 3 Minuten plus. Die A59 Köln Richtung Bonn zwischen Köln-Rath und dem Flughafen Köln-Bonn. Auch da ist 1 Kilometer Stau. Es dauert 6 Minuten länger. Und die A562 habe ich noch für euch. Bonn-Rheinaue Richtung Bonn-Ost zwischen Bonn-Bad Godesberg und Bonn-Ramersdorf. 1 Kilometer, 5 Minuten mehr. Allen unterwegs, eine gute Fahrt und ganz viel Geduld. Der 1. September ist da und das heißt, der Herbst hat offiziell begonnen. Zur Feier des Tages mache ich mir hier gleich auch erstmal eine schöne, heiße Tasse Tee. Sarah Heinz ist hier, Michael Schulte hört ihr jetzt mit 5 AM.
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0: Reggae made in NRW, natürlich vom Chef selbst, von Gentleman. Seine neue Single White Fire mit Michael Patrick Kelly, die spielen wir ja aktuell rauf und runter. Und deswegen wollten wir dazu natürlich auch mehr wissen und haben ihn zu uns ins Studio eingeladen. Kennengelernt haben sich Gentleman und Michael Patrick Kelly übrigens schon 2017 bei der Sendung Sing meinen Song.
1: Wir haben uns in Südafrika, ich glaube 2017 war es, das erste Mal getroffen und haben direkt bis morgens um 4 über Gott und die Welt philosophiert. Und es ist einfach ein unglaublicher Mensch, der sehr in sich ruht. So. Also wir können auch gut zusammen lachen. So. Aber er hat so eine, ja, der ist so rein innerlich. So, immer wenn ich neben dem stehe, will ich mich von innen waschen.
0: Da finde ich voll schön, wie Gentleman über ihn spricht, ne? In Wildfire geht es um Harmonie, Frieden und vor allem um Liebe. Aber warum ist das gerade so wichtig?
1: Weil das jeder auch kann, glaube ich, ne? Das ist ja einfach nur irgendwie in einem Aufzug stehen irgendwie und einfach jemanden zu fragen, wie es dir geht, so, ne? Oder diese Sachen, da war jemand an der, eine alte Dame an der Kasse, die nicht bezahlen konnte, und dann ist der Typ hinter ihr, der gibt ihr dann halt die Karte und so, ne? Das sind so ganz kleine Gesten, die einen riesengroßen Unterschied machen.
0: Ja, in Zeiten wie diesen ist das natürlich auch eine unglaublich wichtige Message, ne? Gentlemans neues Album Gratitude ist ganz frisch rausgekommen. Die aktuelle Single gibt's jetzt für euch.
1: Ladies and Gentlemen, hier kommt mein neuer Song Wildfire featuring Michael Patrick Kelly.
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3: Und ihr hört jetzt unseren neuen gemeinsamen Song Wildfire.

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1: Ich bin Dirk Zeitler. Deutschland reagiert auf den versuchten Drohnenanschlag am Flughafen Leipzig-Halle. Laut der Bundesregierung steckt Russland dahinter. Außenminister Wadephul kündigte deshalb mehrere Maßnahmen an, darunter die Schließung des russischen Generalkonsulats in Bonn.
2: Auch das russische Haus in Berlin muss sich auf Konsequenzen einstellen. Deutschland kündigt den Vertrag mit dem Kulturinstitut. Außerdem sollen russische Staatsbürger bei der Einreise ab sofort strenger kontrolliert werden. Innenminister Dobrindt sagte, die Technik an der Drohne in Leipzig passe zu anderen russischen Aktionen und sei professionell eingesetzt worden. Für die eigentliche Tat soll Moskau allerdings sogenannte Wegwerfagenten angeheuert haben, also Helfer, die für wenig Geld einzelne Aufträge übernehmen. Zoe Tassovali, Nachrichtenredaktion.
1: In einem Umspannwerk nahe dem Kraftwerk Jenschwalde in Brandenburg hat es 2 Sabotageakte gegeben, aber ohne Folgen für die Stromversorgung. In 2 Fällen sei es gelungen, leitfähiges Material in die Höchstspannungsleitung einzubringen, sagte Brandenburgs Innenminister Rethmann. In einigen weiteren Fällen sei das glücklicherweise nicht gelungen. Die Täter sind bisher unbekannt. Ob der Weg zur Arbeit oder zum Einkaufen in die Stadt, viele Menschen sind im Alltag auf Bus und Bahn angewiesen. Die Denkfabrik Agora Verkehrswende sieht 21 Millionen Menschen in Deutschland und damit rund ein Viertel der Bevölkerung schlecht oder gar nicht vom öffentlichen Nahverkehr versorgt.
3: Schlechte Karten haben alle, die auf dem Land wohnen, egal ob nun in Schleswig-Holstein oder Bayern. Wochentags gibt's da nämlich keinen Bus, der alle 30 Minuten fährt und doch keine Haltestelle, die in der Nähe der Wohnung liegt. Für rund 30 Millionen sieht's aber gut aus in Sachen Bus und Bahn. In Frankfurt zum Beispiel oder den Ballungszentren in NRW. Dennoch laut einer TÜV-Studie bleibt das eigene Auto für die allermeisten die erste Wahl. Claudia Wächter, Nachrichtenredaktion.
1: Zum Sport. Antonio Rüdiger ist beim Neustart der deutschen Fußballnationalmannschaft nach dem WM-Debakel nicht mehr dabei. Der 33 Jahre alte Innenverteidiger erklärte gut 2 Monate nach dem frühen Turnier aus in den USA seinen Rücktritt aus der DFB-Auswahl. Für ihn sei der Zeitpunkt gekommen, seine Karriere in der Nationalmannschaft zu beenden, schrieb Rüdiger in den sozialen Medien. Und das waren die Nachrichten mit Dirk Zeitler.
4: Mit dem Regen ist jetzt erstmal Schluss. Die nächsten Stunden bleibt es trocken. Ein paar Wolken sind noch dabei, sonst passiert heute Abend aber erstmal wenig. Das Ganze bei bis 20 Grad. Morgen ist es dann wieder was grauer. Vereinzelt schafft es die Sonne auch mal durch bei bis 23 Grad. Es kann im Tagesverlauf aber auch immer wieder etwas regnen. Ja, und mit einem Rutsch ist jetzt fast gar nichts mehr los. Ich habe noch 2 Staus für euch. Einmal von der A2 Dortmund Richtung Oberhausen zwischen Gelsenkirchen-Buer und dem Dreieck Bottrop. 2 Kilometer, 18 Minuten kommen oben drauf. Und die A4 Aachen Richtung Köln zwischen dem Kreuz Köln-West und Köln-Eiffeltor. Auch da staut es sich für 2 Kilometer, 5 Minuten kommen oben drauf. Allen unterwegs eine gute und eine sichere Fahrt. Sarah Heinz ist hier am Dienstagabend und ich mag den Herbst ja, ne? Aber ich bin auch ganz froh, dass sich die Wolken gerade schon wieder so ein bisschen verziehen, zumindest für diese Nacht. Da kann man den Mond später nämlich viel besser sehen. Ich finde es immer total erdend, mich so abends rauszusetzen und einfach nur hoch in den Himmel zu gucken. Vielleicht geht es ein paar von euch ja genauso.
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4: Die wunderbar talentierte Tiffany Aris habe ich jetzt für euch mit Vertigo. Habt einen schönen Abend.

0: Ja, oh yeah, denken sich wahrscheinlich nicht so viele Schülerinnen und Schüler. Morgen ist es nämlich soweit, das neue Schuljahr in NRW startet. Und da heißt es natürlich wieder, neue Hefte werden gekauft, neue Stifte, vielleicht ja auch eine neue Brotdose. Und da wollen wir mal genau drauf schauen, was alles in so eine Brotdose gepackt werden sollte für einen Schultag. Kollegin Elisa Schuh, du hast dich mal schlau gemacht. Wie sieht denn die perfekte Pausenbox aus?
1: Also ich kann direkt sagen, dass es nicht die eine perfekte Pausenbox gibt. Mhm. Erstmal kommt es natürlich darauf an, was das Kind gerne isst und was gewohnheitsmäßig zu Hause auf den Teller kommt. Das kann also Vollkornbrot, genauso gut aber auch Falafel, Reisbällchen oder ein Wrap sein. Als Struktur kann man die Box aber so befüllen. Einen Sattmacher aus Getreide, eine Portion Eiweiß, das kann zum Beispiel Käse sein, und dann Obst und Gemüse. Über ein kleines Extra freuen sich Kinder auch immer.
0: Ja, apropos kleines Extra, erstmal Süßigkeiten, ja oder nein. Und ich sehe auch ganz oft Bilder von so ja, perfekt gepackten Brotboxen, in denen alles in Herzen und Sterne geschnibbelt wurde. Das braucht es aber nicht, oder?
1: Wenn es von der Schule keine klaren Vorgaben zu Süßigkeiten gibt, hängt das von den eigenen Regeln ab. Generell kann aber auch Obst als gesunde, süße Alternative funktionieren. Und natürlich finden Kinder es toll, wenn es in der Pausenbox möglichst bunt und appetitlich aussieht. Aber die Mühe, jetzt alles in eine bestimmte Form auszustechen, das muss ich mir nicht unbedingt antun. Wichtiger ist, dass das Essen mundgerecht geschnitten ist. Kleine Apfelstücke landen zum Beispiel eher im Kindermund als ein ganzer Apfel.
0: Ja, und ganz ehrlich, dafür ist morgens ja auch oft gar keine Zeit, ne? Hast du denn noch Ideen für Rezepte, die man gut vorbereiten kann und die ja trotzdem frisch schmecken?
1: Ein gesundes Bilcher Müsli kann man gut am Vorabend einweichen lassen. Morgens kommt dann nur noch Quark und etwa ein frischer Apfel dazu. Im Internet gibt es auch viele Rezepte zu gesunden Müsli-Riegeln, die vorgebacken und dann auch eingefroren werden können. Auch Quarkpfannkuchen oder Wraps kann ich super am Vorabend vorbereiten. Wenn das Kind schon etwas älter ist, kann es natürlich auch morgens mithelfen. Dann kann es auch gleich selbst entscheiden, was in die Pausenbox kommt.
0: Ja, na dann, guten Hunger morgen.
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0: Ein paar Wolken sind noch unterwegs, sonst ist der Himmel an vielen Stellen klar. Regen ist nicht mehr dabei, das Ganze bei maximal 20 Grad. Morgen wird es dann wieder ein bisschen nasser, über den Tag kann immer wieder mal was runterkommen. Dazu ist es insgesamt eher grau, teilweise schafft es aber auch mal ein bisschen die Sonne durch bei bis 23 Grad. Es ist fast alles frei auf den Straßen. Ich habe hier noch einen Stau für euch von der A2 Dortmund Richtung Oberhausen zwischen Gelsenkirchen-Buer und dem Dreieck Bottrop. Da sind 2 Kilometer Stau, eine knappe Viertelstunde kommt obendrauf. Sonst wie gesagt nichts los, allen unterwegs eine gute Fahrt. Kurz nach 8:30 ist es und hier geht's direkt mit einer dicken Ladung Musik weiter. Katy Perry habe ich dabei, neue Musik von The Bowser und Sound von Luis Capaldi. Der macht hier jetzt auch den Start. Ich bin Sarah Heinz, hi!
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0: So Leute, ich hoffe, ihr habt alle schön eure Übergangsjacken bereitgelegt. Heute ist ja meteorologischer Herbstanfang. Und falls ihr jetzt traurig seid, dass der Sommer rum ist, ich habe hier eine Kollegin bei mir, die sich total auf den Herbst freut. Laura Potting, da gibt es ja auch ganz viele Gründe für.
1: Ja, also erstmal, wir schlafen besser, denn im Sommer hatten wir ja auch einige Tropennächte, ne, wo die Temperatur nicht unter 20 Grad fällt. Und das ist für unsere Körper einfach belastend. Verstehe ich gar nicht. Ich liebe es, bei 1000 Grad zu schlafen. Nicht. Naja, im Herbst ist das mit dem Pennen einfach angenehmer. Kürzere Tage, eine tiefer stehende Sonne, niedrigere Temperaturen, ist herrlich. Und außerdem auch gut fürs Schlafen ist, wenn ich diese Kackmücken immer durchs Schlafzimmer fiepsen, oder? Dieses
0: ja.
1: Boah, ich hasse es. Die Mücken sind zwar im Herbst noch nicht weg, aber mit sinkenden Temperaturen werden sie träger, fliegen weniger. Und außerdem kannst du jetzt auch endlich wieder vernünftig draußen Sport machen, oder? Bei so leckeren 40 Grad macht halt Joggen nicht so richtig Bock.
0: Nee, und Bewegung im Freien ist ja auch für unseren Körper gut. Das kann die Stimmung heben und laut WHO auch Stress abbauen.
1: Stress? Ich hab keinen Stress. Aber wo du draußen sagst, ne, bald wird's in der Natur halt auch wieder so richtig, richtig schön aussehen. Bunte Blätter überall, dann dieses ganz besondere Licht. Dann, ne, wenn du morgens unterwegs bist, auch diese Nebelschleier über den Wiesen. Geil.
0: Ja, einfach richtig schön. Was ich am Herbst auch liebe, ist es endlich wieder Zeit für so richtig geile Suppen und Eintöpfe.
1: Aber sowas von Linseneintopf mit Würstchen im Sommer bei 80 Grad im Schatten. Nicht ganz so geil, das geht jetzt wieder. Und du kannst jetzt auch wieder moppelig werden. Ja. Weil weite Pullover und Jacken, Schals, die verdecken eben mehr als so ein trägerloses Top im Sommer.
0: Und ist halt auch einfach kuscheliger mit so einem dicken Pulli, ne? Am besten noch mit einer Decke und mit einem schönen heißen Kakao mit Sahne. Ach, ich liebe das doch.

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1: Ich bin Dirk Zeitler. Hinter dem misslungenen Drohnenanschlag am Flughafen Leipzig-Halle steckt nach Einschätzung der Bundesregierung Russland. Innenminister Dobrindt sagte, darauf weisen die Ermittlungen der Polizei und Erkenntnisse der Nachrichtendienste hin.
2: Es wurden Tatmittel wie die Drohnenkonfiguration, diverse Bauteile, Sprengstoff und Zündtechnik verwendet, die aus anderen hybriden Operationen Russlands und dessen Krieg gegen die Ukraine uns bekannt ist.
1: Leipzig sei kein Einzelfall, sagte Dobrindt weiter. Als Konsequenz wird unter anderem das russische Generalkonsulat in Bonn zum 18. September geschlossen. Das teilte Außenminister Wadefuhl mit. In einem Umspannwerk nahe dem Kraftwerk Jentschwalde in Südbrandenburg hat es zwei Sabotageakte gegeben, aber ohne Folgen für die Stromversorgung. In zwei Fällen sei es gelungen, leitfähiges Material in die Höchstspannungsleitung einzubringen, sagte Brandenburgs Innenminister Rethmann. In einigen weiteren Fällen sei das glücklicherweise nicht gelungen. Die Täter sind bisher unbekannt. Fast jeder dritte Mieter in Deutschland macht sich Sorgen, seine Miete künftig nicht mehr bezahlen zu können. Das zeigt eine Forsa-Studie im Auftrag des Deutschen Mieterbunds. Die Mietkrise habe sich verfestigt, erklärte Verbandschefin Weber Moritz.
3: Jeder Zweite fürchtet, wenn er künftig umziehen muss, findet er keine bezahlbare neue Wohnung mehr. Die Wohnkosten sind im vergangenen Jahr bei jedem Zweiten gestiegen. Dabei gilt in Gegenden, in denen der Wohnungsmarkt besonders angespannt ist, die Mietpreisbremse. Die will die Regierung auch noch mal verschärfen. Doch laut Mieterbund trauen sich viele gar nicht, ihr Recht einzufordern, aus Angst gekündigt zu werden. Es brauche für eine bestimmte Zeit einen bundesweiten Mietenstopp und Bußgelder für Vermieter, die Wuchermieten verlangen. Thomas Bremser, Nachrichtenredaktion.
1: Das US-Militär hat nach eigenen Angaben neue Angriffe gegen den Iran gestartet. Diese richten sich gegen Ziele der iranischen Revolutionsgarden im Land, teilte das für die Region zuständige US-Militärkommando mit. Die Angriffe seien eine Reaktion auf die jüngsten Angriffsversuche der Revolutionsgarden gegen die Handelsschifffahrt in der Straße von Hormuz und gegen in der Region stationierte US-Soldaten. Und das waren die Nachrichten mit Dirk Zeitler.
4: Einen ruhigen Dienstagabend haben wir. Ein paar Wolken ziehen durch die Gegend, sonst ist ja wettermäßig gerade nicht so viel los. Bis 18 Grad packen wir gerade maximal. In der Nacht kann dann etwas Nebel dabei sein. Morgen ist es dann eher wechselhaft. Einige Wolken sind drin, die haben auch mal was Regen dabei. Hier und da guckt aber auch mal die Sonne durch. Dazu bekommen wir Höchstwerte bis 23 Grad. Ein paar Meldungen habe ich noch für euch. Los geht's auf der A2 Dortmund Richtung Oberhausen zwischen Essen-Gladbeck und dem Dreieck Bottrop. Da ist 1 Kilometer Stau. 6 Minuten kommen oben drauf. Dann geht's auf die A4 Köln Richtung Aachen. Da ist ein etwas längerer Stau zwischen Köln-Klettenberg und dem Kreuz Köln-West. 1 Kilometer, 26 Minuten dauert's länger. Und die A52 Essen Richtung Düsseldorf zwischen Essen-Kettwig und Breitscheid. 2 Kilometer, 5 Minuten plus. Allen unterwegs eine gute Fahrt und viel Geduld. Entspannten Dienstagabend wünsche ich euch. Sarah Heinz ist hier und ich habe ja eben noch gedacht, ach, ich mache mir hier noch einen schönen heißen Tee, passend zum Herbstanfang. Stattdessen ist es jetzt eine Tasse Kaffee geworden, also falls ich gleich doppelt so schnell spreche wie sonst, wisst ihr Bescheid, woran das liegt. Schön, dass ihr am Start seid.
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0: Wenn ihr an eure alten Lehrerinnen und Lehrer denkt, waren die dann eher so Typ super strenger Mathelehrer mit Karohemd, ja, der zum Lachen in den Keller geht? Oder gab es auch welche, die euch wirklich gut in Erinnerung geblieben sind? Ah, da gab es doch bestimmt welche, oder?
1: Frau Elkenhans, die beste Lehrerin in Englisch. Die hat mir geholfen, meine Quali zu kriegen, dass man dann nach der Realschule Abitur machen kann.
2: Ich hatte einen Lehrer, von dem ich angenommen habe, dass er mein Opa wäre. Der war sehr alt, aber sehr liebenswert, weil der immer sehr viele Witze gemacht hat.
3: Und meine Biologielehrerin, Frau Thielken, ich küsse dein Herz wirklich. Ich weiß nicht, was Meiose, Mitose ist, aber du hast mir 3+ auf ein Zeugnis gegeben.
4: Frau Nickel, ich liebe sie immer noch. Sie sind immer noch in meinem Herzen. Eine Lehrerin, die immer an mich geglaubt hat. Ja, und Herr Brill. Ich war nicht so brav und er hat mich immer verstanden.
2: Frau Klavitter, meine Englischlehrerin. Sehr streng. Und die hat immer darauf geachtet, dass bloß keiner gefudelt hat. Ja, die hat einen angespornt, sag ich mal so. Und man hatte Respekt vor ihr.
0: Ich finde ja auch, das wird oft echt unterschätzt, was für einen krassen Einfluss man als Lehrkraft auf junge Leute haben kann. Deswegen umso schöner, wenn die so positiv im Kopf abgespeichert wurden. Musik von Check That habe ich jetzt für euch.

0: Mit den Temperaturen ist es schon gut runtergegangen. Im Moment kommen wir auf Höchstwerte zwischen 14 und 18 Grad. Dazu ist es trocken und etwas bewölkt. Morgen ist es dann wieder was grauer. Einige Wolken kommen wieder zu uns und die sorgen über den Tag immer wieder für ein paar Regenschauer. Das Ganze bei maximal 23 Grad. Und wir schauen mal auf die Straßen. Da geht es bei den Meldungen los ab einer Minute Zeitverlust. Auf der A2 Dortmund Richtung Oberhausen zwischen Gladbeck-Ellinghorst und dem Dreieck Bottrop zum Beispiel. Dichter Verkehr, ein Minütchen mehr. Dann die A4 Aachen Richtung Köln zwischen dem Kreuz Köln-West und Köln-Eiffeltor. Ein Kilometer Stau, auch hier dauert es eine Minute mehr. Dann die A4 Köln Richtung Aachen zwischen Köln-Klettenberg und dem Kreuz Köln-West. Ein Kilometer, 21 Minuten plus. Die A46 Wuppertal Richtung Düsseldorf zwischen Hilden und dem Kreuz Hilden. Hier ist dichter Verkehr. 2 Minuten kommen oben drauf. Und die A52 Essen Richtung Düsseldorf zwischen Essen-Kettwig und Breitscheid. 1 Kilometer, 3 Minuten Wartezeit. Allen unterwegs eine gute und sichere Fahrt. Zusammen, der Dienstagabend ist das bei uns. Ich bin Sarah Heinz und wir steuern hier ganz entspannt durch mit viel Musik. Die Backstreet Boys hört ihr gleich, Welchley Arms und vorher gibt's noch Somber mit Homeworker.
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0: Benson Boone, Beautiful Things am Dienstagabend. Ja, in den letzten Wochen wurde bei mir und bestimmt auch bei vielen von euch auf Social Media wieder ganz viel über Hollywood diskutiert und die Musikbranche und wie wahnsinnig dünn gerade viele Stars sind. Da wird ja auch schon länger gesagt, dass viele da bestimmt auch bestimmte Abnehmmittelchen genutzt haben könnten, wie zum Beispiel Ozempic, also diese Abnehmspritze. Bei uns in Deutschland gibt es Ozempic jetzt in Pillenform, Kollege Jonas Mikulajczak. Zum Glück ist das aber verschreibungspflichtig.
1: Ja, ihr müsst schon zu eurem Hausarzt und der diagnostiziert dann, ob ihr übergewichtig oder so seid und damit dann halt berechtigt für die Abnehmpille. Und die Kosten müsst ihr auch selbst tragen, außer ihr habt Typ 2 Diabetes. Bei den Pillen sind das dann so um die 170 Euro im Monat.
0: Ja, ist also nichts, dass viele einfach so mal raushauen können. Und das ist auch wichtig, neben dem Abnehmeffekt hat das Ganze ja auch ziemliche Nebenwirkungen. Dazu und wie das Zeug überhaupt funktioniert, kannst du uns auch noch ein bisschen mehr sagen, Jonas.
1: Auch bei den Pillen wird im Hirn ein Sättigungsgefühl simuliert und das Essen bleibt allgemein länger im Magen. Also man isst weniger und nimmt dadurch dann ab. Gleiche Wirkung wie die Spritzen, aber auch die gleichen Nebenwirkungen. Diabetologe Professor Stefan Martin von der Uni Düsseldorf sagt dazu:
2: Hauptsächliche Nebenwirkungen sind natürlich Übelkeit und Erbrechen. Wenn man dann durch diese extreme Gewichtsabnahme sehr viel Muskelmasse verliert und man hört auf, dann geht das Gewicht wieder hoch. Aber dann geht nicht das Gewicht hoch mit Muskelmasse und Fettmasse, sondern dann steigt nur die Fettmasse an.
0: Ja, also Jojo-Effekt gibt's auch noch. Muss man sich also echt gut überlegen, falls der Arzt oder die Ärztin am Ende das okay gibt. Ozempic gibt's in Deutschland jetzt auch in Pillenform, aber nur mit einem ärztlichen Rezept. Danke, Jonas, für die Infos.

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1: Ich bin Ursula Winkler. Deutschland bekommt nach dem versuchten Drohnenanschlag in Leipzig Rückendeckung von NATO und EU. NATO-Chef Rutte sagt, die Beweise gegen Russland seien eindeutig. Auch EU-Kommissionspräsidentin von der Leyen sichert Unterstützung zu.
2: Beide machen klar, Moskau soll mit solchen Aktionen weder Deutschland einschüchtern, noch die Hilfe für die Ukraine schwächen. Rutte hat darüber bereits mit Bundeskanzler Merz gesprochen. Als nächstes berät er auch mit Kommissionspräsidentin von der Leyen. Dann geht es darum, wie Europa weiter reagieren kann. Auch die EU-Außenminister wollen über den Fall und mögliche Sanktionen sprechen. Moskau kündigte dagegen eine Reaktion auf die deutschen Maßnahmen an. Was genau das heißt, lässt das Außenministerium offen. Dirk Zeitler, Berlin.
1: Fast jeder dritte Mieter in Deutschland macht sich Sorgen, seine Miete künftig nicht mehr bezahlen zu können. Das zeigt eine Forsa-Studie im Auftrag des Deutschen Mieterbunds. Die Mietenkrise habe sich verfestigt, hieß es von dem Verband. Viele Mieter lebten in Angst vor Wohnungsverlust. Der aktuelle Mietenreport zeigt auch, dass jeder zweite befürchtet, in dem Fall keine bezahlbare Ersatzwohnung zu finden. Laut Mieterbund fehlen in Deutschland aktuell rund 1,4 Millionen Wohnungen. Viele Menschen sind im Alltag auf Bus und Bahn angewiesen, aber rund 21 Millionen Menschen in Deutschland und damit rund ein Viertel der Bevölkerung sind schlecht oder gar nicht vom öffentlichen Nahverkehr versorgt. Das geht aus Daten der Denkfabrik Agora Verkehrswende hervor.
3: Schlechte Karten haben alle, die auf dem Land wohnen, egal ob nun in Schleswig-Holstein oder Bayern. Wochentags gibt's da nämlich keinen Bus, der alle 30 Minuten fährt und doch keine Haltestelle, die in der Nähe der Wohnung liegt. Für rund 30 Millionen sieht's aber gut aus in Sachen Bus und Bahn. In Frankfurt zum Beispiel oder den Ballungszentren in NRW. Dennoch laut einer TÜV-Studie bleibt das eigene Auto für die allermeisten die erste Wahl. Claudia Wächter, Nachrichtenredaktion.
1: Hausaufgaben, Referate oder zum Lernen. Ältere Schüler nutzen fast ohne Ausnahme künstliche Intelligenz. Das zeigt eine Civi-Umfrage für Vodafone. Viele von ihnen greifen sogar täglich oder mehrmals pro Woche auf die KI zurück. Nur 2% der Befragten nutzen ChatGPT und Co. demnach nie bei der Recherche und nur 4% verzichten auf KI bei den Hausaufgaben. Und das waren die Nachrichten mit Ursula Winkler.
4: Ein paar Wolken sind dabei, dazu ist es trocken und ziemlich unspektakulär, aber ist ja auch mal schön, ne? 17 Grad sind im Moment in der Spitze drin. Jetzt in der Nacht kann es örtlich auch noch mal zuziehen mit Nebel. Morgen ist insgesamt dann eher wenig Sonne drin, viele Wolken sind dabei und auch mal ein paar Tropfen über den Tag. Das Ganze bei bis 23 Grad. Es ist alles frei auf den Straßen, hab eine gute Fahrt. Einen entspannten Abend euch. Sarah Heinz ist hier und ich war heute ja richtig happy, als ich aus dem Fenster geguckt habe. Ne? Zweimal sind meine Pflanzen draußen schon eingegangen dieses Jahr und jetzt, wo die Hitze rum ist, ist endlich alles grün und fängt an zu blühen. Ich lieb's total. Hoffentlich kommt jetzt nicht direkt so das erste krasse Unwetter und weht mir einfach meine Blumenkästen von der Fensterbank.
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4: Es kommen einfach Vögel und Eichhörnchen vorbei, die mir da alles aus der Erde rupfen, damit das dieses Jahr gar nichts mehr wird. Mich würde da wirklich gar nichts mehr wundern. Musik von Bryan Adams ist das jetzt für euch.

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7: 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Alles tut weh.
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9: Eine Larve? 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

Einen ruhigen Dienstagabend haben wir. Ein bisschen bewölkt ist es örtlich. Dazu ist es trocken, aktuell bei bis 17 Grad. In der Nacht ist dann teilweise etwas Nebel drin. Morgen ist es dann ziemlich wechselhaft. Mit der Sonne wird es eher etwas schwierig. Einige Wolken sind dabei und es kann immer wieder mal regnen bei maximal 23 Grad. Es ist fast alles frei. Ich habe hier noch zwei Meldungen für euch. Einmal von der A46 Düsseldorf Richtung Heinsberg zwischen dem Kreuz Holz und dem Dreieck Mönchengladbach-Wanlow. Da ist dichter Verkehr. 3 Minuten kommen oben drauf. Und wir gehen auf der A46 einmal in die Gegenrichtung. Wuppertal Richtung Düsseldorf zwischen dem Kreuz Hilden und Erkrath. Auch da ist dichter Verkehr. 10 Minuten dauert es länger. Sonst ist alles frei. Habt eine gute Fahrt. Hi zusammen, Sarah Heinz ist hier und ich sage ehrlich, ich freue mich ja schon richtig drauf, mich demnächst wieder so richtig schön einzumummeln mit einer Kuscheldecke und einem Buch und vielleicht auch noch mit einer frischen Schüssel Kürbissuppe. Ach, wirklich, es gibt so schöne Seiten am Herbst. Ich freue mich total. Jennifer Lopez hört ja jetzt zusammen mit David Guetta. Save Me Tonight ist das.

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0: Es gibt wieder neue Musik aus NRW. Der Sänger Pohlmann ist zurück mit einem neuen Album. Beweggründe heißt das, ist vor ein paar Tagen rausgekommen und ist auch komplett in Eigenregie entstanden. Und das war nur möglich, weil die Fans ihn so krass unterstützt haben. Produktion, Marketing und so weiter, das kostet natürlich alles eine Stange Geld. Und da konnten Pohlmanns Fans über eine Crowdfunding-Kampagne helfen. Und in wenigen Tagen ist da dann genug Geld zusammengekommen. Ein Song vom Album gibt's gleich für euch. Karre of Love heißt der. Dazu hat Pohlmann eine kleine Geschichte erzählt vom Urlaub mit seiner frischen Beziehung. Die beiden sind da gerade quasi am Strand angekommen im Urlaub. Sie war Getränke holen und Pohlmann hat dann gesehen, wie sich ein Paar vor ihm total schlimm gestritten hat.
1: Und meine Freundin kam zurück und sah mich da fast weinend auf der Decke sitzen und meinte, da lässt man dich gerade 3 Minuten alleine und dann heulst du hier jetzt rum, was ist los? Und dann habe ich halt gesagt, ja, dass ich dieses Pärchen gerade habe streiten sehen und dass sie mir sehr leid taten und mich an Situationen in meinem Leben erinnert haben und dass wir gerade 4 Wochen zusammen sind und ich auch ein bisschen befürchte, dass uns auch mal irgendwann so gehen könnte. Und mit diesem Bewusstsein gehe ich in dieses Lied.
0: Ja, so eine Phase gibt es wahrscheinlich in jeder Beziehung, dass es ein bisschen schwieriger wird. Aber hoffen wir auf jeden Fall mal, dass es gut bei den beiden weitergegangen ist. Wie der Song klingt, das hört ihr jetzt. Karre of Love ist das für euch von Pohlmann.

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1: Ich bin Ursula Winkler. Deutschland reagiert auf den versuchten Drohnenanschlag am Flughafen Leipzig-Halle. Laut der Bundesregierung steckt Russland dahinter. Außenminister Wadefuhl kündigt deshalb mehrere Maßnahmen an, darunter die Schließung des russischen Generalkonsulats in Bonn.
2: Auch das russische Haus in Berlin muss sich auf Konsequenzen einstellen. Deutschland kündigt den Vertrag mit dem Kulturinstitut. Außerdem sollen russische Staatsbürger bei der Einreise ab sofort strenger kontrolliert werden. Innenminister Dobrindt sagte, die Technik an der Drohne in Leipzig passe zu anderen russischen Aktionen und sei professionell eingesetzt worden. Für die eigentliche Tat soll Moskau allerdings sogenannte Wegwerfagenten angeheuert haben, also Helfer, die für wenig Geld einzelne Aufträge übernehmen. Zoe Tassovali, Nachrichtenredaktion.
1: Der Iran droht nach den erneuten US-Angriffen auf sein Land mit Vergeltungsschlägen. Der Generalstab der iranischen Streitkräfte erklärte, dem Feind würden vernichtende Schläge versetzt. Je mehr Chaos die USA in der Region anrichteten, desto schwerere Verluste würden sie erleiden. Auch die iranischen Revolutionsgarden drohten den USA. Die USA hatten zuvor mitgeteilt, neue Angriffe gegen den Iran gestartet zu haben. Norwegen hat offiziell einen neuen König. Håkon der Achte hat im Parlament in Oslo seinen Eid auf die Verfassung abgelegt. Nach dem Tod seines Vaters Harald am Freitag war er sofort König geworden.
3: In einer offenen Limousine machte sich der König auf den Weg vom Schloss zum Parlament. Am Straßenrand hatten sich viele Menschen versammelt, die einen Blick auf ihren neuen Monarchen erhaschen wollten. Håkon kam in Begleitung seiner Mutter Königin Sonja, seines Sohns Prinz Sverre Magnus und seiner Tochter Kronprinzessin Ingrid Alexandra. Letztere stand während der kurzen Zeremonie an seiner Seite. Ein historischer Moment für Norwegen, bei dem eine fehlte, die neue Königin Mette Marit. Sie kämpft mit den Folgen einer Lungentransplantation. Julia Weschenbach, Skandinavien.
1: Sind die deutschen Politiker in Bund und Ländern mit Sprit oder Strom unterwegs? Die Deutsche Umwelthilfe hat die Dienstwagenflotten in den Ministerien geprüft mit einem eindeutigen Ergebnis. Nur 90 von 249 untersuchten Fahrzeuge sind demnach rein elektrisch angetrieben. Ihr Anteil ist damit im Vergleich zum Vorjahr sogar gesunken. Die Umwelthilfe nannte das ein desaströses Signal für die deutsche Klimapolitik. Und das waren die Nachrichten mit Ursula Winkler.
4: Ein paar Wolken sind am Himmel, sonst ist es ruhig bei uns. Regen ist nicht mehr dabei die nächsten Stunden, das Ganze bei bis 16 Grad aktuell. Morgen sind dann bis 23 Grad in der Spitze drin, dazu wird es etwas durchwachsen. Viele Wolken sind dabei, ab und zu Regen, örtlich zeigt sich aber auch mal die Sonne. Und ich habe aktuell noch zwei Meldungen für euch. Einmal von der A2 Hannover Richtung Dortmund zwischen Lünen Süd und Dortmund Nordost. Da ist dichter Verkehr, 9 Minuten dauert es länger. Und die A46 Düsseldorf Richtung Heinsberg. Da staute sich nach einem Unfall zwischen dem Kreuz Holz und dem Dreieck Mönchengladbach-Wanloh. Auch da ist dichter Verkehr, 6 Minuten kommen oben drauf. Sonst ist alles frei. Habt eine gute Fahrt. Der Dienstagabend ist das und ich mag das ja total, wenn es spät abends oder auch nachts so richtig ruhig draußen ist. Da kann man einfach so richtig zur Ruhe kommen und entspannen. Sarah Heinz ist hier, hi.
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4: Und hier gibt's jetzt einen sehr coolen Song für euch, der ist im Februar rausgekommen und da dann auf TikTok total viral gegangen. Self-Aware ist das von Tampa City.

bei uns. Junoras featuring Daddy DJ. Flipside.

0: Es gibt ja viele, die extra für den Urlaub und ja einen fitteren Strandbody ein paar Kilos abspecken. Ist ja eigentlich umso schöner, dass das Thema jetzt im Herbst einfach auch nicht mehr so wichtig ist für die meisten. Es ist ja auch wirklich anstrengend so mit Diäten und allem. 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
2: Heute Mirja Regensburg.
3: Oder als ich ein Kilo abgenommen hatte, das war auch so krass. Das war so krass. Jeder, der ein Kilo abgenommen hat, weiß, was das für eine Challenge ja war. Ne? Das war viel Arbeit. Wasserhaushalt die ganze Woche drauf abgestimmt. Nicht zu viel trinken, lagerst du ein. Nicht zu wenig trinken, ne? Lagerst du auch ein. Bilden sich kleine Wasserreservoire. Das ist keine Zellulite. Nein, nein, das sind kleine Wasserreservoire. Ja, falls was ist, Notsituation. So, ein Kilo, das war Arbeit. Ein Kilo. Das heißt ganz klar, vor dem Wiegen rasieren, aber erst nach dem Wiegen eincremen. Geil. Klaus, ich kann es in deinem Gesicht sehen. Du denkst gerade, hä? Ein Kilo, einmal kacken, fertig.
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0: Es ist ruhig und trocken und Wolken sind gerade auch so gut wie keine unterwegs. Dazu kommen wir im Moment auf Werte bis 16 Grad. In den nächsten Stunden kann es dann nochmal zuziehen, da ist örtlich auch Nebel drin. Morgen sind über den Tag dann viele Wolken dabei, die lassen auch mal ein paar Tropfen runter. Ab und zu zeigt sich dazwischen auch mal die Sonne bei Höchstwerten bis 23 Grad. Ein bisschen was ist aktuell noch los. Wir starten auf der A1 Köln Richtung Dortmund zwischen dem Kreuz Wuppertal Nord und Gewelsberg. Da ist dichter Verkehr. Ein Minütchen kommt oben drauf. Dann gehen wir auf die A2 Hannover Richtung Dortmund zwischen Lünen Süd und Dortmund Nordost. Da staut es sich wegen einem Unfall. Da wird der Verkehr aktuell auf dem rechten Fahrstreifen an der Unfallstelle vorbeigeleitet. Deswegen staut es sich da für einen Kilometer. Eine knappe Viertelstunde dauert es länger. Und ähnlich sieht es auch auf der A46 aus. Düsseldorf Richtung Heinsberg zwischen dem Kreuz Holz und dem Dreieck München. Auch da hat es einen Unfall gegeben. Da wird der Verkehr über den Standstreifen geleitet. Ein Kilometer Stau, 19 Minuten dauert es länger. Allen unterwegs, eine sichere Fahrt, kommt gut durch. Hallo, Sarah Heinz ist hier um 11:30. Ich hoffe, ihr habt einen entspannten Abend, wo auch immer ihr gerade seid. Wir gehen direkt wieder rein in die Musik, jetzt mit Moving to the Sun. Nehmen wir noch mal ein paar Sommergefühle mit, bevor es grau und kalt wird. Ne?
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0: Sober sein, das heißt ja nüchtern sein, zum Beispiel, wenn man generell keinen Alkohol trinkt, ne? Klar. Kamrat hat sich das Wort aber geschnappt und damit über Liebe gesungen in seinem Song Love Sober.
1: Love Sober sein bedeutet, dass man die Realität sieht. Bei aller Verliebtheit auch mal ganz kurz die Situation so zu betrachten, wie sie ist und mal nüchtern zu betrachten und sich zu fragen, kriege ich hier überhaupt die Liebe zurück, die ich auch brauche? Und wenn nicht, dann darf man genau wie in dem Lied auch glücklich sein, dass man das realisiert hat und sich verabschieden. Und wenn doch, dann soll diese wunderschöne Liebe weitergehen.
0: Ja, auf Kamrat selbst trifft zum Glück genau das zu. Er ist nämlich immer noch mit seiner Jugendliebe zusammen.
1: Ich glaube, dementsprechend bin auch ich Love Sober, aber in der Form von, das ist total geil, dass wir das hier haben und dass man das anerkennen kann.
0: Also quasi so eine positive Unaufgeregtheit in Sachen Liebe. Die unangenehmen Aufregungen, die holt er sich woanders, zum Beispiel beim Videodreh zum Song. Da wollte er eigentlich nur im Cabrio in Lissabon über die schöne Rote Brücke fahren, aber halt im Stehen im Auto.
1: Und haben relativ schnell 3 oder 4 Polizisten auf Motorrädern hinter uns gesehen auf dieser Brücke, weil es natürlich absolut verboten ist, sowas da zu machen und nicht nur unangeschnallt zu fahren, sondern quasi auch sich noch auf diesen Beifahrersitz so halb zu stellen. Und mussten dann mit der Polizei runter, dann mussten wir mit denen lange reden, mit der Ausrede, ja, ich bin aus Deutschland, ich bin Sänger, es tut mir total leid, wir fahren sofort wieder ins Hotel. Konnten wir uns rausreden aus der Nummer, aber da ging einem kurz die Pumpe, dass vielleicht das Musikvideo im Knast endet.
0: Oh, es wäre doch auch mal was gewesen, mal was anderes. Ein paar Ausschnitte von der Autofahrt haben es aber doch noch in das Video geschafft. Kamrat Songs, den gibt's jetzt für euch.
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1: Ich bin Ursula Winkler. Der Kreml hat Deutschland einen Eskalationskurs vorgeworfen. Hintergrund sind angedrohte Sanktionen im Fall der nicht gezündeten Sprengstoffdrohne am Flughafen Leipzig-Halle. Zuvor hatten Innenminister Dobrindt und Außenminister Wadefuhl Russland für den Drohnenvorfall verantwortlich gemacht. Wadefuhl kündigte einige Strafmaßnahmen an.
2: Das russische Generalkonsulat in Bonn wird zum 18. September geschlossen. Der Vertrag über das russische Haus in Berlin wird gekündigt. Wir werden in der Europäischen Union neue Listungen von Personen aus Russland im Kontext hybrider Angriffe vorschlagen. Wir verschärfen die Einreisekontrollen für russische Staatsangehörige. Wir erhöhen den Druck auf die russische Schattenflotte.
1: Außenminister Wadefuhl. Das Bundeskabinett will heute die geplante Reform der Einkommensteuer auf den Weg bringen. Sie soll vor allem Familien mit Kindern und Menschen mit kleinen und mittleren Einkommen entlasten. Zur Gegenfinanzierung soll unter anderem die Reichensteuer früher greifen. Weiteres Thema im Kabinett ist der Entwurf eines neuen Kita-Gesetzes, das die Qualität von frühkindlicher Bildung stärken soll. Zentraler Punkt sind Sprachtests für alle Vierjährigen. Am Umspannwerk nahe dem Kraftwerk Jenschwalde in Brandenburg sind selbstgebaute Flugkörper gefunden worden. Brandenburgs Ministerpräsident Woidke spricht von einem Anschlagsversuch.
3: Einige dieser Flugkörper wurden offenbar schon abgeschossen. Die Polizei prüft, ob damit gezielt Leitungen am Umspannwerk getroffen werden sollten. Das Landeskriminalamt hat den Fall übernommen und sichert aktuell umfassend Spuren. Für die Menschen in der Region hatte das keine Folgen. Der Strom lief ganz normal weiter. Im Kraftwerk fiel allerdings ein Block technisch aus. Der Betreiber prüft jetzt, ob das mit dem Vorfall zusammenhängt. Wer dahinter steckt und welches Motiv es gibt, ist aktuell noch völlig offen. Zoe Tassovali, Nachrichtenredaktion.
1: Das Alkoholkonsumverbot an 4 weiteren Bahnhöfen ist ohne Auffälligkeiten in Kraft getreten. Das teilte die Deutsche Bahn mit. Es soll bis Mitte Oktober an allen Bahnhöfen bundesweit schrittweise eingeführt werden. Neu in Kraft ist es nun an den Hauptbahnhöfen Berlin, Kiel und Braunschweig und am Bahnhof Berlin-Gesundbrunnen. Zuvor galt es schon an mehr als 30 deutschen Bahnhöfen.
4: Leute, wenn ihr gerade im Auto unterwegs seid, hier und da kann es nebelig sein in dieser Nacht. Fahrt bitte vorsichtig, ansonsten kaum Regen, ein paar Wolken sind unterwegs. Nachher bekommen wir dann so ein Wetter, das ist so mal Wolken, mal ein bisschen Sonne, meistens auch kein Regen. Hier und da vielleicht mal ab dem Nachmittag ein Schauer, Temperaturen so bis 23 Grad. Der Donnerstag, der wird dann ein bisschen wolkiger und hier und da auch ein bisschen Regen mit Temperaturen bis 24 Grad in der Spitze.
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5: A4 Aachen-Köln. Zwischen Köln-Klettenberg und Köln-Eiffeltor. 1 Kilometer Stau. Und A40 Duisburg-Venlo. Zwischen Wankum und Niederdorf. 2 Kilometer stockender Verkehr, 15 Minuten Verzögerung. Wir wünschen allen unterwegs gute Fahrt.
4: Eine schöne Nacht mit uns und da sind wir schon im Mittwoch. Heute Schulanfang. Ja, ich hoffe, die lieben Kleinen liegen jetzt um diese Uhrzeit im Bett und schlafen, damit sie gleich fit sind.
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0: Morgen hat das Lotterleben ein Ende. Dafür sorgen auch Sie, die Lehrerinnen und Lehrer hier bei uns in NRW. Habt ihr sicherlich auch Lehrer, an die ihr euch erinnert, oder? Weil die euch vielleicht geprägt haben. Ja, wollen wir mal ganz positiv an die Sache rangehen. Weil die eben, das waren so gute Lehrer halt, denkwürdige Lehrer.
1: Frau Elkenhans, die beste Lehrerin in Englisch. Die hat mir geholfen, meine Quali zu kriegen, dass man dann nach der Realschule Abitur machen kann.
2: Ich hatte einen Lehrer, von dem ich angenommen habe, dass er mein Opa wäre. Der war sehr alt, aber sehr liebenswert, weil der immer sehr viele Witze gemacht hat.
3: Und meine Biologielehrerin. Frau Thielken, ich küsse dein Herz wirklich. Ich weiß nicht, was Meiosemitose ist, aber du hast mir 3+ auf ein Zeugnis gegeben.
4: Frau Nickel, ich liebe Sie immer noch. Sie sind immer noch in meinem Herzen. Eine Lehrerin, die immer an mich geglaubt hat. Ja, und Herr Brill. Ich war nicht so brav und er hat mich immer verstanden.
2: Frau Klavitter, meine Englischlehrerin, sehr streng. Und die hat immer darauf geachtet, dass bloß keiner gefudelt hat. Ja, die hat einen angespornt, sag ich mal so. Und man hatte Respekt vor ihr.
0: Ja, es gibt halt so Lehrerinnen und Lehrer, die lieben ihren Job und man merkt das auch. Die motivieren einen, ihr habt's gehört. Und jetzt erzählt mal an unserer kostenlosen Studio-Hotline, der 0800 50 80 550, welche Lehrerinnen und Lehrer euch irgendwie im Leben beeinflusst haben.

0: Wenn die Sicht bei euch ein bisschen schlechter ist, das kann in dieser Nacht an ein bisschen Nebel liegen. Den gibt es gerade örtlich in dieser Nacht. Also, ja, wenn ihr gerade draußen seid, richtet euch darauf ein. Ansonsten bleibt es meistens niederschlagsfrei. Auch nachher, wenn die Sonne aufgegangen ist, ja, dann wird es ein bisschen wolkiger zwar sein. Hier und da gibt es ein paar Sonnenstrahlen auch. Und erst so ab dem späten Nachmittag müssen wir dann mit Regen rechnen. Temperaturen so bis 23 Grad. Und in etwa das Wetter bekommt ihr dann auch am Donnerstag und am Freitag. Da ist es dann richtig bewölkt und es gibt mehr Regen.
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2: Zurzeit liegen uns keine Meldungen vor. Wir wünschen allen unterwegs gute Fahrt.
0: Sie sind echt gute Kumpels, ja. Martin Garrix ist ja DJ und Ed Sheeran ist so Singer-Songwriter mit der Gitarre in der Hand und macht noch handgemachte Musik. Also musikalisch können die beiden, Martin Garrix und Ed Sheeran, gar nicht auseinanderliegen. Und trotzdem haben sie sich zusammengetan für eine richtig coole Nummer. Ich finde, der Mix funktioniert da richtig gut. Repeat It bekommt ihr gleich nach Avril Lavigne und Complicated.
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0: Wir sind auf der Suche, weil ja morgen die Schule wieder losgeht, nach euren Lehrerinnen und Lehrern, die euch so ein bisschen geprägt haben, die vielleicht was anderes gemacht haben, die sich in euer Gedächtnis eingebrannt haben. 0800 50 80 550, hier ist Kevin Zimmer, wer ist da?
1: Hier ist der Thomas, schönen guten Morgen.
0: Guten Morgen, Thomas.
1: So, also Lehrerin, es gab eine ganz bestimmte Lehrerin, die nannte sie Frau Schröder. Dritte Klasse, Oberarmbruch gehabt und dann bin ich 3 Wochen in den Osterferien und danach, dann kam ich wieder und dachte jetzt, ah toll, jetzt brauchst du 3 Wochen lang nicht zu schreiben. Pustekuchen. Da sagt die glatt zu mir, sagt er so, und du schreibst jetzt mit links. Und wenn das aussieht, als wenn ein Storch durch den Salat gelaufen ist, mir sowas von egal, du schreibst mit links.
0: Oh Gott, ist sie hart.
1: Ja, pass auf, ich habe die damals echt dafür verflucht, die Frau.
0: Ja, das glaube ich.
1: Damals in der Lehre war ich als Auszubildender Kfz bei Kiffe damals heiß begehrt als Linkshänder, der also auch mit links schrauben konnte. Es gab manche Stellen am Auto, die konntest du nur mit links schrauben. Es gab wirklich Monteure oder Auszubildende, die nicht in der Lage waren, mit der linken Hand zu schrauben. Und heute kann ich also wirklich synchron schreiben. Das heißt also, du kannst mit der einen Hand malen und mit der linken Hand synchron, also spiegelverkehrt. Also es passt wunderbar.
0: Du kannst
1: also
0: beidseitig schreiben jetzt.
1: Ja, so ungefähr.
0: Damit kannst du ja im Zirkus auftreten, das ist ja Wahnsinn.
1: Ach, um Gottes Willen, ey, hör auf, da muss schon ein bisschen mehr was kommen. Und da tue ich mir in meinem Alter auch nicht mehr an.
0: Und jetzt bist du Frau Schröder nicht mehr sauer, oder?
1: Nein, gut, am Anfang war ich ein bisschen sauer, aber egal, ich habe es ja geschafft, ich habe es ja dann auch hingekriegt. Ne?
0: Alles klar, sehr schöne Geschichte. Hör mal, vielen Dank dafür.
1: Ja, bitteschön.
0: Alles klar, bis dann. Danke dir, ciao.
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1: Ich bin Ursula Winkler. Deutschland bekommt nach dem versuchten Drohnenanschlag in Leipzig Rückendeckung von NATO und EU. NATO-Chef Rutte sagt, die Beweise gegen Russland seien eindeutig. Auch EU-Kommissionspräsidentin von der Leyen sichert Unterstützung zu.
2: Beide machen klar, Moskau soll mit solchen Aktionen weder Deutschland einschüchtern, noch die Hilfe für die Ukraine schwächen. Rutte hat darüber bereits mit Bundeskanzler Merz gesprochen. Als nächstes berät er auch mit Kommissionspräsidentin von der Leyen. Dann geht es darum, wie Europa weiter reagieren kann. Auch die EU-Außenminister wollen über den Fall und mögliche Sanktionen sprechen. Moskau kündigte dagegen eine Reaktion auf die deutschen Maßnahmen an. Was genau das heißt, lässt das Außenministerium offen. Dr. Zeitler, Berlin.
1: Fast jeder dritte Mieter in Deutschland macht sich Sorgen, seine Miete künftig nicht mehr bezahlen zu können. Das zeigt eine Forsa-Studie im Auftrag des Deutschen Mieterbunds. Die Mietenkrise habe sich verfestigt, hieß es von dem Verband. Viele Mieter lebten in Angst vor Wohnungsverlust. Der aktuelle Mietenreport zeigt auch, dass jeder zweite befürchtet, in dem Fall keine bezahlbare Ersatzwohnung zu finden. Laut Mieterbund fehlen in Deutschland aktuell rund 1,4 Millionen Wohnungen. Die Bundesregierung will heute die Reform der Einkommensteuer auf den Weg bringen. Die Reform soll besonders Familien mit Kindern und Steuerpflichtige mit niedrigen und mittleren Einkommen entlasten.
3: Kern der Reform, ein höherer Grundfreibetrag, ab dem überhaupt erst Einkommensteuer gezahlt werden muss, ein später greifender Spitzensteuersatz und die Erhöhung des Kindergelds bis 2028 auf 272 Euro pro Monat und Kind. Die Entlastungen summieren sich dann auf 10 Milliarden Euro jährlich. Wie wird das Ganze bezahlt? Die Reichensteuer soll etwas früher greifen und es wird eine zweite Stufe, die sogenannte Superreichensteuer, eingeführt. Der Industrieverband sagt, dass Unternehmen durch diese Reform nicht entlastet, sondern zusätzlich belastet werden. Uli Reitinger, Berlin.
1: Mit der Ehrung des Hollywood-Stars George Clooney starten am Abend die Filmfestspiele Venedig. Clooney erhält den Goldenen Löwen für sein Lebenswerk. 21 Filme konkurrieren bei dem Festival um den Hauptpreis. Zu den angekündigten Stars gehört auch die Band Oasis. Über die britischen Musiker läuft eine Doku im Nebenprogramm. Außerdem werden unter anderem Robert Pattinson, Pamela Anderson und Orlando Bloom erwartet.
4: Eine Nacht mit, ja, stellenweise sehr viel Nebel. Also wenn ihr im Auto unterwegs seid, fahrt bitte vorsichtig. Das ist nicht überall in NRW so, aber hier und da kann das mal auftreten. Stellt euch am besten drauf ein. Ansonsten relativ wolkig, aber niederschlagsfrei in dieser Nacht. Nachher, wenn die Sonne aufgegangen ist, wird es ein bisschen besser. Da wechseln sich Wolken und Sonne immer mal so ein bisschen ab. Erst so ab dem späten Nachmittag kommt neuer Regen zu uns rein, aber das auch mehr so tröpfelig. Ja, also ein paar Regenschauer, nichts Wildes, Temperaturen so bis 23 Grad. Der Donnerstag wird dann ähnlich und am Freitag bekommen wir dann wieder mehr Regen.
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5: Zurzeit liegen uns keine Meldungen vor. Wir wünschen allen unterwegs gute Fahrt.
4: Da sind die Sommerferien auch schon wieder vorbei. Wir sind im Mittwoch. Wir erinnern uns noch an einen fantastischen Sommer. Ja, mit dieser Fußball-Weltmeisterschaft, die vielleicht für uns Deutsche nicht so ganz erfolgreich war. Aber zumindest hat sie musikalisch uns alle glücklich gemacht hier in Deutschland. Shakira, jetzt mit Burner Boy und Die Die für eure Nacht.
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0: morgen geht's wieder los mit der Schule und dann geht's auch für viele auf die weiterführende Schule. Und das ist ja auch ein ganz großer Schritt. Ich weiß noch, da ist man so aufgeregt, das ist alles so groß, ja. Wenn man von der Grundschule, von dieser kleinen, kuscheligen Grundschule auf einmal auf so ein großes Gymnasium oder auf so eine große Realschule kommt auf einmal. Das ist. Aber wir haben euch mal gefragt und haben festgestellt, hey, ihr freut euch auf die fünfte Klasse.
1: Weil ich kenne schon welche aus meiner neuen Schule.
2: Aus der Grundschule sind auch aus der Nachbarklasse welche in meiner Klasse auf der neuen Schule.
3: Ja, weil ich habe schon eine Freundin.
4: Ja, weil ich neue Leute kennenlerne.
5: Ich freue mich drauf.
6: Ich werde meine Grundschule

0: Leute, wenn ihr gerade im Auto unterwegs seid, hier und da kann es nebelig sein in dieser Nacht. Fahrt bitte vorsichtig, ansonsten kaum Regen, ein paar Wolken sind unterwegs. Nachher bekommen wir dann so ein Wetter, das ist so mal Wolken, mal ein bisschen Sonne, meistens auch kein Regen. Hier und da vielleicht mal ab dem Nachmittag ein Schauer, Temperaturen so bis 23 Grad. Der Donnerstag, der wird dann ein bisschen wolkiger und hier und da auch ein bisschen Regen mit Temperaturen bis 24 Grad in der Spitze.
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2: A40 Dortmund-Essen zwischen Dortmund-Hombruch und Dortmund-Barob 1 Kilometer Stau. Wir wünschen allen unterwegs gute Fahrt.
0: Wir sind ja eigentlich schon im meteorologischen Herbst und ich will das nicht akzeptieren. Ich sag's, wie es ist, ja. Wobei, ja, wenn für die Meteorologen Herbst ist, muss ja für uns noch lange nicht Herbst sein. Ich bin gefühlt doch im Sommer, deswegen spiele ich für euch Bob Marley, Could You Be Loved. Echte Sommerhymne, ja, die geht immer. Fürs Sommergefühl gleich nach Post Malone und den Anfang machen Atomic Kitten mit Hole Again. Schöne Nacht.
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0: Teddy Swims und Mr. Know-It-All. Schöne Nacht mit uns. Wie ist das eigentlich mit der Zuckersteuer, die die Bundesregierung geplant hat? Ich glaube, wir fragen mal den Chef.
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3: Ja, nee, ist klar.
4: Macht ihr noch Zucker in Kaffee? Nee, ne? Sieht man auch nur noch selten. Und demnächst gar nicht mehr. Weil, wenn's nach Lars Klingbeil geht, kostet die Tasse Kaffee dann 17 Euro. Denkt dran, draußen gibt's nur Kindchen. Zuckersteuer! Der Aufreger in den letzten Tagen. Selbst die Benzinpreise regen uns nicht so auf. Kann ich aber auch verstehen. Ich meine, wer schüttet sich schon Benzin in den Kaffee? Überhaupt, so ein Tankstellenbesuch wird unbezahlbar. Ey, in der Tankstelle, da gibt's ja wirklich nichts ohne Zucker. Okay, eine Bockwurst. Der gute alte Tankstellenfasan für 8,30 Euro. Ja, das Ding ist aber zuckerfrei. Solange du keinen Ketchup drauf machst, dann kommt die Klingbeilsteuer. Was ein Dilemma. Hier bis zu 38 Cent pro Liter sollen auf zuckerhaltige Getränke kommen. Wie schnell kann man sich beim Volk unbeliebt machen, wa? Lars Klingbeil, ja, sein Hobby ist ja wirklich Kickboxen. Das wird er wohl bald brauchen, wenn die Cola unbezahlbar wird. Und ja, Fanta ist auch betroffen. Aber so ist die SPD. Das Hanf geben sie frei, aber Zucker ist die neue harte Droge. Die Steuer ist da nur der erste Schritt.

0: mal ab. In 2 Jahren fällt Zucker und das Betäubungsmittelgesetz. Dann wird Koppenrad und Wies über Nacht zum Drogenkartell. Und Ferrero verlegt seinen Firmensitz wieder zurück nach Sizilien. Mehr sage ich jetzt nicht mehr dazu. Ich weiß schon zu viel.
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1: Ich bin Ursula Winkler. Deutschland reagiert auf den versuchten Drohnenanschlag am Flughafen Leipzig-Halle. Laut der Bundesregierung steckt Russland dahinter. Außenminister Wadefuhl kündigt deshalb mehrere Maßnahmen an, darunter die Schließung des russischen Generalkonsulats in Bonn.
2: Auch das russische Haus in Berlin muss sich auf Konsequenzen einstellen. Deutschland kündigt den Vertrag mit dem Kulturinstitut. Außerdem sollen russische Staatsbürger bei der Einreise ab sofort strenger kontrolliert werden. Innenminister Dobrindt sagte, die Technik an der Drohne in Leipzig passe zu anderen russischen Aktionen und sei professionell eingesetzt worden. Für die eigentliche Tat soll Moskau allerdings sogenannte Wegwerfagenten angeheuert haben, also Helfer, die für wenig Geld einzelne Aufträge übernehmen. Zoe Tassovali, Nachrichtenredaktion.
1: Das Bundeskabinett will heute die geplante Reform der Einkommensteuer auf den Weg bringen. Sie soll vor allem Familien mit Kindern und Menschen mit kleinen und mittleren Einkommen entlasten. Zur Gegenfinanzierung soll unter anderem die reichen